0: forderte die Händler auf, einzuspeichern.
1: Der früher wichtigste Gaslieferant Russland ist schon mit Beginn des Ukraine-Kriegs weggebrochen und der Iran-Krieg sorgt für weitere Knappheit. Die Transporte kommen kaum durch die Straße von Hormuz und das treibt die Preise in die Höhe. Normalerweise kaufen die Händler im Sommer ein, um das Gas in der Heizperiode zu verkaufen, aber aktuell sind die Speicher nur halb voll. Im November müssten sie nach gesetzlichen Vorgaben zu 80% gefüllt sein. Für eine sichere Versorgung im Winter sieht das Wirtschaftsministerium die Händler in der Pflicht. Ursula Winkler, Nachrichtenredaktion.
0: Zum Radsport. Der Tour de France Dritte Isaac del Toro hat den Prolog der Deutschlandtour gewonnen. Der Mexikaner fuhr auf dem 2,6 Kilometer langen Kurs im hessischen Bad Orb die schnellste Zeit und holte sich damit das erste Führungstrikot. Bester Deutscher war Tobias Müller auf Rang 10.
2: Das Wetter.
3: Das ist eine graue Nacht. Immer mal wieder gibt es noch ein paar Regenschauer. Temperaturen sind relativ frisch für eine Sommernacht. Ja, da sind wir schon anderes gewohnt. 13 Grad in der Spitze. Nachher geht es dann rauf auf bis zu 24 Grad. Aber wir müssen auch heute im Tagesverlauf immer wieder mit Regenschauern rechnen. Aber auch trockene Abschnitte wird es geben. Richtig viel Sonne kriegen wir nicht. Am Freitag kriegen wir dafür ein bisschen mehr Sonne.
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5: Zurzeit liegen uns keine Meldungen vor. Wir wünschen allen unterwegs gute Fahrt.
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3: Also man kann Ed Sheeran nicht irgendwie nachsagen, er würde nicht fleißig arbeiten. Das ist schon ein ordentlicher Arbeiter. So viel wie der auf Tour ist, ja, die Europatour hat er ja beendet. Dann war er in Australien und Neuseeland unterwegs. Jetzt macht er nochmal USA. Also von daher, schön, dass er da Zeit für uns hat in dieser Nacht. Ed Sheeran jetzt mit

0: weiß gar nicht, ob er sich da nicht besser hätte als Pause austragen lassen müssen. In Bayern ist ein Mann bei der Arbeit weggenickt. Ja, es ist jetzt nicht so spektakulär. Erstmal, ja, das ist einmal so, das passiert uns allen, ne? Ne, Kollege Sascha Fassbender, du kennst das besonders gut. Na, das Problem bei dem Kollegen ist ja, bei dem stand die Feuerwehr vor der Tür. Warum?
1: Ja, er ist bei der Videokonferenz eingeschlafen und hat dann einfach nicht mehr reagiert, wenn er angesprochen wurde. Und die Arbeitskolleginnen und Kollegen waren halt auch einfach besorgt. Es könnte ja was sein, weiß man ja nie, ne?
0: So, und jetzt die Auflösung. Du schläfst ja nicht einfach so bei der Arbeit ein. Woran lag's?
1: Ja, richtig. Was glaubst du denn, warum?
0: Der war sturzbetrunken. Wetten, er war sturzbetrunken.
1: Trommelwirbel?
0: Ja! Ja!
1: 100 Gummipunkte, er war betrunken, er war stark betrunken.
0: Und
1: sogar.
0: Auch das kennen wir hier in der Medienbranche.
1: Nein, natürlich.
0: Aber nicht bei mir.
1: Nein, natürlich
0: so.
1: Nicht.
0: So, und ich dachte eigentlich, so kuriose Videokonferenzen hätten ihren Höhepunkt während der Corona-Pandemie erreicht und dann war es das.
1: Ja, ja, da waren aber auch wirklich witzige Sachen
0: absolut
1: dabei damals. Mein Favorit ist der Typ, der da so in Hemd, Krawatte und Jackett sitzt, richtig schön schick gemacht. Im Hintergrund kommen dann seine Kinder ins Büro, machen auch ein bisschen Lärm. Der Mann steht auf, um seine Kinder raus aus dem Raum zu schicken und du siehst, ja, oben Anzug, unten Jogginghose.
0: Sehr schön. Oder der Mann, der da in einer sehr hochseriösen Videokonferenz war und einfach nicht den Hundefilter vom Gesicht bekommen hat. Und dann sitzt er da mit so Schlappöhrchen und so einer ganz knuffigen Nase. Und dann musst du über ernste Sachen sprechen. Und er macht es auch die ganze Zeit. Also ich vermisse das aus der Corona-Zeit wirklich sehr, sehr, sehr, sehr, sehr.
1: Ja.
0: Sascha Fassbender, vielen Dank.
1: Gerne.
0: Leg dich wieder hin, ne?
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Gleich Lost Frequencies, vorher noch ein echter 2000er. Atomic Kitten, Girlband aus den 2000ern. Whole Again, jetzt bei uns. Ich wünsche euch eine schöne Nacht. Es ist schon Donnerstag.

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0: Ich weiß ja nicht, ob ich wirklich jeden Trend mitmachen muss. Ist das auch nicht vielleicht Aufregung öffentlichen Ärgernisses? Ich kenne mich da rechtlich gar nicht so aus. In Oberursel gibt es einen klitzekleinen Verein, ich will mal sagen Fahrradverein, oder ist es eher ein Freikörperkulturverein? Ich sag mal so, es ist zumindest ein Verein, der Freikörperkultur auf ein neues Level hebt, und zwar aufs Fahrrad. Die fahren komplett nackig durch den Wald. Immer nur durch den Wald. Es sind aktuell nur eine knappe Handvoll Männer, die das machen. Keine Frau dabei. Jeden Donnerstagnachmittag fahren sie nackt mit dem Fahrrad durch den Wald und sie schwärmen, das sei pure Lebensfreude. Ich sag mal so, ich habe sehr viele Fragen dazu, ihr wahrscheinlich auch, aber ich weiß nicht, ob ich sie hier alle in diesem Rahmen stellen sollte. Besser nicht. Auf jeden Fall soll diese Aktion für mehr Zufriedenheit mit dem eigenen Körper darstellen. Also morgen in Oberursel, falls ihr Zeit habt und dahin wollt, im Wald treffen sie sich. Da sind sie wieder unterwegs, nackt auf dem Fahrrad. Der komplette Körper ausgeliefert im heftigen Fahrtwind.
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0: 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Kommt gut durch die Nacht. Die passende Musik gibt's von uns. 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
1: Ich bin David Riemer. US-Präsident Trump hat dem Iran mit einem beispiellosen Wirtschaftskrieg gedroht. Hintergrund sind fehlende Erfolge bei den Verhandlungen mit Teheran. Jedes Land, das den Iran unterstützt, müsse mit gewaltigen wirtschaftlichen Konsequenzen rechnen. Das schrieb er auf seiner Plattform True Social. Wie genau er die Führung in Teheran in die Knie zwingen will, schrieb er allerdings nicht. Versicherer schätzen, dass in Deutschland viele Millionen Arbeitsstunden durch Hitze verloren gehen. Der Hauptgeschäftsführer der deutschen gesetzlichen Unfallversicherung Fassauer weist auch auf ein erhöhtes Unfallrisiko hin. Ab 30 Grad gäbe es etwa 8% mehr Arbeitsunfälle als bei Temperaturen zwischen 10 und 15 Grad, sagte er.
2: Die Zahl dieser Hitzetage hat sich seit den 1950ern etwa verdreifacht, rechnet der Experte vor. Für jemanden auf einem Gerüst, an einer Maschine oder hinter dem Steuer könne nachlassende Konzentration schwerwiegende Folgen haben. So verzeichnen die Versicherer an Hitzetagen auch deutlich mehr Unfälle auf dem Arbeitsweg. Und allein im Jahr 2023 seien schätzungsweise 37 Millionen Arbeitsstunden durch Hitze verloren gegangen. Die Versicherer fordern einen besseren Hitzeschutz. Ursula Winkler, Nachrichtenredaktion.
1: 4 Jahre nach den Anschlägen auf die Nord Stream Pipelines ist ein zweiter Verdächtiger gefasst worden. Das teilte die Bundesanwaltschaft in Karlsruhe mit. Es handelt sich um einen ukrainischen Taucher, der schon einmal in Polen festgenommen war. Diesmal wurde er in Kroatien gefasst.
3: Die polnische Justiz hatte den deutschen Auslieferungsantrag im vergangenen Herbst abgelehnt und den Ukrainer freigelassen. Jetzt ging er den Ermittlern in der kroatischen Küstenstadt Pula erneut ins Netz. Die Bundesanwaltschaft will ihn nach Deutschland überstellen lassen. Der ausgebildete Taucher soll Teil der Gruppe gewesen sein, die im September 2022 Sprengsätze an den Gaspipelines platzierte. Einer seiner mutmaßlichen Komplizen wurde kürzlich am Oberlandesgericht Hamburg angeklagt. Ob und wann es dort zum Prozess kommt, ist aber noch unklar. Aus Karlsruhe, Jacqueline Melcher.
1: In Teilen Deutschlands haben Unwetter mit Starkregen

0: und Sturmböen schwere Schäden angerichtet. Betroffen waren unter anderem Rheinland-Pfalz, Thüringen und Bayern. Im Norden von Rheinland-Pfalz wurden 2 Menschen durch einen umstürzenden Baum schwer verletzt. Im brandenburgischen Fürstenwalde Spree soll es einen Tornado gegeben haben. Ein Dach wurde abgedeckt und Bäume stürzten um. Nach derzeitigem Kenntnisstand wurden hier keine Menschen verletzt.
1: Das Wetter.
2: In der Nacht ist es bewölkt und es kann immer wieder regnen. Das Ganze bei 15 bis 12 Grad. Im weiteren Verlauf des Tages bleibt es so bewölkt und regnerisch bei maximal 24 Grad.
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3: A44 Dortmund-Kassel zwischen Kreuz Wünnenberg-Haaren und Lichtenau. 4 Kilometer Stau, 13 Minuten Zeitverlust. Wir wünschen allen unterwegs gute Fahrt.
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2: Hallo zusammen. Ich wünsche euch eine ganz schöne Nacht. Johanna Tänzer ist hier. Hi.

0: die Ferien verlängern, weil der Flug ein paar hundert Euro billiger ist oder noch schnell ein paar Tage Sonne einfach dranhängen. Das kann ganz schön teuer werden. In NRW haben die Behörden im letzten Jahr fast 12.000 Bußgeldverfahren wegen Verletzungen der Schulpflicht eingeleitet. Das hat eine Umfrage der Deutschen Presseagentur ergeben. Was Eltern dazu wissen sollten, das hat Rosina Siangi aus unserem Landtagsstudio für uns mal herausgefunden. Rosé, 12.000 Verfahren, das ist im Vergleich zum Vorjahr ein Plus von 25%. Was steckt da genau dahinter? Also geht es wirklich so oft um Eltern, die ihre Kinder einfach früher aus der Schule nehmen?
1: Ja, das kommt durchaus vor. Allein bei den drei Bezirksregierungen, die solche Ferienfälle separat erfassen, waren es im vergangenen Jahr mehr als 1.100 Verfahren. Die anderen zwei Bezirksregierungen erfassen diese Fälle nicht separat, aber man kann davon ausgehen, dass es auch da viele Fälle gibt.
0: Okay. Und was wären, ich sag mal, gute Gründe für ein Fehlen, also auch direkt vor oder nach den Ferien?
1: Na klar, ist eine Krankheit, das ist so ein triftiger Grund. Einige Schulen verlangen trotzdem rund um die Ferien ein Attest vom Arzt. Auch wenn ein Kind in die Reha muss oder ins Krankenhaus oder einen zwingenden Arzttermin hat, dann ist das so ein triftiger Grund. Anerkannt werden manchmal auch wichtige religiöse Feste. Entscheidend ist immer, es muss einen echten Grund geben. Der billigere Ferienflug gehört nicht dazu und am besten lässt man sich das Fehlen vorher von der Schule genehmigen.
0: Alles klar. Und was passiert, wenn Eltern trotzdem sagen, ey, wir fahren einfach? Also wie teuer kann das am Ende werden?
1: Es werden bis zu 1.000 Euro Bußgeld fällig, und zwar pro Kind. Und bei einem Verstoß im Zusammenhang mit den Ferien können zusätzlich noch bis zu 80 Euro pro Fehltag fällig werden. Und bei Jugendlichen ab 14 kann auch zusätzlich noch gegen sie selbst ein Bußgeld verhängt werden. Also für einen vermeintlich günstigeren Urlaub kann das ziemlich schnell ziemlich teuer werden. Und es gibt noch Ärger mit der Schule. Zu empfehlen ist das nicht, auch wenn man dadurch vielleicht den ein oder anderen Euro sparen würde.
0: Ja, krass. Also fast 12.000 Bußgeldverfahren zeigen, wer die Schulferien eigenmächtig verlängert, der riskiert in NRW nicht nur Ärger mit der Schule, sondern auch ein dickes Bußgeld. Danke, José.
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Hallo zusammen, eine ganz schöne Nacht, haltet durch, Johanna Tänzer ist hier und wir machen das hier alles ganz entspannt zusammen, okay, damit ihr gut durch die Nachtschicht kommt oder aber auch jetzt sehr früh in diesen Donnerstag startet und wir machen das mit so einem entspannten Song hier wie Over the Rainbow.

0: Shakira, Die Die. Hey, let's go, genau. Let's go. Wir schaffen diese Nacht hier zusammen. Wie könnt ihr eurem Partner oder eurer Partnerin am besten zeigen, dass ihr den, ja, dass ihr sie liebt oder ihn, dass ihr sie braucht? Na, indem ihr das sagt, indem ihr sagt, ich brauche dich, ich liebe dich. Oder ihr macht's halt wie die Sporties.
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1: Ich bin David Riemer. US-Präsident Trump droht dem Iran mit einem beispiellosen Wirtschaftskrieg. Hintergrund sind fehlende Erfolge bei den Verhandlungen mit Teheran. Auch Länder, die den Iran unterstützen, müssten mit gewaltigen wirtschaftlichen Konsequenzen rechnen. Das schrieb Trump auf seiner Plattform True Social.
2: Der Frust ist groß. Der Iran lässt sich nicht in die Knie zwingen und Trump gehen langsam Druck und Drohungen aus. Nun verkündet er einen gewaltigen Wirtschaftskrieg, eine ökonomische Apokalypse für den Iran. Eine verheerende Wirtschaftsoperation mit Maßnahmen historischen Ausmaßes. Vermutlich denkt er an eine Ausweitung der sowieso schon bestehenden Sanktionen und weitere drastische Wirtschaftsblockaden. Alle Verbündeten der USA müssten mitspielen, fordert Trump, sonst drohten auch ihnen gewaltige wirtschaftliche Konsequenzen. Aus den USA, Tina Eck.
1: Wegen der geringen Füllstände der Gasspeicher warnt der Verbraucherzentrale Bundesverband vor steigenden Preisen für Gaskunden. Niedrige Speicherstände könnten die angespannte Lage auf den Energiemärkten im kommenden Winter weiter verschärfen. Das sagte eine Sprecherin. Die deutschen Speicher sind im Moment zu gut 50% gefüllt. Vor einem Jahr waren es knapp 67%. Gaskunden sollten prüfen, ob ihr Vertrag über den Winter hinaus eine Preisbindung vorsieht. Weniger als 7 Stunden Schlaf pro Nacht. Experten zufolge ist das auch für Erwachsene zu kurz. In Deutschland trifft das aber auf 4 von 10 Menschen zu. Das zeigt eine Untersuchung des Robert-Koch-Instituts.
3: Vor allem Männer haben hierzulande kurze Nächte. Besonders auffällig ist die Gruppe der 45- bis 64-Jährigen. Hier schläft mehr als jeder zweite Mann, weniger als die empfohlenen mindestens 7 Stunden. Die Wochenenden sind erholsamer. Hier schläft nur jede 5. Frau und jeder 4. Mann zu wenig. Auf Dauer kann Schlafmangel den Forschern nach ungesund werden. Die Studie zeigt Zusammenhänge mit Bluthochdruck und einem höheren Risiko für Adipositas, Diabetes, Herz-Kreislauf-Probleme oder psychische Erkrankungen. Ursula Winkler, Nachrichtenredaktion.
1: In Teilen Deutschlands haben Unwetter mit Starkregen und Sturmböen schwere Schäden angerichtet. Betroffen waren unter anderem Rheinland-Pfalz, Thüringen und Bayern. Im Norden von Rheinland-Pfalz wurden 2 Menschen durch einen umstürzenden Baum schwer verletzt. Im brandenburgischen Fürstenwalde-Spree soll ein Tornado gewütet haben. Nach derzeitigem Kenntnisstand wurden hier keine Menschen verletzt.
4: Das Wetter.
5: Der Donnerstag startet mit vielen Wolken und dabei ziehen ein paar Schauer durch. Gegen Nachmittag kann auch mal die Sonne rausgucken. Die Temperaturen gehen rauf bis auf 24 Grad.
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1: Zurzeit liegen uns keine Meldungen vor. Wir wünschen allen unterwegs gute Fahrt.
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2: Hallo zusammen, willkommen im frühen Donnerstag. Johanna Tänzer ist hier für euch und ich glaube, das hört man nicht ganz so oft. Ihr Flugzeug kann leider nicht starten, weil da sitzt ein Gänsegeier drauf. Das haben Fluggäste in Griechenland jetzt erlebt, auf Kreta. Ja, da hat ein Pilot kurz vor Abflug entdeckt, dass dieser Vogel, also auf dem Vogel lag, ja, auf der Tragfläche saß der. Und der hatte auch so gar keinen Bock wegzufliegen. Deswegen gab es eben ein bisschen Verspätung. Naja, ich glaube halt, der hat das mit dem Priority Boarding irgendwie ein bisschen falsch verstanden. Alex Warren jetzt hier für euch. Das ist

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1: Und David Puentes, Golden Summer.
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0: Loi und David Puentes mit Golden Summer hier in der Nacht. Jetzt gerade war übrigens erst der Tag des Orang-Utans. Und es ist natürlich klar, dass unser Comedian Hannes Höfer da was zu sagen muss.
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2: Welches Tier wärt ihr gerne? Also an Land wäre ich auf jeden Fall gerne ein Affe. Erstmal mag ich Bananen sehr gerne. Zweitens, Klettern macht Spaß. Und vier Hände. Hallo? Du kannst so gemütlich morgens die Dschungelzeitung lesen, nimmst dann ganz entspannt mit dem Fuß den Pott Kaffee, während du dir mit dem anderen Fuß am Hinterkopf kratzt. Außerdem glaube ich, Lausen ist wie Meditation. In der Luft wäre ich gerne ein Albatros. So, mal eben nach New York fliegen, kein Problem. Und im Wasser, da sagen die meisten Hai oder Delfin, aber so ein Oktopus, ja, der hat's drauf. Ne, der kann die Farbe wechseln, hat Saugnäpfe, acht Arme, drei Herzen, der ist so flexibel, der kommt durch jedes Schlüsselloch. Da hast du mehr Gadgets als jedes James-Bond-Auto. Da hat der liebe Gott wirklich bei der Sonderausstattung das Komplettpaket bestellt. Gut, die sehen ein bisschen gewöhnungsbedürftig aus, aber mit einer anderen Frisur. Und immer dran denken, die Steigerung von Prima ist Primat.
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Hallo, hallo. Guten Morgen zusammen. Herzlich willkommen hier im, ja, ganz, ganz frühen Donnerstag. Schön, dass ihr schon dabei seid. Ich habe jetzt hier so einen geilen 2000er-Hit für euch. Ihr werdet schon mal am Anfang denken so, yes. Nein, ihr werdet denken,

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1: Ich bin David Riemer. Jedes Jahr wenden sich tausende Menschen mit einem Verdacht auf Behandlungsfehler an den medizinischen Dienst. Heute legen die Gutachter neue Zahlen vor. Schon seit Jahren zeigen diese Statistiken, Behandlungsfehler sind keine Einzelfälle.
2: Der Arzt übersieht einen Knochenbruch oder Laborwerte werden vertauscht. Darf eigentlich nicht passieren, aber auch bei ihrer letzten Erhebung zählten die Gutachter rund 3700 Behandlungsfehler und oft mit krassen Folgeschäden für die Patienten. Viele starben sogar. Ein Riesenproblem ist zudem, dass die Dunkelziffer erheblich höher ist. Experten fordern deshalb, die Rechte und auch die Sicherheit der Patienten zu stärken. Claudia Wächter, Nachrichtenredaktion.
1: US-Präsident Trump hat dem Iran mit einem beispiellosen Wirtschaftskrieg gedroht. Hintergrund sind fehlende Erfolge bei den Verhandlungen mit Teheran. Jedes Land, das den Iran unterstützt, müsse mit gewaltigen wirtschaftlichen Konsequenzen rechnen. Das schrieb er auf seiner Plattform True Social. Wie genau er die Führung in Teheran in die Knie zwingen will, schrieb er allerdings nicht. Versicherer schätzen, dass in Deutschland viele Millionen Arbeitsstunden durch Hitze verloren gehen. Der Hauptgeschäftsführer der deutschen gesetzlichen Unfallversicherung Fassauer weist auch auf ein erhöhtes Unfallrisiko hin. Ab 30 Grad gäbe es etwa 8% mehr Arbeitsunfälle als bei Temperaturen zwischen 10 und 15 Grad, sagte er.
3: Die Zahl dieser Hitzetage hat sich seit den 1950ern etwa verdreifacht, rechnet der Experte vor. Für jemanden auf einem Gerüst, an einer Maschine oder hinter dem Steuer könne nachlassende Konzentration schwerwiegende Folgen haben. So verzeichnen die Versicherer an Hitzetagen auch deutlich mehr Unfälle auf dem Arbeitsweg. Und allein im Jahr 2023 seien schätzungsweise 37 Millionen Arbeitsstunden durch Hitze verloren gegangen. Die Versicherer fordern einen besseren Hitzeschutz. Ursula Winkler, Nachrichtenredaktion.
1: In Teilen Deutschlands haben Unwetter mit Starkregen und Sturmböen schwere Schäden angerichtet. Betroffen waren unter anderem Rheinland-Pfalz, Thüringen und Bayern. Im Norden von Rheinland-Pfalz wurden zwei Menschen durch einen umstürzenden Baum schwer verletzt. Im brandenburgischen Fürstenwalde Spree soll es einen Tornado gegeben haben. Ein Dach wurde abgedeckt und Bäume stürzten um. Nach derzeitigem Kenntnisstand wurden hier keine Menschen verletzt.
4: Das Wetter.
5: Der Donnerstag startet mit vielen Wolken und dabei ziehen ein paar Schauer durch. Gegen Nachmittag kann auch mal die Sonne rausgucken. Die Temperaturen gehen rauf bis auf 24 Grad.
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6: Zurzeit liegen uns keine Meldungen vor. Wir wünschen allen unterwegs gute Fahrt.
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5: Hi zusammen, guten Morgen. Schön, dass ihr um diese sehr frühe Uhrzeit schon dabei seid. Johanna Tänzer ist hier, begleitet euch ein bisschen. Das ist Musik von Shibuzi, a bar song, tipsy. Ja, wir starten mit dem Kaffee rein in den Tag und Shibuzi wird wahrscheinlich jetzt ein kleines Bierchen nehmen. Alkoholfrei natürlich.

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1: You Not Us und Daddy DJ mit Flipside. Kurz nach 5, guten Morgen.
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1: Gucken wir mal drauf, was bringt dieser Donnerstag. Kollege Robert Jans ist da, guten Morgen.
3: Guten Morgen. Also ein Thema ist heute der Ausbildungsmarkt. NRW-Arbeitsminister Karl-Josef Laumann, der ist auf Ausbildungstour, nicht weil er selber eine Ausbildung sucht, sondern der besucht heute verschiedene Betriebe, vom Technologie-Zentrum-Konzern bis zur Bäckerei. Hintergrund ist eine ziemlich spannende Situation tatsächlich. Ende Juli waren in NRW noch rund 34.200 Ausbildungsstellen unbesetzt. Gleichzeitig ist das Angebot an Ausbildungsplätzen gegenüber dem Vorjahr aber um knapp 8% zurückgegangen. Und Laumann will heute unter anderem mit Azubis und Betrieben darüber sprechen, was bei der Suche nach Nachwuchs gerade gut und was eben nicht so gut läuft.
1: Und bei der Reit-WM in Aachen wird's für die Springreiter heute ernst, Anna?
3: Ja, ab 9 Uhr läuft da die erste Runde der zweiten WM-Prüfung im Springreiten. Die zählt sowohl für die Mannschaft als auch für die Einzelwertung. Und die zweite Runde folgt dann morgen Abend. Danach steht dann auch der Mannschaftsweltmeister fest und auch die Paradressur geht heute weiter. Und die Reit-WM läuft insgesamt noch bis Sonntag.
1: Alles klar. Danke, Robert.
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Guten Morgen, Johanna Tänzer ist hier. Hey, habt ihr diese Geschichte von dem Schaf in Münsterland gehört? Da ist ein Schaf ausgebüxt und in einen Linienbus eingestiegen und saß da halt auf den Sitzplätzen. Dieser Bus, der war abgestellt in der Waschhalle vom Busbetriebshof. Und dann ist das Schaf im Bus durch die Waschanlage halt mitgefahren. Und danach wurde es dann von der Polizei wieder nach Hause geleitet, zu den anderen. Ich glaube, diese Story werden ihm die anderen Schafe nie glauben. Jungs, ich bin heute in den Ferien im Bus durch eine Waschanlage gefahren. Mhm, ja, ist klar, ne?

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0: The Weeknd, Blinding Lights, guten Morgen. Also freundlich sein, auch wenn nichts zurückkommt, das klingt erstmal easy, ist aber schon wirklich Arbeit. Sarah Witscherer von der Evangelischen Kirche erzählt im Augenblick mal jetzt, warum sie es jeden Tag trotzdem neu versucht.
1: Augenblick mal.
2: Neulich an der Kasse. Die Kassiererin bekommt bei der Kundin vor mir den Bon nicht aus der Kasse. Das Gerät hakt. Die Schlange wird länger. Die Kassiererin seufzt. Alle gucken genervt. Ich lächle und sage, kein Stress, wir haben Zeit. Sie schaut auf und lächelt zurück. Ich versuche das öfter, ganz bewusst freundlich zu sein. Die Freundlichkeit, die bleibt, auch wenn nichts zurückkommt. Auch wenn der Ton rau ist und die Welt an dem Tag hart wirkt. Und trotzdem, Freundlichkeit im Alltag klingt vielleicht weich, ist aber Arbeit. Freundlich denken, wenn ich müde bin. Freundlich handeln, wenn ich ärgerlich bin. Und jedes Mal merke ich, es tut zuerst mir gut. Mein Kopf wird leichter. Denn dann öffnet sich oft eine Tür zu einem Menschen, die vorher zu war. Freundlichkeit ist kein Zeichen von Schwäche. Sie ist eine Entscheidung, die ich jeden Morgen neu treffe. Manchmal gelingt sie nicht. Dann bin ich patzig und ärgere mich. Am nächsten Tag probiere ich es wieder und ich nehme mir einen freundlichen Satz mehr vor, als nötig wäre. Er kostet nichts und verändert mehr, als ich denke. Sarah Wetscherer von der Evangelischen Kirche für Augenblick mal.

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1: Mit Malte Albrecht, guten Morgen. Das Heizen könnte in den nächsten Monaten für viele von uns deutlich teurer werden. Deshalb schlagen Verbraucherschützer jetzt Alarm. Thorsten Adolfs aus dem News-Team. Warum machen sich die Experten denn Sorgen um die Gasreserven für den kommenden Winter?
2: Weil unsere Gasspeicher im Moment bei weitem nicht so voll sind wie noch vor einem Jahr. Die Vorsitzende des Verbraucherzentrale Bundesverbandes POP hat der RP gesagt, dass uns das im Winter richtig Probleme bereiten könnte. Ein Grund ist der Iran-Krieg. Weil die wichtige Straße von Hormus blockiert ist, wird der Transport von Gas und Öl weltweit extrem schwierig. Und das treibt die Einkaufspreise so stark nach oben, dass viele Händler im Moment lieber abwarten, statt Gas für die kalte Jahreszeit einzukaufen. In Deutschland sind die Speicher gerade mal zur Hälfte gefüllt. Im vergangenen Jahr um die Zeit waren wir da schon bei fast 70%.
1: Was kann ich als Gaskunde jetzt tun, um mich vor einer bösen Überraschung bei der nächsten Abrechnung zu schützen?
2: Die Verbraucherschützer sagen, man sollte jetzt aktiv werden und die bestehenden Verträge prüfen. Im ersten Schritt sollte man schauen, ob der eigene Tarif eine Preisbindung hat, die auch über den Winter hinaus gilt. Wenn das der Fall ist, dann ist man erstmal auf der sicheren Seite. Wenn nicht, lohnt es sich auf jeden Fall, jetzt die Preise zu vergleichen und vielleicht zu einem günstigeren Anbieter zu wechseln, bevor die Kosten weiter steigen. So kann möglicherweise verhindert werden, dass es am Ende des Winters eine hohe Nachzahlung gibt.
1: Dankeschön, Thorsten. Und das sind weitere Nachrichten. In mehreren Bundesländern haben Unwetter am Abend schwere Schäden angerichtet. In Fürstenwalde in Brandenburg soll es sogar einen Tornado gegeben haben. Dabei wurde ein Dach abgedeckt und Bäume stürzten um. In Rheinland-Pfalz wurde eine 58-jährige Frau von einem herabstürzenden Baum erschlagen. Eine weitere Frau erlitt schwere Verletzungen. Auch in Hessen, Bayern und Thüringen gab es zahlreiche Einsätze. Weil die Verhandlungen kaum vorangekommen sind, hat US-Präsident Trump dem Iran jetzt mit einem beispiellosen Wirtschaftskrieg gedroht. Außerdem warnte er auch andere Länder vor gewaltigen wirtschaftlichen Konsequenzen, falls sie den Iran unterstützen. Trotz bestehender US-Sanktionen will Trump Ölschmuggel, Geldtransfers und Tarnfirmen noch schärfer ins Visier nehmen. Prinz Harry kehrt offenbar gemeinsam mit seiner Frau Meghan und den Kindern nach Großbritannien zurück. Mehrere britische Medien berichten von einem Umzug noch Ende dieses Monats. Die Kinder sollen auch schon für den Schulstart im September an einer britischen Schule angemeldet worden sein. Die Familie plant demnach ein Leben in einer privaten Residenz außerhalb von London. Offiziell ist noch nichts bestätigt. Zuletzt hatten sich Harry und König Charles aber wieder angenähert. Und das waren die Nachrichten mit Malte Albrecht.
3: Danke dir, Malte. Und hier ist jetzt das Radio WAF-Wetter um genau 6:02. Wir starten recht grau in den Tag hinein. 15 Grad sind es in diesem Augenblick in Oelde. 15 Grad messen wir auch in Rinkerode. Ab dem Mittag kommt dann auch mal die Sonne raus. Die Temperaturen, die klettern heute auf maximal 22 Grad.
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3: Und jetzt wagen wir den Blick auf die Straßen um 6:05 an diesem Donnerstagmorgen. Da sieht es soweit ganz gut aus, aber Achtung, es wird geblitzt. In Beckum auf der Ahlener Straße und in Everswinkel auf der L793. Da steht ja jeweils eine Gulaschkanone. Habt ihr auch noch was gesehen, Staus oder Blitzer? Dann gerne fix durchrufen, kostenlos 0800 4x5 345.
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3: Mit mir, ich bin Simon Panok, wünsche einen wunderschönen guten Morgen. Auch wenn es da draußen inzwischen ja 6:05 jetzt schon wieder dunkel ist. Ne? Trotzdem, wir stecken mittendrin in den Sommerferien 2026. Somit gehe ich mal davon aus, hört mich zur Stunde sowieso nur der halbe Kreis. Die andere Hälfte, der sagen wir guten Morgen. Martin Solveig, hello.

0: Lady Gaga und Bruno Mars im besten Mix hier bei uns bei Radio WAF um 10 Minuten nach 6 am Donnerstagmorgen. Einen wunderschönen guten Morgen wünsche ich euch. Ihr lieben Hunde- und Katzenbesitzer da draußen im schönsten Kreis der Welt, ihr habt es mit Sicherheit auch schon mitbekommen, die Tierklinik Bielefeld bietet ab dem 1. September, also in ganz naher Zukunft, keinen Notdienst mehr an. Und ihr kennt natürlich das Problem, wenn es einen Notfall mit Pfiffi gibt, dann natürlich gerne nachts. Saskia Schmitz ist Tierärztin in Beelen und liebe Saskia, ich finde, das ist ja eine echte Katastrophe.
1: Ja, das stimmt. Und das ist schlimm. Aber für uns kam die Nachricht nicht ganz unerwartet. Und wir sind im Kreis Warendorf im Vergleich zu anderen Landkreisen sehr gut organisiert und vorbereitet.
0: Ja, was kann ich denn jetzt machen, wenn mein Hund auf einmal mitten in der Nacht einen Notfall hat? Also wohin soll ich gehen?
1: Erfahrungsgemäß ist das Notfallaufkommen in den Nachtstunden tatsächlich sehr gering, wenn man von den Notfällen, die zu spät erkannt oder verschleppt werden, absieht. Für diese bleibt nach 22 Uhr tatsächlich als Ansprechpartner mit 24-Stunden-Notdienst die Tierklinik in Duisburg, in Recklinghausen und die TU Hannover.
0: Ja, Prost Mahlzeit, ne? Das sind ein paar Kilometer, da musst du nachts erstmal hinkommen, ne? Aber Achtung, die Tierärzte hier bei uns im Kreis bieten auch eine Art Notdienst an. Und darüber sprechen wir heute Morgen noch hier in der Radio WAF Morning Show ganz ausführlich. Ich bin Simon Panock, wünsche einen guten Morgen.

Moin zusammen, hier bei uns im Kreis Warendorf. Ihr hört die Radio WAF Morning Show mit mir. Ich bin Simon Panock und in der nächsten Viertelstunde haben wir noch einen echten Kulthit von einem, ich würde mal sagen, Urgestein der deutschen Musikgeschichte und einem Newcomer, der eigentlich gar keiner mehr ist. Udo Lindenberg und Apache Komet. Hören wir gleich noch.

0: Jetzt haben wir es genau, 19 Minuten nach 6.
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0: Wenn eure Kids es lieben, wenn Geschichten vorgelesen werden, dann sind sie in Aalen auf jeden Fall heute richtig aufgehoben. Da wird heute die Geschichte Conny und das Abenteuer mit Kranich Klaus vorgelesen. Aus einer gemütlichen Übernachtung mit Freunden wird plötzlich ein richtig großes Abenteuer, als ein verletzter Kranich urplötzlich auftaucht. In der Stadtbücherei gibt es die Geschichte um 16.30 Uhr. Und heute wird es in Oelde ziemlich nostalgisch. Auf dem Marktplatz treffen sich ab 18 Uhr echte Oldtimer-Schätze. Vom Käfer bis hin zu anderen Klassikern aus den vergangenen Jahrzehnten. Beim Drive-In könnt ihr die Autos anschauen, mit den Besitzern gerne eine Runde quatschen oder euch bei einem Eis oder kühlen Getränk einfach einen richtig schönen Abend machen. Der Eintritt, der ist frei, also einfach gerne mal vorbeischauen und ein bisschen Automobilgeschichte blicken und gucken, ne? Und wenn ihr Bock auf Kino unter freiem Himmel haben solltet und dazu noch Freibad-Atmosphäre genießen möchtet, dann geht's nach Warendorf ins Freibad. Da starten heute nämlich die Mondlichtspiele. Den Anfang macht heute Abend um 20 Uhr der Film 22 Bahn. Also bitte schön Decke einpacken, Lieblingsmenschen schnappen und Kino mal ganz anders genießen. Das alles ist in Warendorf im Freibad möglich. Und noch mehr Veranstaltungstipps für uns hier im schönen Kreis Warendorf gibt es online im Netz auf radio-waf.de.
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0: 6:27 Uhr haben wir es inzwischen. Hier ist Radio WAF am Donnerstagmorgen, gleich um 6.30 Uhr, also in knapp 3 Minuten, gibt es die erste Ausgabe der Radio WAF Lokalnachrichten für diesen frühen Tag. Und Alex Jakob ist da und wird uns jetzt verraten, was du gleich hoffentlich dann als Thema drin hast, ne?
1: Ja, schönen guten Morgen, Simon. Wir werden gleich sportlich spektakulär, denn wir schauen auf das Stabhochsprung-Meeting in Beckum. Das steht in 10 Tagen an. Jetzt gibt's Einzelheiten.
0: Alle Infos dazu in knapp 3 Minuten hier bei uns.
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0: und Apache, Komet im besten Mix. Hier ist Radio WAF. 6:30 haben wir es. Zeit für die Nachrichten jetzt mit Alex Jakob.
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2: Schönen guten Morgen. Das Heizen könnte für uns Verbraucher in den kommenden Monaten deutlich teurer werden. Der Verbraucherzentrale Bundesverband warnt, weil die Gasspeicher aktuell noch nicht voll sind. Der Iran-Krieg sorgt dafür, dass die Einkaufspreise gestiegen sind und die Händler beim Gaskauf abwarten. In mehreren Bundesländern haben schwere Unwetter am Abend große Schäden angerichtet. In Rheinland-Pfalz ist eine Frau von einem Baum erschlagen worden. In Brandenburg soll es einen Tornado gegeben haben. Und jetzt die Nachrichten für den Kreis Warendorf. Vor gut 4 Wochen sind rund um Drinsteinfurt dutzende Kanister mit Gefahrgutsymbolen am Straßenrand gefunden worden. Auf Radio WAF-Nachfrage erklärt die Kreispolizei Warendorf, dass bislang noch immer unklar ist, welche Substanzen in den Kanistern waren. Die Ermittlungen laufen weiter. Erste Messungen der Feuerwehr an den Fundorten zeigten Hinweise auf eine stark ätzende Lauge. Auch mit Infos zu möglichen Tätern hält sich die Polizei bislang bedeckt. Insgesamt waren vor einem Monat 79 illegal entsorgte Kanister entdeckt worden. Autofahrerinnen und Autofahrer, die durch Alverskirchen müssen, sollten sich ab September auf eine längere Vollsperrung einstellen. Die Hauptstraße wird für rund 3 Monate komplett dicht gemacht. Grund sind eine dringend nötige Kanalsanierung und eine neue Fahrbahn, sagt der Kreis Warendorf. Los geht es am 7. September. Gesperrt wird die Hauptstraße zwischen dem Kreisverkehr und der Einmündung zur Brückhausenstraße. Umgeleitet wird weiträumig über Telgte und Münster-Wolbeck. Beckum wird in diesem Jahr wieder Treffpunkt für Stabhochspringerinnen der Spitzenklasse. Im Jahnstadion steigt Ende August das Stabhochsprung-Meeting der Frauen. Die Veranstalter haben jetzt Einzelheiten vorgestellt. Simone Rea aus der Redaktion, auf was dürfen wir uns freuen?
3: Also wir dürfen uns Stand jetzt auf 12 Weltklasse-Athletinnen aus 8 Nationen freuen. Einige kommen nach den Europameisterschaften in Birmingham direkt nach Beckum. Mit dabei ist auch Imogen Iris aus Neuseeland. Sie wurde im vergangenen Jahr Zweite beim Beckumer Stabhochsprung Meeting und gilt als eine der Favoritinnen. Starke Konkurrenz bekommt sie aus Norwegen und den Niederlanden. Erstmals steht auch eine Japanerin auf der Starterliste in Beckum.
2: Das Stabhochsprung-Meeting steigt am 30. August. Der Eintritt im Beckumer Jahnstadion ist frei. 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
0: So sieht es aus. Danke dir, Alex. Jetzt blicken wir aufs Radio-WAF-Wetter um genau 6.33 Uhr. Es wird allmählich hell bei uns im schönsten Kreis der Welt. Dazu bekommen wir 15 Grad in Warendorf am Heumarkt. 15 Grad sind es jetzt auch in Wadersloh direkt am Rathaus. Ab dem Mittag wird aus dieser grauen Suppe, die wir da gerade erleben dürfen, auch ein wenig Sonnenschein. Die Sonne kommt raus zum Mittag hin. Die Temperaturen klettern heute auf maximal 22 Grad. Und damit geht's rüber auf die Straßen, der schnellste Verkehrs- und Blitzerservice für die Region. Da sieht es jetzt mitten in den Ferien und das zur frühen Stunde noch recht entspannt aus auf den Straßen. Es wird nur geblitzt aus der Gulaschkanone heraus. Die eine steht in Beckum auf der Ahlener Straße und die andere in Everswinkel auf der L793. Habt ihr noch was gesehen? Staus oder Blitzer? Dann könnt ihr mich natürlich gerne anrufen. Kostenlos 0800 4x5 345.
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0: Auf geht's in diesen neuen und frischen Tag mit mir. Ich bin Simon Panock. Guten Morgen.

0: R.E.M. im besten Mix. 6.41 Uhr haben wir's. Ihr hört die Radio WAF Morning Show mit meiner Wenigkeit. Ich bin Simon Panock. Wünsche einen wunderschönen guten Morgen. Und das hier muss man Atze Schröder ja wirklich mal lassen. Er versucht auch die jüngere Generation stetig zu erreichen. Ist allerdings häufig ein Problem, ne? Weil telefonisch geht bei denen nicht ganz so viel.
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3: Ja, nee, ist klar.
4: Die jungen Leute telefonieren ja gar nicht mehr, ne? Ich habe das doch beobachtet. Alles unter 40 geht gar nicht mehr ran, wenn du anrufst. Die haben zwar den ganzen Tag das Handy vor der Nase, aber wehe, das klingelt. Da kriegen die kalten Schweiß auf der Stirn. Woran liegt das? Studien sagen, die kleinen Hosenscheiße haben Angst zu telefonieren. Das direkte Gespräch bedeutet für die Kontrollverlust, fehlende Bedenkzeit und Druck, sofort reagieren zu müssen. Und das kann diese Generation nicht mehr. Aber wie man bei WhatsApp das blaue Häkchen ausschaltet, das haben die schon in der Grundschule gelernt. Aber wie ist das denn zu dieser Vermeidungsstrategie beim Telefonieren überhaupt gekommen? Weil eine Sprachnachricht, das schicken sie ja. Mit 3 Stunden Verzögerung natürlich, aber dann direkt ein ganzes Hörbuch. Ganz einfach, es liegt an den unbequemen Fragen, die zum Beispiel Eltern am Telefon stellen. Wo bist du denn gerade? Ja, auf diese Frage will man als junger Mensch einfach selten wahrheitsgemäß antworten. Und Sätze wie, Mama, ich bin in Holland und wir haben gerade richtig Stress mit den Bullen, tun ja auch nichts für den Familienfrieden.
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0: 6.46 Uhr. Guten Morgen zusammen. Am Donnerstagmorgen bei uns im Kreis Warendorf und das mittendrin in der Ferienwoche Nummer 5 der Sommerferien. Viele sind schon wieder zurück aus dem Urlaub, andere sind gerade noch unterwegs oder, ja, manche, das sind allerdings die wenigsten, versuchen noch schnell was zu finden. Und dann geht's auf. Es bleibt ja noch ein bisschen Zeit für die Sommerferien 2026. Und wenn ihr dann im Urlaub verweilt, kennt ihr wahrscheinlich auch das, was ich total liebe. Man steht irgendwo im Supermarkt und riecht und genießt einfach diesen Moment im Supermarkt. Während man hier bei uns im schönen Kreis Warendorf ja häufig einfach nur hektisch durch den Supermarkt rennt. Was braucht man noch? Tomaten, eine Tütensuppe und möglicherweise neues Toastbrot. Genießt man die Zeit im Supermarkt seines Urlaubsortes? Ja, das kann irgendwo in Spanien, in Dänemark oder möglicherweise auch Italien sein. Man riecht sich durch, man kauft leckere, typische Leckereien, also so landestypische Leckereien und genießt den Moment. Kennt ihr, oder?
1: Wir waren jetzt in Spanien, Alicante, und wenn man da das Obst und Gemüse sieht, denkt man, wie kann das sein, dass das so viel günstiger ist wie in Deutschland. Sowas ist überraschend und es schmeckt halt auch, eine Tomate schmeckt nach Tomate. Also es ist faszinierender vielleicht, weil die andere Sachen haben als hier in Deutschland. Dann ist das schon, ne, interessanter und man weiß nicht, wo was ist und man guckt und sucht.
2: Ja, in erster Linie die Auswahl und die regionalen Produkte. Und das ist halt interessant, ne?
3: Es ist ganz vieles anders und ganz vieles neu und interessant. Manchmal vergreift man sich auch und das schmeckt nachher gar nicht, aber meistens ist es einfach schön. Und einfach neue Produkte, das hat schon wirklich was Besonderes. Ist auch so ein Urlaubsfeeling.
0: Ach, das gefällt mir. Also wir sind da doch irgendwo auf einer Wellenlänge unterwegs. Ihr genießt es auch zu shoppen im Supermarkt des Urlaubsortes. Wie sieht's konkret bei euch aus? Schickt mir heute Morgen gerne WhatsApp-Sprachnachricht hier ins Studio. Unsere WhatsApp-Nummer lautet 02581 637 780. Shoppen und vor allem Lebensmittel shoppen irgendwo im Urlaub. Das hat doch was ganz Besonderes, oder? Ich bin Simon Panock. Guten Morgen.

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1: Mit Malte Albrecht, schönen guten Morgen. Der Arzt übersieht einen Knochenbruch oder Laborwerte werden vertauscht. Jedes Jahr wenden sich viele Menschen wegen eines Behandlungsfehlers an den medizinischen Dienst. Heute legen die Gutachter neue Zahlen vor. Schon seit Jahren zeigt sich, Behandlungsfehler sind keine Einzelfälle. Patientenschützer machen deshalb jetzt Druck. Sie fordern mehr Transparenz. Es brauche ein zentrales Register für solche Fehler, heißt es. Thorsten Adolfs hat mehr zum Thema.
2: Es gehe darum, Behandlungsfehler in Kliniken und Praxen nicht länger unter den Teppich zu kehren. Das hat der Vorstand der Deutschen Stiftung Patientenschutz Brüsch der NOZ gesagt. Im Moment werde nur ein Bruchteil der Fälle öffentlich, weil Statistiken zu Behandlungsfehlern oft lückenhaft seien. Brüsch findet, dass die Fehlerkultur in unserem Gesundheitswesen unterentwickelt ist und die Politik das Thema einfach zu lange schleifen lässt. Er wünscht sich, dass Kliniken und Praxen verpflichtet werden, Fehler aktiv zu melden. Im Moment läuft das Ganze auf freiwilliger Basis, was laut Brüsch völlig an der Realität vorbeigeht. Außerdem fordert er, dass es für Betroffene leichter werden muss, ihr Recht zu bekommen, zum Beispiel durch eine Beweislastumkehr. Das bedeutet, wenn vieles darauf hindeutet, dass bei der Behandlung etwas schiefgelaufen ist, müssen nicht mehr die Patienten beweisen, dass ein Fehler gemacht wurde, sondern die Mediziner müssen nachweisen, dass sie alles richtig gemacht haben. Neben dem Register wünschen sich die Patientenschützer einen speziellen Härtefallfonds, damit Menschen, die durch Ärztefehler zu Schaden gekommen sind, schneller und unkomplizierter Hilfe erhalten.
1: Und nun weitere Nachrichten im Überblick. Der Verbraucherzentrale Bundesverband warnt wegen der niedrigen Gasspeicherstände vor höheren Kosten für Gaskunden. Die Einkaufspreise für Gas würden seit Beginn des Iran-Kriegs deutlich steigen, sagte Verbandschefin Popp der RP. Verbraucher sollten jetzt prüfen, ob ihr Vertrag über den Winter hinaus eine Preisbindung vorsieht. Die deutschen Gasspeicher sind derzeit nur zu gut 50% gefüllt. Nach dem Fund einer Sprengstoffdrohne am Leipziger Flughafen fordern die Grünen einen Drohnengipfel im Kanzleramt. Das steht in einem Fraktionsantrag, der dem Tagesspiegel vorliegt. Die Grünen werfen Innenminister Dobrindt Symbolpolitik vor und verlangen, dass grundsätzlich die Bundespolizei für die Drohnenabwehr zuständig sein soll. Schwere Unwetter hat es heute Nacht in Teilen Deutschlands gegeben. Vor allem die Mitte des Landes war betroffen. In Fürstenwalde in Brandenburg soll sogar ein Tornado Schäden angerichtet haben. In Rheinland-Pfalz kam eine Frau durch einen umstürzenden Baum ums Leben. Eine weitere Frau wurde schwer verletzt. Auch in Hessen hat es heftig gekracht. Im Lahn-Dill-Kreis wurden Dutzende Häuser teils massiv beschädigt. Laut Polizei deckte hier mutmaßlich eine Windhose ganze Dächer ab. In einigen Orten fiel auch der Strom aus. Wetterbedingte Einsätze gab es außerdem in Bayern und Thüringen. Und das waren die Nachrichten mit Malte Albrecht.
3: Danke dir, Malte. Jetzt das Radio WAF-Wetter um 7:03. Es ist grau heute Morgen bei uns im Kreis Warendorf. Dazu messen wir 15 Grad in Ennigerloh, 15 sind es jetzt auch in Sennenhorst. Ab dem Mittag kommt auch mal die Sonne raus, also es wird freundlicher im Laufe des Tages. Dazu klettern die Temperaturen dann heute auf maximal 22 Grad.
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3: Und jetzt der schnellste Verkehrs- und Blitzerservice für uns im Kreis Warendorf. Es wird geblitzt heute Morgen in Beckum auf der Ahlener Straße und in Everswinkel auf der L793. Und damit nicht genug, denn ihr habt mich gerade angerufen auf der kostenlosen Radio WAF Verkehrshotline 0800 4x5 345. Einen schönen guten Morgen.
4: Hi, Nico hier. Ich bin gerade auf dem Weg von Beckum Richtung Oelde auf der Stromberger Straße unterwegs. Auf Höhe der Zementwerke werden gerade Blitze aufgebaut.
3: Alles klar. Vielen Dank fürs Bescheidsagen. Also im Beckum auf der Stromberger Straße wird auch gerade fleißig geblitzt. Habt ihr was gesehen? Einfach kurz melden, damit ich es dem ganzen Kreis Warendorf mitteilen kann.
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3: Wie geht es jetzt bitteschön weiter, wenn im September die Tierklinik Bielefeld ihren Notdienst einstellt? Darüber sprechen wir heute ganz ausführlich. Es gibt eine Notlösung hier im schönsten Kreis der Welt. So viel schon mal vorweg. Die Infos dazu gleich hier bei mir. Ich bin Simon Panok. Guten Morgen.

0: 7:05 haben wir es. Guten Morgen zusammen. Hier ist die Radio WAF Morning Show. Und die Tierklinik Bielefeld, die bietet ab dem 1. September keinen Notdienst mehr an. Wir sprachen heute Morgen ja schon mal kurz drüber. Das ist erstmal jetzt alles andere als wirklich eine gute Nachricht, ne? Aber Achtung, die Tierärzte hier bei uns im Kreis Warendorf lassen uns nicht hängen. Wenn wir einen Notfall mit dem Hund oder mit der Katze haben, kann es Hilfe geben. Saskia Schmitz ist Tierärztin in Beelen. Ihr habt das Netzwerk Kleintiernotdienst nämlich ins Leben gerufen. Zu welchen Zeiten seid ihr da mein richtiger Ansprechpartner?
1: Den allermeisten Tierbesitzern mit Notfällen bei ihrem Tier können wir tatsächlich gut helfen. Denn das Netzwerk Kleintiernotdienst im Kreis Warendorf deckt die Zeiten, in denen erfahrungsgemäß hochfrequent Notfälle auftreten, gut ab. Das ist am Abend von 18 bis 22 Uhr wochentags und am Wochenende samstags und sonntags von 8 bis 22 Uhr.
0: Ja, das ist schon eine großartige Leistung. Man darf ja nicht vergessen, ihr seid auch nach Feierabend noch für die Kundschaft dann da, ne?
1: Außerdem bieten einige Kollegen, genau wie wir, den Besitzern von Tieren, die sie gut kennen, eine Erreichbarkeit über die regulären Sprechzeiten hinausgehend an. Wenn zum Beispiel ein Tier schwer erkrankt ist oder es ihm über Tag sehr schlecht ging, können uns die Besitzer auch in der Nacht erreichen.
0: Ja, vielen, vielen Dank, sage ich stellvertretend für alle Tierbesitzer hier bei uns im Kreis Warendorf. Woran liegt das eigentlich, dass immer mehr Tierkliniken jetzt keinen Notdienst mehr anbieten?
1: Hier spielen viele Faktoren eine Rolle. Zum einen der Personalmangel, die schlechte Vereinbarkeit von Familie und Beruf, die hohe mentale und körperliche Belastung im Notdienst und nicht zuletzt die extremen Kosten für die Vorhaltung eines 24-7-Notdienstes.
0: Erklärte Saskia Schmitz, Tierärztin aus Beelen, heute Morgen hier bei uns bei Radio WAF.

Guten Morgen, Kreis Warendorf. Jetzt haben wir es genau 16 Minuten nach 7. Gleich haben wir noch den King of Pop in eurem Lieblingsradio. Michael Jackson, Billie Jean, hören wir komplett ausgespielt. In den nächsten, rund 6 Minuten. Ich bin Simon Panock. Moin zusammen.

0: Jetzt gleich haben wir es 20 Minuten nach 7 am Donnerstagmorgen. Und mal ganz ehrlich, wann habt ihr eigentlich das letzte Mal eure Gehaltsabrechnung so richtig schön gründlich überprüft? Ich meine, meistens überfliegt man das gute Ding ja nur ganz kurz, schaut, ja, das passt, alles ist fertig, alles ist gut, fertig, aus. Man sollte vielleicht in Zukunft regelmäßig genauer hinschauen. Carsten Schoßmeier aus der Radio WRF-Redaktion. Warum sollten wir das tun?
1: Naja, weil sich genau da in Zukunft böse Überraschungen verstecken könnten. Ne? Die Krankenkassen müssen uns seit Ende Juli nämlich nicht mehr per Brief informieren, wenn sie den Zusatzbeitrag erhöhen. Der gewohnte Hinweis im Briefkasten, der fällt jetzt einfach komplett weg.
0: Ja, und das finde ich ganz schön krass, ne? Das heißt nämlich im Klartext, wenn die Kasse teurer wird, merke ich das erst, wenn am Monatsende plötzlich weniger netto auf dem Konto landet, ne?
1: Ja, genau so ist es. Wer nicht draufzahlen will, der sollte monatlich online auf der Website seiner Kasse nachsehen. Oder eben den Lohnzettel genau prüfen.
0: Ja, jetzt darf man ja nicht vergessen, wenn irgendwer seinen Vertrag einfach ändert, das gilt auch für eine Krankenkasse, dann habe ich ja so etwas wie ein Sonderkündigungsrecht. Das gilt jetzt trotzdem, oder?
1: Ja, das Sonderkündigungsrecht bleibt zum Glück bestehen, aber du musst die Frist erwischen. Wenn du wechselst, ist es übrigens super einfach. Du musst bei der alten Kasse nicht mal selbst kündigen, das übernimmt komplett deine neue Krankenkasse für dich.
0: Erklärt Carsten Schoßmeier heute Morgen hier bei uns in der Radio WAF Morning Show. Heißt also bitteschön den Blick auf den Lohnzettel schärfen. Und mehr noch, die Verbraucherzentrale empfiehlt nämlich Kassen vergleichen und wenn nötig zu einem günstigeren Anbieter bitteschön wechseln. Ich finde das schon eine ziemlich krasse Nummer, oder? Da wird der Zusatzbeitrag also in Zukunft erhöht, ohne dass man wirklich im Vorfeld informiert wird. Erst im Nachhinein erfährt man es dann über die Lohnabrechnung. Crazy, oder? Hier ist euer Lieblingsradiosender. Ich bin Simon Panok. Guten Morgen.

0: Uhr 26 haben wir es inzwischen. Der Donnerstagmorgen hier bei uns bei Radio WAF. Gleich bei uns in den Nachrichten geht es um die Aufregung rund um Drinsteinfurt vor einigen Wochen. Da wurden ja Kanister gefunden, Alex Jakob aus der Nachrichtenredaktion. Du hast die Einzelheiten.
1: Ja, das stimmt. Das waren schon ungewöhnliche Funde. 79 Kanister mit Gefahrgutsymbolen rund um Drinsteinfurt sind vor einem Monat gefunden worden. Gleich gibt es bei uns die Wasserstandsmeldung. Wie sieht's aus mit den Ermittlungen? Wir haben bei der Polizei nachgefragt.
0: Gleich heißt genau um 7.30 Uhr.
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0: Von Billie Eilish geht es rüber in die Radio WAF Nachrichtenredaktion. Jetzt ist es 7:30, Zeit für die Nachrichten mit Alex Jakob.
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2: Schönen guten Morgen. Die Verbraucherzentrale in Deutschland warnt davor, dass das Heizen teurer wird. Die Gasspeicher sind aktuell noch nicht voll. Der Iran-Krieg sorgt dafür, dass die Einkaufspreise gestiegen sind und die Händler beim Gaskauf abwarten. In mehreren Bundesländern haben schwere Unwetter am Abend große Schäden angerichtet. In Rheinland-Pfalz ist eine Frau von einem Baum erschlagen worden. In Brandenburg soll es einen Tornado gegeben haben. Und jetzt die Nachrichten für den Kreis Warendorf. Die Aufmerksamkeit war groß vor gut 4 Wochen. Unbekannte hatten insgesamt 79 Kanister mit Gefahrgutsymbolen rund um Drinsteinfurt illegal entsorgt. Simone Rea aus der Redaktion, gibt es neue Hinweise?
3: Also es gibt bislang nichts Neues. Die Ergebnisse der Proben aus den Kanistern liegen bislang auch noch nicht vor, sagte mir ein Polizeisprecher auf Nachfrage. Was wir bislang wissen, als die Behälter so um den 20. Juli herum geborgen wurden, hatten erste Messungen der Feuerwehr ergeben, dass es sich um eine stark ätzende Lauge handeln würde. Proben wurden daraufhin genommen, um herauszufinden, um welche chemische Substanz es sich dabei genau handelt.
2: Die Kanister waren unter anderem an der L851 zwischen Sendenhorst und Drinsteinfurt und im Bereich der B54 und B58 in Drinsteinfurt entdeckt worden. In einem Fall wurde auch der ABC-Alarm ausgelöst. Wer ab September durch Alverskirchen fährt, muss Umwege in Kauf nehmen. Der Kreis Warendorf lässt die Hauptstraße 3 Monate lang sanieren. Neben der Straße werden auch Kanäle neu gemacht. Ab dem 7. September ist die Straße zwischen Kreisverkehr und Brückhausenstraße gesperrt. Umleitungen werden weiträumig ausgeschildert. Sie führen über Telgte und Wolbeck. Sommer, Urlaub, Hitze. Es gibt viele Faktoren, die zu weniger Blutspenden führen, vor allem in der Ferienzeit. Die Vorräte beim Roten Kreuz sind knapp, heißt es vom Blutspendedienst West. Er macht auf die nächsten Termine aufmerksam. Melanie Faulhaber aus der Redaktion hat mehr Infos.
4: Blut wird täglich gebraucht, zum Beispiel für Krebspatienten, bei Operationen oder nach Unfällen. Weil Blut nicht künstlich hergestellt werden kann und nur begrenzt haltbar ist, müssen die Bestände ständig aufgefüllt werden. Auch bei Hitze können gesunde Menschen Blut spenden. Wichtig ist, vorher und nachher genug zu trinken, etwas zu essen und sich direkt danach körperlich zu schonen.
2: Blutspendetermine gibt es regelmäßig bei uns im Kreis Warendorf, unter anderem morgen Nachmittag in Westkirchen. 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
0: Danke dir, Alex. Jetzt das Radio-WAF-Wetter. 15 Grad messen wir in diesem Augenblick in Westkirchen. 16 Grad sind es in Dolberg an der Feuerwache. Dazu ist es da draußen recht grau. Ab dem Mittag kommt allerdings hier und da auch gerne mal die Sonne raus. Also es wird im Laufe des Tages freundlicher. Die Temperaturen, die klettern heute auf maximal 22 Grad. Und damit geht's rüber auf die Straßen. 7.33 Uhr haben wir. Es wird geblitzt in Beckum auf der Ahlener Straße, in Everswinkel auf der L793 und in Beckum auf der Stromberger Straße. Das meldet uns Melanie gerade noch mal ganz frisch. Dankeschön fürs Bescheid sagen und wenn ihr auch noch was gesehen habt, Staus oder Blitzer, dann könnt ihr mich natürlich gerne anrufen, kostenlos 0800 4x5 345.
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0: Am Donnerstagmorgen mit mir, ich bin Simon Panock, wünschen guten Morgen.

20 vor 8 haben wir es. Guten Morgen zusammen. Hier ist die Radio WAF Morning Show. Seid ihr ausgeschlafen? Habt ihr gut geschlafen in der letzten Nacht? Das wird wahrscheinlich nicht bei allen zutreffen. Laut einer aktuellen Studie der RKI bekommen knapp 40% der Erwachsenen in Deutschland unter der Woche weniger als 7 Stunden Schlaf. Dabei gelten für Erwachsene etwa 7 bis 9 Stunden pro Nacht als empfehlenswert. Besonders Männer sind betroffen. Bei ihnen sind es sogar 43%, die zu wenig schlafen. Und wir wissen ja alle, zu wenig Schlaf kann auf Dauer Herz, Blutdruck und auch die Psyche belasten. Von daher der große Appell und der kommt jetzt mit dem Zeigefinger daher. Bitte heute Abend früh genug ins Bett gehen, damit ihr ausreichend Schlaf bekommt. Denn dass ihr krank werdet, das möchte ich nicht. Ja, das ist so ein kleiner persönlicher Wunsch. Mike Mattis aus der Nachrichtenredaktion blickt mich gerade an und denkt sich, ja, die Frühteams, wir alle haben sowieso generell zu wenig Schlaf. Ja, auch wir loben Besserung.

0: 7.48 Uhr haben wir es am Donnerstagmorgen und wolltet ihr schon mal hoch hinaus? Dieses Wochenende hättet ihr die Chance dazu, und zwar in Hasewinkel, also direkt hinter unserer Kreisgrenze im Kreis Gütersloh. Denn diesen Samstag und auch Sonntag findet dort nämlich wieder der Luftzirkus vom Icarus-Verein statt. Nicht ohne Grund ist das eine der größten Modellflugveranstaltungen Europas. Was die da jedes Jahr veranstalten, das ist wirklich der Hammer. Und wenn man sich die Flugmodelle in Hasewinkel dann mal genauer anschaut, dann könnte man denken, die haben mal eben das Original geschrumpft. So ist es wirklich. Das sieht so originalgetreu aus. Fabian Deitermann ist der zweite Vorsitzende des Icarus-Vereins und hat uns erzählt, was für Modelle sie im Gepäck haben.
1: Wie in jedem Jahr haben wir wieder ein paar super Spezialmodelle dabei, also von super schweren Flugmodellen bis über 120 Kilo, aber auch eben welche, die eine besonders große Spannweite haben. Da sind wir dann wirklich bei über 8 Metern. Da kann man sich ja schon vorstellen, dass das tatsächlich so aussieht, als stände man vor einem echten Flugzeug.
0: Das glaube ich, ne? Bei Modellflugzeug denke ich ja immer an so ein kleines Ding aus einem Spielzeugladen, also wirklich so ganz, ganz klein. Aber nee, daran scheitern wir letztendlich, an dieser Kleinigkeit, denn von den Teilen, von denen wir da gerade sprechen, die haben mal eben so 120 Kilo. Und den Samstagabend, den sollte man sich auf gar keinen Fall entgehen lassen. Warum eigentlich?
1: Das große Highlight ist wie immer in jedem Jahr am Samstagabend die große Nachtflugshow. Die findet auch in diesem Jahr statt. Gerne kann man ab 20 Uhr kommen. Da starten wir mit den Dämmerungsflügen und sobald es dunkel ist, starten wir dann mit der großen Nachtflugshow.
0: Schau mal an, das Feuerwerk ist garantiert spektakulär. Und am Sonntag ist dann ja auch noch Familientag mit Flugzeugbasteln angesagt. Bonbon-Abwurf aus dem Heli und Hüpfburgen wird es geben. Also da ist wirklich ein volles Programm. Und das am Wochenende in Hasewinkel. Gehört habt das heute Morgen hier bei uns bei Radio WAF.

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0: Wirtschaftskrieg. Thorsten Adolfs aus dem News-Team, was genau hat Trump da vor?
1: Er hat auf seinem Online-Dienst Truth Social angekündigt, den Iran komplett isolieren zu wollen. Und er droht jedem Land, das den Iran noch unterstützt, zum Beispiel bei Ölgeschäften oder Finanztransfers, mit harten wirtschaftlichen Folgen. Experten sehen darin aber vor allem ein Zeichen für die zunehmende Frustration des US-Präsidenten. Im Krieg gegen den Iran, der seit einem halben Jahr läuft, geht es nämlich kaum voran und auch die Diplomatie ist mittlerweile ins Stocken geraten.
0: Warum kommt Trumps Drohung genau jetzt?
1: Der US-Präsident steht mächtig unter Druck, denn vor den wichtigen Wahlen im November fehlen Trump Erfolge. Weil der Konflikt und die Sperrung der Straße von Hormuz die Preise für Sprit und Dünger weltweit nach oben treiben, leidet auch die US-Wirtschaft unter einer hohen Inflation. Und damit bricht Trump eins seiner wichtigsten Wahlkampfversprechen, das Leben bezahlbar zu halten. Ob es wirklich zu diesem Wirtschaftskrieg kommt oder ob Trump wie schon bei früheren Drohungen gegen andere Länder am Ende wieder einen Rückzieher macht, das müssen wir jetzt erstmal abwarten. In Teheran ist man von der Drohung jedenfalls komplett unbeeindruckt. Man habe längst gelernt, solche Sanktionen geschickt zu umgehen, heißt es.
0: Thorsten Adolfs, danke für die Einschätzungen. Und das sind weitere Nachrichten. In mehreren Bundesländern haben Unwetter in der Nacht schwere Schäden angerichtet. In Fürstenwalde in Brandenburg gab es sogar einen Tornado. Das hat der Deutsche Wetterdienst bestätigt. Mehrere Bäume stürzten um, mindestens ein Dach wurde abgedeckt. In Rheinland-Pfalz wurde eine 58-jährige Frau von einem herabstürzenden Baum erschlagen. Eine weitere Frau wurde schwer verletzt. Auch in Hessen, Bayern und Thüringen gab es zahlreiche Einsätze. Die Verbraucherzentralen fordern mehr staatliche Kaufanreize für günstige Elektroautos. Die Förderung solle an den Fahrzeugpreis gekoppelt und auf einen bestimmten Listenpreis begrenzt werden, sagte die Chefin des Bundesverbands POP. So könnten E-Autos auch für Menschen mit kleinen und mittleren Einkommen erschwinglicher werden. Es gibt gute Nachrichten aus der Krebsforschung. Den US-Pharmakonzernen Moderna und Merck ist möglicherweise ein Durchbruch bei mRNA-Impfstoffen gegen schwarzen Hautkrebs gelungen. Die letzte Phase der klinischen Studien mit Patienten im fortgeschrittenen Stadium hätten positive Ergebnisse gezeigt, teilten die Unternehmen mit. In Kombination mit der bisherigen Standardtherapie soll der Wirkstoff verhindern, dass der Krebs nach einer OP zurückkommt oder streut. Die Unternehmen sprechen von einem möglichen Meilenstein in der Behandlung. Sie wollen die Daten jetzt auf einer Fachkonferenz vorstellen und Zulassungsanträge einreichen. Und das waren die Nachrichten mit Malte Albrecht.
2: Danke dir und jetzt blicken wir aufs Radio WAF-Wetter. Recht grau starten wir in den Tag hinein. Aktuell messen wir dazu 16 Grad in Beckum, 16 sind es auch in Everswinkel. Später kommt die Sonne raus und mit später meine ich etwa die Mittagsstunden. Gegen 12 Uhr sollte die Sonne den Kreis Warendorf dann auch tatsächlich erklimmen. Die Temperaturen, die klettern heute Nachmittag auf maximal 22 Grad.
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2: 8:03, da schauen wir jetzt auf die Straßen. Der schnellste Verkehrs- und Blitzerservice für uns im Kreis Warendorf. Geblitzt wird zweimal in Beckum, einmal auf der Ahlener Straße und auf der Stromberger Straße. In Everswinkel auf der L793. Und dann habt ihr mich gerade angerufen. Guten Morgen.
4: Hallo, guten Morgen. Hier ist Lilian. Und zwar wird gerade ein Blitzer aufgebaut bei Tönnies Häuschen am Kreisel, beziehungsweise kurz vor dem Kreisel, Richtung Sendenhorst. Also bitte schön vorsichtig fahren in dieser 50er-Zone.
2: So ist es. Danke dir fürs Bescheidsagen. In Tönnies Häuschen in Fahrtrichtung Sendenhorst wird also eure Geschwindigkeit gecheckt. Und wenn ihr auch noch was gesehen habt, könnt ihr gerne ebenfalls anrufen 0800 4x5 345.
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2: Wir starten in den Donnerstag hinein. Ich bin bei euch. Mein Name ist Simon Pannock. Guten Morgen zusammen.

0: 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So sieht's aus, um genau 8:11. Immer mehr Tierkliniken bieten keinen Notdienst mehr an. Darüber sprachen wir ja heute Morgen schon ganz ausführlich. Die Tierklinik Aalen ist nur noch bis 20 Uhr erreichbar. Die Klinik in Bielefeld, die wird ab dem 1. September auch keinen Notdienst mehr anbieten. Was also bitteschön tun, wenn mein Tier zwischen 22 Uhr und 8 Uhr morgens Hilfe braucht? Saskia Schmitz ist Tierärztin in Beelen und ich hoffe, Sie haben eine Antwort für mich.
1: Hier würde ich tatsächlich viel früher ansetzen. Unser Rat an Tierbesitzer, informieren Sie sich, damit Sie ein Gefühl dafür entwickeln, welche Veränderungen bei Ihrem Tier ernst zu nehmen sind.
0: Ja, ihr bietet ja auch Erste-Hilfe-Kurse an, also das nächste Mal zum Beispiel im September. Was lernen die Teilnehmer da? Ist das vielleicht etwas, damit ich durch die Nacht dann kommen kann?
1: Dort zeigen wir anhand von vielen Beispielen aus unserem Praxisalltag, wie Sie Warnzeichen erkennen können, einen echten Notfall von kleineren Wehwehchen unterscheiden und was Sie im Zweifel im ersten Moment selbst tun können.
0: Okay, ich verstehe. Was ist denn allgemein Ihr Rat jetzt als Tierärztin für alle Tierbesitzer hier bei uns im Kreis?
1: Suchen Sie sich einen Haustierarzt, einen festen Ansprechpartner, dem Sie vertrauen und der Ihr Tier und seine Vorgeschichte kennt, der regelmäßig Vorsorgeuntersuchungen durchführt und damit den ein oder anderen Notfall durchaus verhindern kann.
0: Ja, in der Hoffnung, dass man gar keinen Notdienst in der Nacht braucht, ne? Erzählt uns Saskia Schmitz, Tierärztin aus Beelen, heute Morgen hier bei uns bei Radio WRF. Ja.

0: Guten Morgen, jetzt um 8 Uhr und 19 Minuten.
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0: Wenn eure Kids es lieben, wenn Geschichten vorgelesen werden, dann sind sie in Aalen auf jeden Fall heute richtig aufgehoben. Da wird heute die Geschichte Conny und das Abenteuer mit Kranich Klaus vorgelesen. Aus einer gemütlichen Übernachtung mit Freunden wird plötzlich ein richtig großes Abenteuer, als ein verletzter Kranich urplötzlich auftaucht. In der Stadtbücherei gibt's die Geschichte um 16.30 Uhr. Und heute wird's in Oelde ziemlich nostalgisch. Auf dem Marktplatz treffen sich ab 18 Uhr echte Oldtimer-Schätze. Vom Käfer bis hin zu anderen Klassikern aus den vergangenen Jahrzehnten. Beim Drive-In könnt ihr die Autos anschauen, mit den Besitzern gerne eine Runde quatschen oder euch bei einem Eis oder kühlen Getränk einfach einen richtig schönen Abend machen. Der Eintritt, der ist frei, also einfach gerne mal vorbeischauen und ein bisschen Automobilgeschichte blicken und gucken, ne? Und wenn ihr Bock auf Kino unter freiem Himmel haben solltet und dazu noch Freibad-Atmosphäre genießen möchtet, dann geht's nach Warendorf ins Freibad. Da starten heute nämlich die Mondlichtspiele. Den Anfang macht heute Abend um 20 Uhr der Film 22 Bahn. Also bitte schön Decke einpacken, Lieblingsmenschen schnappen und Kino mal ganz anders genießen. Das alles ist in Warendorf im Freibad möglich. Und noch mehr Veranstaltungstipps für uns hier im schönen Kreis Warendorf gibt es online im Netz auf radio-waf.de.
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0: John Bon Jovi gemeinsam mit seinen Jungs hier. Ihr hört Radio WAF, 8.24 Uhr haben wir es. Pünktlich, wenn Bon Jovi im Radio läuft, meldet sich üblicherweise Anja bei uns, auch heute Morgen, mit den Worten, na endlich, was von Jovi, hat sie uns geschrieben über WhatsApp. Habt ihr mir auch etwas mitzuteilen? Gerne WhatsApp direkt an die 02581-63780.
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0: Pink mit Trustfall im besten Mix. Jetzt haben wir es genau 8.30 Uhr, halb neun. Zeit für die Nachrichten mit Alex Jakob.
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2: Schönen guten Morgen. Die Lage im Iran-Konflikt spitzt sich wieder einmal zu. US-Präsident Trump drohte mit einem massiven Wirtschaftskrieg. Experten sehen eine zunehmende Frustration des US-Präsidenten. Trump steht unter Druck, weil im November die Zwischenwahlen in den USA anstehen. Die Wirtschaft leidet ebenfalls unter den Folgen des Krieges. Schwere Unwetter haben am Abend und in der Nacht in mehreren Bundesländern große Schäden angerichtet. In Brandenburg gab es sogar einen Tornado. In Rheinland-Pfalz ist eine Frau von einem Baum erschlagen worden. Und jetzt die Nachrichten für den Kreis Warendorf. Ab September bricht für viele Tierbesitzer im Kreis Warendorf ein wichtiger Teil der Gesundheitsversorgung für ihre Haustiere weg. Die Tierklinik in Bielefeld stellt ihren Notdienst ein. Saskia Schmitz, Tierärztin aus Beelen, erklärt, dass bei uns im Kreis Warendorf die Versorgung zu großen Teilen aufgefangen wird.
3: Den allermeisten Tierbesitzern mit Notfällen bei ihrem Tier können wir tatsächlich gut helfen, denn das Netzwerk Kleintiernotdienst im Kreis Warendorf deckt die Zeiten, in denen erfahrungsgemäß hochfrequent Notfälle auftreten, gut ab. Das ist am Abend von 18 bis 22 Uhr wochentags und am Wochenende samstags und sonntags von 8 bis 22 Uhr.
2: Wenn es außerhalb der Zeiten einen Notfall gibt, dann müssen die Tierbesitzer in Zukunft nach Recklinghausen, Duisburg oder Hannover ausweichen. Vor gut 4 Wochen sind rund um Drensteinfurt dutzende Kanister mit Gefahrgutsymbolen am Straßenrand gefunden worden. Auf Radio WAF-Nachfrage erklärt die Kreispolizei Warendorf, dass bislang noch immer unklar ist, welche Substanzen in den Kanistern waren. Die Ermittlungen laufen weiter. Erste Messungen der Feuerwehr an den Fundorten zeigten Hinweise auf eine stark ätzende Lauge. Auch mit Infos zu möglichen Tätern hält sich die Polizei bislang bedeckt. Insgesamt waren vor einem Monat 79 illegal entsorgte Kanister entdeckt worden. Die Verwaltung der Stadtwerke Warendorf zieht in den kommenden Tagen um. Sie wird dann in der Katzheide sein. Der Kundenservice bleibt aber am gewohnten Ort in der Münsterstraße. Für den Umzug der Verwaltung kommt es ab heute Nachmittag zu Einschränkungen. Ab 16 Uhr und morgen den ganzen Tag sind die Stadtwerke nicht erreichbar. Der Cityshop muss morgen geschlossen bleiben. Das Bürgerbad Emsinsel öffnet dagegen ganz normal und auch die Störungshotline funktioniert weiter. 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
0: Danke dir, Alex. Jetzt blicken wir aufs Radio-WAF-Wetter. So ein paar Sonnenstrahlen können wir inzwischen ernten. Ansonsten gibt es viele graue Wolken heute Morgen bei uns im Kreis Warendorf. Dazu 17 Grad in Oelde am Bahnhof, 17 sind es auch in Ostbevern. Heute Nachmittag erreichen wir dann Tageshöchstwerte von bis zu 22 Grad. Und damit geht's rüber auf die Straßen. 8 Uhr und jetzt 32 Minuten. Es wird fleißig geblitzt in Aalen auf der Kapellenstraße, meldet uns Mädchen gerade. Danke dir. In Beckum auf der Aalener Straße, nochmal in Beckum auf der Stromberger Straße, in Everswinkel auf der L793, in Ennigerloh auf dem Nordring und in Tönneshäuschen in Fahrtrichtung Sennenhorst. Da stehen sie auch und kontrollieren eure Geschwindigkeit. Staus und Blitzer könnt ihr mir gerne melden, kostenlos 0800 4x5 345.
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0: Mit mir an diesem Donnerstagmorgen bei uns im Kreis Warendorf, mitten in den Sommerferien. Und ich komme natürlich nicht alleine. Er ist auch mit dabei. Marc Foster und Chöre jetzt. Hallo.

0: Jetzt haben wir es genau auf die Sekunde. 20 Minuten vor 9 bei uns im Kreis Warendorf. Und es gibt ja üblicherweise solche und solche Tage, ne?
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0: Jetzt gleich haben wir es 8.47 Uhr bei uns im Kreis Warendorf. Wart ihr eigentlich schon im Sommerurlaub oder steht er möglicherweise noch an? Ich meine, wir befinden uns inzwischen in Woche 5 der Sommerferien. Da ist ja noch ein bisschen Luft. Vielleicht geht es ja heute, morgen oder übermorgen los. Falls ja, genießt bitte schön das Einkaufen im Urlaub. Das finde ich immer ein ganz besonderes Erlebnis. Man sieht so viel Neues. Kollege Stefan Rerik aus der Radio WRF-Redaktion. Was macht dieses Einkaufen im Urlaub eigentlich mit uns? Also wir haben ja heute Morgen schon festgestellt, nicht nur ich finde es faszinierend, einfach in einem fremden Supermarkt zu stehen. Auch viele andere hier bei uns im Kreis sehen es ähnlich. Das macht irgendwas mit unserem Hirn.
1: Ja, das ist mittlerweile ziemlich gut erforscht in der Psychologie. Da gibt es auch etliche Studien zu. Und der Grund, der da genannt wird, ist, dass Einkaufen im Urlaub so eine Mischung aus Bekanntem und Fremdem ist. Heißt, wir kennen zwar alle einen Supermarkt, aber neu für uns sind das Sortiment, die Gerüche, eben alles, was zum Einkaufen mit dazugehört. Und genau das liebt unser Gehirn, weil es eben nicht überrumpelt wird mit was komplett Fremdem, aber trotzdem mit neuen Eindrücken gefüttert wird. Ja, und das löst dann eher Neugier und Faszination aus, als jetzt zum Beispiel ein Gefühl von Bedrohung.
0: Ja, das kenne ich sehr, sehr gut. Kann ich direkt mit einem dicken Ja zustimmen. Es ist ja auch großartig, einfach mal so Produkte zu erwerben, die man eigentlich hier bei uns in Deutschland nicht so bekommt. Ne? Halt so typische einheimische Speisen oder irgendwie sowas, ne?
1: Ja, genau. Ist ja fast wie so ein kleines interaktives Museum, wo man ja auch selbst der Museumsguide ist, weil man ja von zu Hause weiß, wie Einkaufen funktioniert. Ja, und die Produkte, die Gerüche und alles andere, was man so wahrnimmt, sind dann eben die Ausstellung.
0: Ja, du hast es schön erklärt, ne? Und schön bildlich vor allem erklärt an dieser Stelle. Also halten wir fest, Einkaufen im Ausland, vor allem Einkaufen im Urlaub, das macht etwas mit uns. Vor allem macht es uns richtig glücklich.

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2: Mit Malte Albrecht, schönen guten Morgen. Es sind gute Nachrichten für die Energiewende. Das Ausbauziel für Solarenergie in Deutschland für das laufende Jahr ist jetzt schon erreicht worden. Die Marke von 128 Gigawatt bei der Solarkraft wurde überschritten. Und trotzdem macht sich die Branche Sorgen, Thorsten Adolfs aus dem News-Team.
3: Ja, die

0: verlässlichen Bedingungen hätten, dann würden sie sich zurückziehen, sagt Körnig.
1: Und auch die Windkraftbranche ist unzufrieden.
0: Ja, kurz vor einem wichtigen Treffen in Rostock fordert sie, von den Regierungschefs der norddeutschen Bundesländer bei der Bundesregierung zu intervenieren. Durch geplante Änderungen beim Erneuerbare-Energien-Gesetz werden auch dort Investitionsunsicherheiten befürchtet. Besonders der Wegfall von Entschädigungszahlungen für Betreiber, falls deren Anlagen wegen Netzengpässen gedrosselt werden müssen, bereitet Sorgen. Stattdessen müssten eigentlich die Netze massiv ausgebaut und modernisiert werden, meint die Branche. Das sei vor allem für den Norden wirtschaftlich überlebenswichtig, heißt es. Dort würden besonders viele Arbeitsplätze direkt an solchen Investitionen hängen.
1: Danke, Thorsten. Und das sind weitere Nachrichten. Bundeskanzler Merz verliert weiter an Sympathie. Laut dem aktuellen ZDF-Politbarometer kommt der CDU-Chef auf einer Skala von plus 5 bis minus 5 nur noch auf minus 1,9. Ein neuer Tiefstand für Merz. Außerdem bezweifeln 80% der Befragten, dass die CDU voll hinter ihm steht. Beliebtester Politiker bleibt weiterhin Verteidigungsminister Pistorius. US-Präsident Trump hat dem Iran mit einem beispiellosen Wirtschaftskrieg gedroht. Er warnte auch andere Länder vor gewaltigen wirtschaftlichen Konsequenzen, falls sie den Iran unterstützen. Trotz bestehender US-Sanktionen will Trump Ölschmuggel, Geldtransfers und Tarnfirmen noch schärfer ins Visier nehmen. Hintergrund ist, dass die Verhandlungen mit dem Iran zuletzt kaum Fortschritte gemacht haben. Prinz Harry kehrt offenbar mit seiner Familie nach Großbritannien zurück. Mehrere britische Medien berichten von einem Umzug noch in diesem Monat. Die Kinder sollen auch schon für den Schulstart im September an einer britischen Schule angemeldet worden sein. Die Familie plant demnach ein Leben in einer privaten Residenz außerhalb von London. Offiziell ist aber noch nichts bestätigt. Harry und seine Frau Meghan hatten sich 2020 nach einem Zerwürfnis mit der königlichen Familie von ihren royalen Pflichten zurückgezogen. Seitdem lebt das Paar mit den gemeinsamen Kindern in den USA. Zuletzt hatten sich Harry und König Charles wieder angenähert. Und das waren die Nachrichten mit Malte Albrecht.
2: Dankeschön, Malte. Jetzt das Radio WAF-Wetter. Mehr und mehr kommt's raus, die Sonne. Hier bei uns im Kreis Warendorf. Dazu messen wir in diesem Augenblick 17 Grad in Neubeckum. 18 Grad sind es heute Vormittag in Techte. Ab dem Mittag dann noch mehr Sonne. Wirklich Sonne nonstop ist dann durchaus möglich. Dazu Temperaturen am Nachmittag von sage und schreibe 22 Grad. Also, dieser Donnerstag verspricht richtig schön zu werden.
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2: 9:03, Radio WAF jetzt mit dem schnellsten Verkehrs- und Blitzerservice für die Region. Es wird fleißig geblitzt in Aalen auf der Kapellenstraße, dann zweimal im Beckum auf der Aalener Straße und auch auf der Stromberger Straße, in Everswinkel auf der L793, in Ennigerloh auf dem Nordring und in Tönneshäuschen in Fahrtrichtung Sendenhorst. Da stehen sie auch und kontrollieren eure Geschwindigkeit. Staus und Blitzer könnt ihr mir gerne melden, kostenlos 0800 4x die 5 345.
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2: Ach, wie schön ist das Leben, wenn die Sonne scheint, oder? Die letzten zwei Tage haben wir sie quasi komplett vermisst. Die Sonne, jetzt ist sie wieder da und gleich steigt doch auch die Vorfreude auf den Feierabend, oder? Okay, das ist ein bisschen optimistisch an dieser Stelle von mir formuliert. Ich meine, wir haben kurz nach 9 jetzt schon an den Feierabend zu denken. Naja, man kann's machen. Ich

0: Viertel nach neun haben wir es inzwischen am schönen Donnerstag bei uns im Kreis Warendorf. Und in Zukunft könnte es böse Überraschungen geben, nämlich dann, wenn wir auf die Gehaltsabrechnung blicken. Seit Ende Juli dürfen nämlich durchaus Zusatzbeiträge der Krankenkasse einfach so erfolgen, ohne dass wir im Vorfeld schriftlich informiert werden. Das heißt, Beitrag rauf und dann sehen wir es erst am Ende des Monats, nämlich dann, wenn die Lohnzahlung erfolgt in Form von, ja, dass da weniger Geld ankommt. Das ist tatsächlich richtig so, oder? Carsten Schossmeier aus der Radio WRF-Redaktion. Was kann ich da eigentlich machen als normaler Arbeitnehmer?
1: Ja, genau so ist es. Wer nicht draufzahlen will, der sollte monatlich online auf der Website seiner Kasse nachsehen oder eben den Lohnzettel genau prüfen.
0: Ja, aber das hilft mir ja nicht, weil dann ist das Ganze erst im Nachhinein geschehen, also zumindest den Lohnzettel zu prüfen. Grundsätzlich gilt ja in Deutschland ein Sonderkündigungsrecht, wenn eine Seite eines Vertragspartners einfach sagt, so, jetzt ändern wir die Vertragsbedingungen, also in Form von, wir erhöhen die Preise. Greift dieses Sonderkündigungsrecht auch bei den Krankenkassen?
1: Ja, das Sonderkündigungsrecht bleibt zum Glück bestehen, aber du musst die Frist erwischen. Wenn du wechselst, ist es übrigens super einfach. Du musst bei der alten Kasse nicht mal selbst kündigen, das übernimmt komplett deine neue Krankenkasse für dich.
0: Ja, das ist wirklich großartig. Weniger großartig finde ich die Tatsache, dass die Zusatzbeiträge jetzt einfach so steigen dürfen, ohne dass ich als Kunde der Krankenkasse im Vorfeld informiert werden muss.

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0: Leonie im besten Mix bei uns bei Radio WAF. Jetzt ist es 9:30. Zeit für die Nachrichten mit Alex Jakob.
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2: Schönen guten Morgen. Das Ausbauziel für Solarenergie in Deutschland ist für dieses Jahr bereits erreicht worden. Trotzdem schlagen die Solarenergieverbände Alarm. Sie befürchten politische Entscheidungen, die das Ausbautempo zunichte machen. Auch die Windkraftindustrie ist unzufrieden mit geplanten Änderungen beim Erneuerbare-Energien-Gesetz. US-Präsident Trump droht dem Iran mit einem massiven Wirtschaftskrieg. Er drohte auch Unterstützern des Iran mit Konsequenzen. Und jetzt die Nachrichten für den Kreis Warendorf. Die Tierklinik in Bielefeld stellt ab September den Notdienst ein. Tierbesitzer im Kreis Warendorf müssen dadurch Einschnitte in Kauf nehmen. Die nächtlichen Ausweichmöglichkeiten sind weit weg, sagt Saskia Schmitz, Tierärztin aus Beelen.
3: Erfahrungsgemäß ist das Notfallaufkommen in den Nachtstunden tatsächlich sehr gering, wenn man von den Notfällen, die zu spät erkannt oder verschleppt werden, absieht. Für diese bleibt nach 22 Uhr tatsächlich als Ansprechpartner mit 24-Stunden-Notdienst die Tierklinik in Duisburg, in Recklinghausen und die TiO Hannover.
2: Im Kreis Warendorf gibt es das Netzwerk Kleintiernotdienst. Das ist an den Abendstunden und am Wochenende aktiv und kann die meisten Notfälle abdecken, so Schmitz weiter. Am Abend ging zwischen Füchtorf und Versmold im Nachbarkreis Gütersloh 2 Stunden nichts mehr. Die Ravensberger Straße musste wegen eines Unfalls gesperrt werden. Ein Sassenberger wollte nach links von der Straße abbiegen, dann überholte ihn ein Autofahrer aus Versmold mit seinem Wagen. Es kam zum Zusammenprall. Der Sassenberger wurde mit seinem Auto in den Straßengraben geschleudert. Das Fahrzeug landete auf dem Dach. Der Fahrer wurde eingeklemmt und schwer verletzt. Er musste von der Feuerwehr befreit werden und kam ins Krankenhaus. Der Versmolder wurde leicht verletzt und kam ebenfalls in eine Klinik. Beckum wird in diesem Jahr wieder Treffpunkt für Stabhochspringerinnen der Spitzenklasse. Im Jahnstadion steigt Ende August das Stabhochsprung-Meeting der Frauen. Die Veranstalter haben jetzt Einzelheiten vorgestellt. Simone Rea aus der Redaktion, auf was dürfen wir uns freuen?
4: Also wir dürfen uns Stand jetzt auf 12 Weltklasse-Athletinnen aus 8 Nationen freuen. Einige kommen nach den Europameisterschaften in Birmingham direkt nach Beckum. Mit dabei ist auch Imogen Iris aus Neuseeland. Sie wurde im vergangenen Jahr Zweite beim Beckumer Stabhochsprung Meeting und gilt als eine der Favoritinnen. Starke Konkurrenz bekommt sie aus Norwegen und den Niederlanden. Erstmals steht auch eine Japanerin auf der Starterliste in Beckum.
2: Das Stabhochsprung-Meeting steigt am 30. August. Der Eintritt im Beckumer Jahnstadion ist frei. 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
0: Danke dir, Alex. Und jetzt blicken wir aufs Radio-WAF-Wetter. Die Temperaturen ziehen allmählich an. 18 Grad sind es in diesem Augenblick in Warendorf. 18 bekommen wir heute Morgen auch aus Aalen direkt am blauen Wasserturm gemeldet. Dazu ein Mix aus Sonne und Wolken. Und so bleibt es heute auch den ganzen Tag über. Am Nachmittag steigt das Thermometer auf maximal 22 Grad. Und damit geht's rüber auf die Straßen. Hier ist der schnellste Verkehrs- und Blitzerservice für die Region. Geblitzt wird in Tönneshäuschen in Fahrtrichtung Sennenhorst, dann auf der B475 bei Sassenberg, in Ennigerloh auf dem Nordring, in Eberswinkel auf der L793, in Beckum auf der Stromberger Straße, nochmal in Beckum auf der Ahlener Straße und in Aalen dort auf der Kapellenstraße. Staus und Blitzer könnt ihr uns gerne melden, kostenlos 0800 4x5 345.
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0: Mit mir, ich bin Simon Panock, wünsche einen schönen Donnerstagmorgen. Hallo zusammen.

Viertel vor zehn ist es inzwischen. Das bedeutet, gleich übernimmt an dieser Stelle hier Kevin Zimmer bei uns bei Radio WAF ab 10. Und Kevin hat mir gerade schon auf dem Flur verraten, er möchte mit euch Schätze suchen. Er geht mit euch auf Schatzsuche. Klingt sehr, sehr interessant und ist es tatsächlich auch. Denn jetzt, wo der Rhein nahezu komplett trocken ist, ergeben sich tatsächlich Möglichkeiten, mitten im Rheinbett auf einmal Sachen zu finden, an die man niemals gedacht hätte. Dazu mehr gleich nach 10. Ich bin Simon Panock und raus. Wünsche euch einen schönen Donnerstag.

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1: Mit Malte Albrecht. Schönen guten Morgen. Ein Häftling aus der JVA Euskirchen muss sich in einer halben Stunde wieder in Köln vor Gericht verantworten. Dem 52-Jährigen wird erneut Diebstahl vorgeworfen. Er selbst erhebt allerdings schwere Vorwürfe gegen Gefängniswärter. Sie sollen ihn zu den Taten angestiftet haben. Weitere Infos dazu hat Kim Klages.
2: Für den Angeklagten ist es nicht der erste Prozess. Im November 2025 war der 52-Jährige bei einem Ausgang in einem Düsseldorfer Kaufhaus erwischt worden, als er eine Luxussonnenbrille stehlen wollte. Vor Gericht räumte er später außerdem 4 weitere Diebstähle ein, bei denen er nach eigenen Angaben nicht aufgeflogen war. Das Amtsgericht Düsseldorf verurteilte ihn

0: Bezug in Aussicht gestellt worden. Nach eigener Aussage machte der 52-Jährige mit, weil er Weihnachten und Neujahr bei seiner Familie verbringen wollte. Die Bonner Staatsanwaltschaft kennt die Vorwürfe gegen die JVA-Mitarbeiter nach eigenen Angaben bereits. Gegen 8 Justizvollzugsbeamte aus Euskirchen wird schon wegen des Verdachts auf Korruption ermittelt.
1: Und weitere Nachrichten jetzt kurz und kompakt. In Deutschland sind in diesem Sommer schon mindestens 14.000 Menschen an den Folgen der Hitze gestorben. So steht es in einem Bericht des Robert-Koch-Instituts. Demnach gab es damit deutlich mehr Hitzetote als sonst in einem ganzen Jahr. Besonders betroffen waren über 85-Jährige. Die meisten hitzebedingten Todesfälle gab es laut Bericht in der zweiten Junihälfte mit Rekordtemperaturen um die 40 Grad. Deutschland hat im ersten Halbjahr wieder deutlich mehr exportiert. Die Ausfuhren legten im Vergleich zum Vorjahreszeitraum um 3,9% zu, meldet das Statistische Bundesamt. Die Lieferungen in die USA gingen zwar wegen der Zölle von US-Präsident Trump zurück, auch nach China wurde weniger exportiert. Dafür lieferten deutsche Unternehmen aber deutlich mehr Waren in andere EU-Länder, zum Beispiel nach Frankreich und in die Niederlande. Bald geht die Schule wieder los. Anfang September sind die Sommerferien in NRW vorbei. Dann beginnt auch für rund 172.000 Erstklässler der Ernst des Lebens. Die Lehrergewerkschaft VBE ruft Eltern dazu auf, sich bei der Schultüte nicht verrückt machen zu lassen. Größe, Preise und die Zahl der Geschenke sage nichts darüber aus, wie wichtig einem das Kind ist, sagt die Landesvorsitzende Daimel. Die Schultüte sei eine persönliche Geste und kein Wettbewerb. Neben etwas Süßem schlägt Daimel vor, auch kleine nützliche Dinge für den Schulalltag hineinzutun. Besonders wertvoll sei aber ein persönlicher Brief mit guten Wünschen. Wichtig sei, Kindern zum Schulstart Zuversicht zu geben und das Gefühl zu vermitteln, willkommen zu sein. Und das waren die Nachrichten mit Maita Albrecht.
2: Das Wetter. Heute ziehen wieder ein paar Regenschauer durch. Das regnerische Wetter bleibt uns also erstmal erhalten. Dazu ist es mild mit bis zu 24 Grad. Morgen ist es dann erstmal bewölkt. Dann ziehen am Freitag auch mal kräftige Regenschauer durch. Da kann örtlich auch mal Starkregen dabei sein. Temperaturen bleiben so wie heute. Der Samstag wird dann schon wechselbewölkt mit weniger Regen.
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4: Und jetzt der schnellste Verkehrs- und Blitzerservice für uns im Kreis Warendorf. Es wird geblitzt heute Vormittag in Ahlen auf der Kapellenstraße, dann zweimal im Beckum, einmal auf der Ahlener Straße und das zweite Mal auf der Stromberger Straße, in Everswinkel auf der L793, in Ennigerloh auf dem Nordring, auf der B475 bei Sassenberg und in Tönneshäuschen in Fahrtrichtung Sennenhorst. Staus und Blitzer könnt ihr uns gerne melden, kostenlos 0800 4x5 345.
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2: Stellt euch vor, ihr findet einen Schatz. Na, wie wäre das? Ihr müsstet nicht mal mehr viel dafür tun. Die Flüsse geben die Schätze gerade selbst frei. Durch das Niedrigwasser kann man dort nämlich fündig werden. Und es gibt jemanden, der hat sich auf die Schatzsuche am Rhein begeben. Ja? Mit dem sprechen wir gleich und dann erzählt er uns, was er schon alles gefunden hat. Und ob er schon reich geworden ist. Gleich hier bei mir in der Show. Ich bin Kevin Zimmer.

0: Olivia Rodrigo und Drop Dead. Und jetzt fühlen wir uns alle mal wie kleine Abenteurer. So wie Indiana Jones auf der Suche nach einem versunkenen Schatz. Und das Beste ist, es ist sehr bequem, wir müssen noch nicht mal tauchen dafür. Die Flüsse haben gerade wenig Wasser. Es ist perfekt, dass die uns ihre Schätze einfach so freilegen, ohne dass wir was machen müssen. Carsten Konze ist Schatzsucher derzeit am Rhein. Und der Rhein hat gerade immer noch relativ wenig Wasser drin. Das bedeutet, vielleicht sind viele Schätze zu entdecken. Carsten, wie war der Rhein für dich vor allen Dingen in den letzten Tagen? War es die sprichwörtliche Goldgrube?
1: Für mich war das Niedrigwasser am Rhein in diesem Jahr was ganz Besonderes. Es war wie ein Fenster in die Geschichte, was sich öffnet. Man kam plötzlich an Bereiche dran, wo man sonst nie dran kam. Und mit dem Metalldetektor kann man natürlich dann tolle Sachen finden. Man kann sagen, eine kleine Goldgrube. Ich habe unglaublich viele Münzen natürlich auch gefunden aus verschiedenen Epochen. Vom Euro bis zur Mittelaltermünze war da wirklich alles dabei. Das ist schon was ganz Besonderes.
0: Ja, was waren so die krassesten Sachen, die du gefunden hast?
1: Man findet natürlich unglaublich viel. Also man macht sich da gar keine Vorstellung von. Alleine um die großen Brücken rum, wie viel E-Scooter, Fahrräder dort im Wasser landen. Das ist wirklich unglaublich. Ich habe sogar einen ganzen Motorblock gefunden. Das ist wirklich verrückt. Aber das Krasseste, was ich jemals gefunden habe bei Niedrigwasser am Rhein, war ein Orden der Freimaurer. Und das natürlich besondere Momente, aber auch Ringe zum Beispiel. Ich habe einen Ring neulich in die Schweiz geschickt, den der Ehemann dort verloren hat in Köln.
0: Ach, guck mal, auf was Gutes getan. Was ist für dich das Besondere an so einer Schatzsuche?
1: Das Besondere an der Schatzsuche und gerade jetzt bei dem Niedrigwasser ist halt eben, dass man der Erste ist, der da etwas wieder in den Händen halten kann, was vor Jahrhunderten verloren gegangen ist. Das ist ein ganz besonderer Moment, ein magischer Moment. Und das ist natürlich auch verbunden mit Glücksgefühlen. So ein bisschen wie Lotto spielen oder wie ein Überraschungsei, Spannungsspiel und Schokolade.
0: Ja, ich fühle das voll. Ja, jetzt steigt der Rhein aber wieder. Für die Wirtschaft gut, also für die Schifffahrt, für Schatzsucher wie Carsten Konze. Nicht ganz so gut. Damit fällt, sag ich mal so, diese Schatzsuche da im Rhein für ihn fast weg. Aber er hat schon gesagt auch, er ist auch in Wäldern unterwegs. Also, dank dir und eine erfolgreiche Schatzsuche noch.
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1: Mit Alex Jakob. Schönen guten Tag. Die Tierklinik in Bielefeld stellt ab September ihren Notdienst ein. Das bedeutet Einschnitte für die Gesundheitsversorgung für die Haustiere im Kreis Warendorf. In Notfällen in der Nacht müssen Tierhalterinnen und Halter dann auf Notdienste in Recklinghausen, Duisburg oder Hannover ausweichen. Im Kreis Warendorf haben sich die Tierarztpraxen für eine Teilversorgung zusammengeschlossen. Über das Netzwerk Kleintiernotdienst gibt es zu den Randstunden abends und tagsüber am Wochenende Notdienste. Die Aufmerksamkeit war groß vor gut 4 Wochen. Unbekannte hatten insgesamt 79 Kanister mit Gefahrgutsymbolen rund um Drin-Steinfurt illegal entsorgt. Simone Reher aus der Redaktion, gibt es neue Hinweise?
2: Also es gibt bislang nichts Neues. Die Ergebnisse der Proben aus den Kanistern liegen bislang auch noch nicht vor, sagte mir ein Polizeisprecher auf Nachfrage. Was wir bislang wissen, als die Behälter so um den 20. Juli herum geborgen wurden, hatten erste Messungen der Feuerwehr ergeben, dass es sich um eine stark ätzende Lauge handeln würde. Proben wurden daraufhin genommen, um herauszufinden, um welche chemische Substanz es sich dabei genau handelt.
1: Die Kanister waren unter anderem an der L851 zwischen Sendenhorst und Drin-Steinfurt und im Bereich der B54 und B58 in Drin-Steinfurt entdeckt worden. In einem Fall wurde auch der ABC-Alarm ausgelöst. Sommer, Urlaub, Hitze. Es gibt viele Faktoren, die zu weniger Blutspenden führen, vor allem in der Ferienzeit. Die Vorräte beim Roten Kreuz sind knapp, heißt es vom Blutspendedienst West. Er macht auf die nächsten Termine aufmerksam. Melanie Faulhaber aus der Redaktion hat mehr Infos.
3: Blut wird täglich gebraucht, zum Beispiel für Krebspatienten bei Operationen oder nach Unfällen. Weil Blut nicht künstlich hergestellt werden kann und nur begrenzt haltbar ist, müssen die Bestände ständig aufgefüllt werden. Auch bei Hitze können gesunde Menschen Blut spenden. Wichtig ist, vorher und nachher genug zu trinken, etwas zu essen und sich direkt danach körperlich zu schonen.
1: Blutspendetermine gibt es regelmäßig bei uns im Kreis Warendorf, unter anderem morgen Nachmittag in Westkirchen. 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
4: Das Wetter. Heute kommen wieder ein paar Regenschauer runter. Das heißt, das regnerische Wetter begleitet uns erst noch mal weiter. Dazu wird es mild mit bis zu 24 Grad. Morgen ist es erstmal bewölkt, bevor dann am Freitagnachmittag auch kräftigere Regenschauer durchziehen können. Lokal ist dabei sogar mit Starkregen zu rechnen. Temperaturmäßig bleibt es alles dann so wie heute. Am Samstag lockert das Ganze dann ein bisschen auf. Also wechselnd bewölkt, weniger Regen.
5: Und jetzt der schnellste Verkehrs- und Blitzerservice für uns im Kreis Warendorf. Es wird geblitzt heute Vormittag in Ahlen auf der Kapellenstraße, dann zweimal im Beckum, einmal auf der Ahlener Straße und das zweite Mal auf der Stromberger Straße. In Everswinkel auf der L793, in Ennigerloh auf dem Nordring, auf der B475 bei Sassenberg und in Tönneshäuschen in Fahrtrichtung Sennenhorst. Staus und Blitzer könnt ihr uns gerne melden, kostenlos 0800 4x5 345.
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4: Hallo, heute ist Nationaler Radiotag. Schön, dass ihr zur Feier des Tages bei uns seid und wir gemeinsam diesen Tag feiern. Dann gebe ich mir heute mal richtig Mühe. Oha, ich lüge oft, wenn ich das sage, aber heute nicht. Kevin Zimmer hier, Tag.

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0: Und unser Comedian Atze Schröder, der probiert ja auch immer so, ich sag mal so, die junge Generation einfach auch nochmal mitzunehmen. Ja, er weiß, er ist jetzt auch nicht mehr der Jüngste oder so, aber er macht Comedy halt für alle, auch für die Jüngeren. Deswegen kann ich mir vorstellen, hört er auch Taylor Swift, um einfach ja auch so ein bisschen drin zu sein. Er fragt sich allerdings nur, wie er die jungen Menschen noch so besser erreichen kann und hat mich gefragt, ob er das Telefon benutzen kann. Da habe ich gesagt, ja, Telefon, du meinst telefonieren? Ja, probier doch mal.
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3: Ja, nee, ist klar. Die jungen Leute telefonieren ja gar nicht mehr, ne? Ich habe das doch beobachtet. Alles unter 40 geht gar nicht mehr ran, wenn du anrufst. Die haben zwar den ganzen Tag das Handy vor der Nase, aber wehe, das klingelt. Da kriegen die kalten Schweiß auf der Stirn. Woran liegt das? Studien sagen, die kleinen Hosenscheiße haben Angst zu telefonieren. Das direkte Gespräch bedeutet für die Kontrollverlust, fehlende Bedenkzeit und Druck, sofort reagieren zu müssen. Und das kann diese Generation nicht mehr. Aber wie man bei WhatsApp das blaue Häkchen ausschaltet, das haben die schon in der Grundschule gelernt. Aber wie ist das denn zu dieser Vermeidungsstrategie beim Telefonieren überhaupt gekommen? Weil eine Sprachnachricht, das schicken sie ja. Mit 3 Stunden Verzögerung natürlich, aber dann direkt ein ganzes Hörbuch. Ganz einfach, es liegt an den unbequemen Fragen, die zum Beispiel Eltern am Telefon stellen. Wo bist du denn gerade? Ja, auf diese Frage will man als junger Mensch einfach selten wahrheitsgemäß antworten. Und Sätze wie, Mama, ich bin in Holland und wir haben gerade richtig Stress mit den Bullen, tun ja auch nichts für den Familienfrieden.
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1: Mit Malte Albrecht. Guten Tag. Mehr E-Autos auf die Straße bringen, das ist das Ziel der Bundesregierung. Es gibt aber Kritik an den aktuellen Förderregeln. Die Verbraucherzentralen fordern ein Umdenken bei den Kaufprämien, damit E-Mobilität für alle erschwinglicher wird. Thorsten Adolfs aus den Nachrichten. Wie genau sieht die Forderung aus?
2: Ja, die Chefin des Bundesverbandes der Verbraucherzentralen POP findet, dass die staatlichen Zuschüsse im Moment nicht fair verteilt sind. Sie kritisiert, dass auch Haushalte mit sehr hohen Einkommen gefördert werden, die sich ein E-Auto locker selbst leisten könnten. Die Verbraucherschützer sagen deshalb, wir brauchen eine klare Preisobergrenze für die Autos. Würde es nur noch Zuschüsse für günstigere Modelle geben, dann würden deutlich mehr bezahlbare E-Autos auf den Markt kommen. Und später würden davon dann auch alle profitieren, die einen Gebrauchtwagen suchen. Die E-Mobilität werde dadurch dann auch für Menschen mit kleinen oder mittleren Einkommen zu einer echten Option.
1: Was, sagen die Verbraucherschützer, muss sich neben den Preisen noch verbessern, damit mehr Leute auf ein E-Auto umsteigen?
2: Also im Moment ist das Laden für viele immer noch ein richtiges Ärgernis. POP sagt, es müssen dringend mehr öffentliche Ladestationen her, vor allem für Menschen, die in Mietshäusern leben. Aber es geht nicht nur um die Anzahl, sondern auch um die Übersichtlichkeit. Wer heute an eine Ladesäule fährt, der blickt bei den Preisen oft nicht durch. Und deshalb fordern die Verbraucherschützer mehr Transparenz. Alle Preise müssten für jeden einfach über eine App einsehbar sein, sagen sie. Dass sich das Laden endlich unkomplizierter und vergleichbarer anfühlt, ist laut einer Forsa-Umfrage für die meisten Autofahrer entscheidend, sich so ein E-Auto zuzulegen.
1: Thorsten Adolfs, Dankeschön für die Infos. Und das sind jetzt

0: sinkt. Laut einer aktuellen Forsa-Umfrage erwarten nur noch 49% der 18- bis 30-Jährigen, dass sie im Alter eine gesetzliche Rente bekommen. Letztes Jahr waren es noch 56%. Viele sorgen sich vor Altersarmut. Laut Umfrage spart deshalb mehr als die Hälfte schon privat fürs Alter. Egal ob in der Schule oder an der Uni, junge Frauen haben bei der Bildung in Deutschland oft die Nase vorn. Das zeigen aktuelle Zahlen des Statistischen Bundesamtes. Demnach machen sie häufiger Abitur als junge Männer. Hier lag der Frauenanteil zuletzt bei 55%. Außerdem bleiben Jungs öfter sitzen als Mädchen. Und junge Männer gehen häufiger früh von der Schule ab, ohne eine Aus- oder Weiterbildung zu starten. Auch an den Unis zeigen sich Unterschiede zwischen den Geschlechtern. Studentinnen machen ihren Bachelor und Master öfter in der Regelstudienzeit als ihre männlichen Kommilitonen. Und das waren die Nachrichten mit Malte Albrecht.
1: Das Wetter. Nass und mild bleibt es erstmal. Heute ziehen wieder ein paar Regenschauer durch. Das nasse Wetter bleibt uns also vorerst noch erhalten. Dabei ist es mit bis zu 24 Grad weiterhin mild. Morgen startet es erstmal bewölkt, bevor am Freitag auch mal kräftigere Schauer durchziehen. Örtlich kann sogar Starkregen dabei sein. Bitte Vorsicht. An den Temperaturen ändert sich erstmal nichts. Am Samstag wird es dann wechselnd bewölkt und insgesamt etwas trockener.
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3: Radio WRF ist hier mit dem schnellsten Verkehrs- und Blitzerservice für die Region. Autobahn 1 Münster-Dortmund zwischen Kamener Kreuz und Unna 3 Kilometer Stau 10 Minuten plus. Geblitzt wird in Beckum auf der Stromberger Straße und auf der Ahlener Straße und dann steht ein Blitzer in Everswinkel auf der L793. Euch eine gute Fahrt. Staus und Blitzer meldet ihr kostenlos unter der 0800 4x5 345.
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1: Und das Ganze mit Kevin Zimmer. Schön, dass ihr da seid. Seit ein paar Tagen gibt es ja immer wieder Regen hier bei uns in NRW. Und ich habe diesmal noch keinen gehört, der sich über den Regen beschwert hat. Wir haben ihn ja irgendwie auch vermisst. Aber ist das ein Regen, der wirklich hilft? Also hilft er unseren Wäldern, unseren Gärten und den Flüssen und Seen in NRW? Fragen wir gleich in 10 Minuten.

0: Mr. Know-It-All von Teddy Swims. Ja, schwimmen tut der Teddy nicht mehr, zumindest nicht im Rhein. Es ist so wenig Wasser drin, das ist relativ schwierig dort. Wobei, naja, wir haben gerade schon gehört, aufgrund der Hitze der letzten Wochen hat ja unter anderem der Rhein auch immer noch relativ wenig Wasser. Da begeben sich schon Schatzsucher hin, um dort Schätze zu finden, die das Wasser freigelegt hat. Pegel sind also relativ niedrig. Ausgetrocknete Böden haben wir auch aufgrund der Hitze. Zuletzt auch Waldbrände bei uns in NRW. Alles nicht so richtig schön. Jetzt ist endlich wieder Regen da. Kollegin Annabelle Giesbert. Aber wie viel bringt der Regen für die trockenen Böden aktuell?
1: Also die Pflanzen und die oberste Erdschicht freuen sich auf jeden Fall. Für die extrem niedrigen Grundwasserstände reicht ein kurzer Regenschauer aber nicht aus. Eigentlich ist es ja so, die Grundwasservorräte leeren sich immer zum Sommer hin. Zwischen November und April füllen sie sich dann wieder auf. Dieses Jahr ist es aber anders, die Vorräte gehen weiter zurück und das ist dann ein Problem. Der Regen hilft also erst einmal vor allem an der Oberfläche. Damit sich aber auch tiefer im Boden etwas verändert, müsste es eigentlich mehrere Tage am Stück ordentlich regnen.
0: Ja, wir hatten ja zuletzt schon ein paar Regentage und ich sag mal so, in den nächsten Tagen ist auch immer mal wieder Regen gemeldet. Oder ist das jetzt irgendwie Tropfen auf einen heißen Stein?
1: Nein, ganz und gar nicht. Wenn sich Bäche, Teiche und andere Gewässer wieder füllen, dann wird das Grundwasser zumindest geschont. Die Lage kann sich dadurch etwas entspannen und auch stabilisieren. Und auch für die Tierwelt ist der Regen eine echte Erleichterung. Rehe, Wildschweine und Füchse können sich bei feuchter Luft wieder besser orientieren. Für kleinere Tiere sind gefüllte Wasserstellen besonders wichtig. Auch für Gemüsearten, die erst später reifen, wie beispielsweise Kohl oder Kraut, kann der Regen noch entscheidend sein.
0: Also Regen hilft erstmal, vor allen Dingen nach der Hitze und Trockenheit der letzten Woche. Wäre natürlich gut, wenn es ein bisschen länger regnen würde. Ja? Wir akzeptieren das.
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1: Mit Alex Jakob. Schönen guten Tag. Ab September bricht für viele Tierbesitzer im Kreis Warendorf ein wichtiger Teil der Gesundheitsversorgung für ihre Haustiere weg. Die Tierklinik in Bielefeld stellt ihren Notdienst ein. Saskia Schmitz, Tierärztin aus Behen, erklärt, dass bei uns im Kreis Warendorf die Versorgung zu großen Teilen aufgefangen wird.
2: Den allermeisten Tierbesitzern mit Notfällen bei ihrem Tier können wir tatsächlich gut helfen. Denn das Netzwerk Kleintiernotdienst im Kreis Warendorf deckt die Zeiten, in denen erfahrungsgemäß hochfrequent Notfälle auftreten, gut ab. Das ist am Abend von 18 bis 22 Uhr wochentags und am Wochenende samstags und sonntags von 8 bis 22 Uhr.
1: Wenn es außerhalb der Zeiten einen Notfall gibt, dann müssen die Tierbesitzer in Zukunft nach Recklinghausen, Duisburg oder Hannover ausweichen. Autofahrerinnen und Autofahrer, die durch Alverskirchen müssen, sollten sich ab September auf eine längere Vollsperrung einstellen. Die Hauptstraße wird für rund 3 Monate komplett dicht gemacht. Grund sind eine dringend nötige Kanalsanierung und eine neue Fahrbahn, sagt der Kreis Warendorf. Los geht es am 7. September. Gesperrt wird die Hauptstraße zwischen dem Kreisverkehr und der Einmündung zur Brückhausenstraße. Umgeleitet wird weiträumig über Telgte und Münster-Wolbeck. Die Verwaltung der Stadtwerke Warendorf zieht in den kommenden Tagen um. Sie wird dann in der Katzheide sein. Der Kundenservice bleibt aber am gewohnten Ort in der Münsterstraße. Für den Umzug der Verwaltung kommt es ab heute Nachmittag zu Einschränkungen. Ab 16 Uhr und morgen den ganzen Tag sind die Stadtwerke nicht erreichbar. Der Cityshop muss morgen geschlossen bleiben. Das Bürgerbad Emsinsel öffnet dagegen ganz normal und auch die Störungshotline funktioniert weiter. 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
3: Das Wetter. Heute ziehen erneut ein paar Regenschauer durch. Das feuchte Wetter bleibt uns damit erstmal noch erhalten. Die Temperaturen sind dabei mild und steigen auf bis zu 24 Grad. Morgen ist es dann zunächst bewölkt. Am Freitag wird es dann stellenweise auch mal kräftiger mit den Schauern. Örtlich kann sogar Starkregen dabei sein, also bitte aufpassen. Temperaturen ändern sich kaum und bleiben so wie heute. Für Samstag zieht es dann ja so ein bisschen auf. Es wird ein bisschen besser. Wechselnde Bewölkung wird es geben und auf jeden Fall weniger Regen.
1: Radio WAF ist hier mit dem schnellsten Verkehrs- und Blitzerservice für die Region. Autobahn 1 Münster-Dortmund zwischen Kamener Kreuz und Unna 3 Kilometer Stau 10 Minuten plus. Geblitzt wird in Beckum auf der Stromberger Straße und auf der Ahlener Straße und dann steht ein Blitzer in Everswinkel auf der L793. Euch eine gute Fahrt. Staus und Blitzer meldet ihr kostenlos unter der 0800 4x5 345.
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3: Mit Kevin Zimmer. Hallo zusammen. Der Song, der jetzt kommt, der war auch mal der Soundtrack der höchsten und schnellsten Achterbahn der Welt. Ich als Achterbahn-Fan weiß das natürlich. King Dakar hieß die Achterbahn in den USA. Mittlerweile ist das Ding abgerissen. Den Song gibt es aber noch. Echter 2000er. Holt die Trommeln raus. Hier ist das Safri-Duo und Played Alive. Schönen Donnerstag.

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0: Das sind die 90er. The Connells in 74, 75. Schönen Donnerstag, Kevin Zimmer hier. Und ich sage euch ja immer, hey, die 90er, das ist so meine Zeit gewesen. Da war ich jugendlich, da bin ich musikalisch, filmtechnisch sozialisiert worden, wie ich das gerne sage, ja? So. Aber anscheinend bin ich doch nicht so ein 90er-Experte, denn es gab wohl eine Zeichentrickserie, die ist komplett in den 90ern an mir vorbeigegangen. Hier, das hier.
1: Huba, Huba, Huba.
0: Kennt ihr das?
1: Huba,
0: Huba, Huba. Ja, klingt ein bisschen für mich wie die Minions der 90er.
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0: Und ihr werdet vielleicht sagen, ey Zimmer, das kann doch nur das Masopilami sein. Ja? Und ich so, das was? Ja, in den 90ern gab es diese Zeichentrickserie im Fernsehen mit dem Fantasiewesen aus dem Dschungel. Ich habe keine Ahnung, was das war. Aber jetzt gibt es diesen Riesenhype von damals als Kinofilm. Filmexperte Jörg Albrecht.
3: Ja, ein Film, der in Frankreich bereits richtig abgeräumt hat. Über 6 Millionen Kinogänger wollten da das Masopilami schon sehen. Aber bis das niedliche Tierchen im Film zum ersten Mal auftaucht, vergeht eine ganz schön chaotische halbe Stunde, hinter einem Zoo-Mitarbeiter den Auftrag bekommt, ein wertvolles Paket auf einem Kreuzfahrtschiff von Südamerika nach Frankreich zu schmuggeln.
4: Es gibt eine Regel: öffne niemals das Paket. Und du nimmst deine Frau und deinen Sohn mit. Zusammen fällt er weniger auf.
5: Okay, kein Problem.
3: In diesem Paket befindet sich ein großes Ei, aus dem dann an Bord des Schiffs das seltenste und wertvollste Tier der Welt schlüpfen wird. Eben das Masopilami. Und das hat natürlich seinen ganz eigenen Kopf.
6: Mach das nicht, nein!
5: Was ist hier los?
6: Es trinkt das Duschgel.
0: Ja, okay, auf dieser Kreuzfahrt geht definitiv mehr ab als bei Florian Silbereisen auf dem Traumschiff, würde ich mal sagen. Ne?
3: Das kann ich garantieren, aber dieses Chaos muss man schon auch mögen. Von dem ganzen Klamauk, den Zoten und dem Slapstick wird man nämlich regelrecht erschlagen. Und mittendrin ist dann natürlich noch das niedliche Tierchen. An die Klasse der Paddington-Abenteuer, da reicht das Masopilami nicht ran. Aber als turbulentes Familienabenteuer geht der Film in Ordnung.
0: Okay, für alle Freunde der 90er, die zumindest diese Zeichentrick-Fernsehserie mal geguckt haben, Masopilami ab heute in unseren Kinos. Vielleicht gehe ich rein, damit ich das auch mal endlich kenne.
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1: Mit Malte Albrecht. Guten Tag. Es gibt gute Nachrichten aus der Forschung. Ein neuer Impfstoff gegen schwarzen Hautkrebs zeigt in einer entscheidenden Studie vielversprechende Ergebnisse. Damit könnte bald ein wichtiger Durchbruch bei der Behandlung dieser gefährlichen Krebsform gelingen. Thorsten Adolfs aus dem News-Team. Was genau haben die Pharmakonzerne Moderna und Merck da entwickelt?
2: Die beiden Unternehmen haben einen therapeutischen Impfstoff getestet, der auf der gleichen mRNA-Technik basiert wie die bekannten Corona-Impfungen. Das Besondere daran, anders als ein normaler Schutz gegen Infektionen, soll dieses Mittel schon bestehenden schwarzen Hautkrebs bekämpfen. In Kombination mit einer Standardtherapie könne verhindert werden, dass der Krebs nach einer Operation zurückkomme oder sich im Körper weiter ausbreite, heißt es. Experten sprechen deshalb von einem echten Meilenstein. Es ist die erste mRNA-Krebstherapie, die in einer sehr späten Forschungsphase so positiv abgeschnitten hat.
1: Und wie geht es jetzt weiter? Was bedeutet das konkret für betroffene Patienten?
2: Die Pharmakonzerne wollen ihre Ergebnisse schon bald auf internationalen Konferenzen vorstellen und dann auch die Zulassung bei den Behörden beantragen. Für Patienten mit fortgeschrittenem schwarzen Hautkrebs könnte der Impfstoff die Aussichten deutlich verbessern, länger krebsfrei zu bleiben. Die aktuelle Studie mit über 1000 Teilnehmern hat gezeigt, dass die Kombination aus Impfstoff und Medikament die Heilungschancen nach einer Tumoroperation spürbar steigert. Auch wenn die offizielle Zulassung noch fehlt, ist jetzt schon von einem großen Schritt nach vorn die Rede für alle, die an dieser gefährlichen Hautkrebsform erkrankt sind.
1: Dankeschön, Thorsten Adolfs. Und das sind weitere wichtige Themen, jetzt kurz und kompakt. Die Zerstörung durch Waldbrände droht in Europa noch deutlich größer zu werden. Davor warnt das Potsdam-Institut für Klimafolgenforschung in einer neuen Studie. Bei ungebremstem Temperaturanstieg könnte sich die verbrannte Fläche bis Ende des Jahrhunderts fast verdreifachen, heißt es. Um das Ausmaß einzudämmen, fordern die Forscher neben verstärkten Klimaschutzmaßnahmen auch, die Prävention und Bekämpfung der Waldbrände zu verbessern. In Deutschland sind im vergangenen Jahr knapp 3.100 Behandlungsfehler bestätigt worden. Das steht im Jahresbericht des Medizinischen Dienstes. In fast 100 Fällen führten die Fehler sogar zum Tod oder trugen wesentlich dazu bei. Insgesamt wurden rund 11.700 Verdachtsfälle untersucht. Die Gutachter gehen von einer hohen Dunkelziffer aus. Durchatmen nach Feierabend, für viele Azubis offenbar gar nicht so leicht. Jeder zweite Auszubildende fühlt sich psychisch belastet. So

0: sind angehende Friseure und Hotelfachleute. Besser sieht es bei Industriemechanikern und Verwaltungsfachangestellten aus. Und das waren die Nachrichten mit Malte Albrecht.
1: Das Wetter. Das Regenwetter ist noch nicht durch, aber zum Samstag wird es wohl besser. Heute sind Regenschauer nämlich unterwegs. Das bedeutet, das unbeständige Wetter bleibt uns erstmal noch erhalten. Dazu wird es mild mit Höchstwerten bis 24 Grad. Morgen zeigt sich der Himmel zunächst bewölkt. Im Laufe des Freitags kommt dann auch mal kräftiger Regen dazu. Vereinzelt sogar Starkregen. Temperaturen bleiben so auf dem Niveau von heute. Am Samstag gibt es ein bisschen mehr Abwechslung bei den Wolken und weniger Regen.
2: Radio WRF mit dem schnellsten Verkehrs- und Blitzerservice in der Region auf der A1. Münster Richtung Dortmund zwischen Kamener Kreuz und Unna. 4 Kilometer Stau, 14 Minuten Zeitverlust. Außerdem wird geblitzt in Beckum auf der Stromberger Straße. Außerdem haben wir noch die beiden Gulaschkanonen. Eine steht in Everswinkel auf der L793 und eine in Beckum auf der Ahlener Straße. Kommt gut an.
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1: Und ich bin Kevin Zimmer. Schön, dass ihr da seid. Das könnte für uns als Zuschauer von außen sehr unterhaltsam werden. Prince Harry und Meghan kommen zurück nach Großbritannien. Ja, die sind ja vor ein paar Jahren fast fluchtartig, würde ich fast sagen, in die USA abgehauen. Wollten nicht mehr viel mit dem Königshaus zu tun haben. Jetzt kommen sie also zurück. Ja. Ich glaube, ich mache mir schon mal Popcorn und gucke mir das an. Vermutlich fehlt das Geld oder Prinz Harry ist langweilig. Wir wissen das nicht. Wir fragen aber gleich mal nach um 11:45 hier bei mir.

0: Ihr wisst ja, diese Sendung ist auch ein Stück weit das Hochglanzmagazin im Radio. Wenn was in den Königshäusern passiert, sind wir da. Und das würde ich mal sagen, es ist was passiert. Ein royaler Mexit-Knaller, der frühere Prinz Harry und seine Frau, die Schauspielerin Meghan Markle, kehren zurück nach Großbritannien. Die Nachricht in der Nacht versetzte das Vereinigte Königreich und alle Fans der königlichen Familie weltweit in heller Aufregung. Ja, die sind ja vor 6 Jahren gefühlt in die USA geflüchtet. Ein Bruch mit der royalen Familie und jetzt die Rückkehr. Thorsten Ortmann ist unser Experte für das britische Königshaus. Ich meine, du bist ja mit einer Britin verheiratet. Ja,
1: da kommt man um das Thema nicht rum.
0: Da kommst du nicht drum herum. Und du warst in London selbst dabei, als Harry und Meghan geheiratet haben. Warum kommen sie jetzt zurück?
1: Ja, gute Frage. Es gibt mehrere Gründe. Also Harry möchte, dass seine Kinder Prinz Archie und Prinzessin Lilibet ab September in Großbritannien zur Schule gehen und auch ein bisschen was von der Kultur dort mitbekommen. Also fertige Fish and Chips und auf allen Vieren aus der Kneipe kommen und so weiter.
0: Da kennt er sich ja auch sehr gut aus.
1: Aber Spaß beiseite. Es gibt noch einen anderen Grund. Er vermisst nämlich laut seinem Umfeld seine Familie und seine Freunde in Großbritannien. Und er hat ja auf der Insel durch seine Invictus Games für Kriegsversehrte auch viel zu tun. Und zuletzt lief es beruflich für die beiden auch nicht so dolle. Der millionenschwere Spotify-Deal, der endete vorzeitig. Die Netflix-Dokus floppten und auch Hollywood hat anscheinend kein Interesse an den beiden.
0: Aber sie werden keine Royals, ne?
1: Nein, sie bleiben Privatpersonen. Sie leben außerhalb Londons. Meghan will von dort aus auch ihre Lifestyle-Marke As Ever weiterführen. Spannend wird natürlich sein, wie die königliche Familie reagieren wird. Von König Charles weiß man, dass er sich freut. Die Freude dürfte sich allerdings bei seinem Bruder Prinz William und seiner Frau Kate in Grenzen halten. Sie sollen ja nach Harrys Abrechnungsbuch mit dem Königshaus kein gutes Verhältnis mehr haben.
0: Ja, wie fallen eigentlich so die Reaktionen in Großbritannien aus? Ich meine, du hast ja einen guten Draht dahin. Ja. Da war ja Harry einstmal das beliebteste Mitglied der royalen Familie, ne?
1: Ja, er war ein Popstar, kann man sagen. Also die Reaktionen sind reserviert, um es mal wohlwollend zu formulieren. Harry war das beliebteste Mitglied. Jetzt sehen ihn nur noch rund 30% der Briten positiv. Bei Meghan sind es sogar nur noch 20. Und das liegt eben an seinem Skandalbuch und dem Interview mit der US-Talkerin Oprah Winfrey. Da hatten beide dem Königshaus ja Rassismus vorgeworfen, weil über die Hautfarbe der damals ungeborenen Lilibet diskutiert worden sei.
2: That conversation I'm never going to share. But at the time it was all good.
1: Er wollte nicht sagen, was besprochen wurde, so Harry. Er sei aber darüber geschockt gewesen.
0: Was glaubst du, kann diese Rückkehr gut gehen?
1: Ja, das wird nicht ohne eine Schamoffensive der beiden gehen, denn die berüchtigte britische Boulevardpresse wird sie als gefundenes Fressen sehen. Darum hatte Harry ja eine Rückkehr eigentlich ausgeschlossen, weil man ihm als Privatperson zuletzt Personenschutz verweigert hatte. Im vergangenen Jahr hatte Harry sogar versucht, den Schutz einzuklagen, war aber gescheitert. Aber auch wenn es nicht klappt, dann haben beide immer noch ihre Anwesen in Kalifornien und Portugal. Also ein erneuter Mexit wäre möglich.
0: Also der Mexit-Hammer am heutigen Donnerstag. Der frühere Prinz Harry und seine Frau, die Schauspielerin Meghan Markle, kehren zurück nach Großbritannien. Thorsten Ortmann war das mit den Infos. Vielen Dank.
1: Gerne.
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1: Mit Alex Jakob. Schönen guten Tag. Die Tierklinik in Bielefeld stellt ab September den Notdienst ein. Tierbesitzer im Kreis Warendorf müssen dadurch Einschnitte in Kauf nehmen. Die nächtlichen Ausweichmöglichkeiten sind weit weg, sagt Saskia Schmitz, Tierärztin aus Beelen.
2: Erfahrungsgemäß ist das Notfallaufkommen in den Nachtstunden tatsächlich sehr gering, wenn man von den Notfällen, die zu spät erkannt oder verschleppt werden, absieht. Für diese bleibt nach 22 Uhr tatsächlich als Ansprechpartner mit 24-Stunden-Notdienst die Tierklinik in Duisburg, in Recklinghausen und die TiO Hannover.
1: Im Kreis Warendorf gibt es das Netzwerk Kleintiernotdienst. Das ist an den Abendstunden und am Wochenende aktiv und kann die meisten Notfälle abdecken, so Schmitz weiter. Am Abend ging zwischen Füchtorf und Versmold im Nachbarkreis Gütersloh 2 Stunden nichts mehr. Die Ravensberger Straße musste wegen eines Unfalls gesperrt werden. Ein Sassenberger wollte nach links von der Straße abbiegen, dann überholte ihn ein Autofahrer aus Versmold mit seinem Wagen. Es kam zum Zusammenprall. Der Sassenberger wurde mit seinem Auto in den Straßengraben geschleudert. Das Fahrzeug landete auf dem Dach. Der Fahrer wurde eingeklemmt und schwer verletzt. Er musste von der Feuerwehr befreit werden und kam ins Krankenhaus. Der Versmolder wurde leicht verletzt und kam ebenfalls in eine Klinik. Die Dauerbaustelle auf der A1 zwischen Münster-Hiltrup und Ascheberg kommt einen weiteren Schritt voran. Heute Abend wird die Auffahrt Hiltrup Richtung Dortmund gesperrt, weil die Verkehrsführung umgebaut wird. Das hat die Autobahn Westfalen mitgeteilt. Ab 19 Uhr ist die Auffahrt bis morgen früh um 6 Uhr gesperrt. Eine Umleitung führt per rotem Punkt über das Kreuz Münster-Süd. 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
3: Das Wetter. Auch heute sind wieder Regenschauer mit dabei. Das regnerische Wetter hält also weiter an. Trotzdem bleibt es mild mit bis zu 24 Grad. Morgen startet der Tag bewölkt und am Freitagnachmittag ziehen dann teils kräftigere Regenschauer durch. Vor Ort kann dabei auch stark Regen fallen, aber wie gesagt nur örtlich. An den Temperaturen ändert sich nichts. Die bleiben ähnlich wie heute. Am Samstag wird es dann wechselnd bewölkt und der Regen lässt nach.
4: Radio WRF mit dem schnellsten Verkehrs- und Blitzerservice für die Region. Auf der A1 Münster Richtung Dortmund zwischen Kamnerkreuz und Unna 4 Kilometer Stau, 14 Minuten Zeitverlust. Außerdem wird geblitzt in Sassenberg in Richtung Warendorf auf der B475, dann in Beckum auf der Stromberger Straße. Außerdem haben wir noch die beiden Gulaschkanonen. Die eine steht in Everswinkel auf der L793 und in Beckum auf der Ahlener Straße. Kommt gut an.
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3: Kennt ihr auch jemanden, der ein richtig hässliches Haustier hat, aber ihr traut es euch nicht, den zu sagen? Oh, der ist aber süß. Ginny Lou aus den USA hat mit ihrem Hund den Wettbewerb der hässlichste Hund der Welt gewonnen. Ihr Hund ist wirklich hässlicher als alle anderen Hunde. Aber man kann ihn ja trotzdem lieb haben. Ne? Es ist ein Mops mit, ja, was steht da? Mit sehr vielen Falten, die Zunge hängt schief aus dem Mund und hat dicke, glubbische Augen. Ich habe gedacht, als ich das gelesen habe, das ist doch eine Beschreibung von mir morgens um 5 Uhr, wenn ich in den Spiegel schaue.
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0: James Blunt, ja, das ist eine richtig coole Sau. Ich muss das mal einfach so sagen, das hört man manchmal seiner Musik nicht an, dass er doch irgendwie ein Surfer-Typ ist, ja, so im Herzen, ja. Erstmal hat er eine Kneipe, er lebt sehr, sehr viel auf Ibiza, geht da viel surfen. Da passt so diese Herzschmerzmusik, die er macht, gar nicht unbedingt immer dazu, oder?
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0: Ja, keiner kann so hoch singen wie er. Und jetzt liefert er uns einen neuen Sommerhit. James Blunt macht jetzt auch Sommerhits, ja? Nicht wirklich Herzschmerz, aber natürlich voll mit dem Thema Liebe. Tastes Like Summer heißt der Song, ist aber gar nicht mal so sommerlich entstanden, muss man sagen, hat uns James Blunt erzählt. Und das sogar auf Deutsch.
2: Wenn Künstler einen Sommerhit schreiben, denken sie meist an Palmen und Strände. Ich schreibe Tastes Like Summer nicht etwa entspannt auf einer Yacht vor Ibiza, sondern gefangen in einem eiskalten Studio in London, wo ich verzweifelt von einer schönen Braune träumt.
0: James Blunt spricht Deutsch. Richtig gut. Warum kann der Deutsch? Ja, der hat ja mal eine Zeit bei uns hier in NRW gelebt und zwar direkt am Möhnesee. Aber jetzt wollen wir mal zurück zum Song. Viele haben das ja schon gewusst, dass er bei uns gelebt hat. Inhaltlich ist es quasi so eine Lobeshymne an eine Person, die Licht ins Dunkle bringt, die ihn verrückt macht und ja, die Haut auch ein bisschen nach Sommer schmeckt, wenn man sie küsst, hat er uns gesagt. Da fragt man sich ja, wie war es denn, wenn der Sommer nach James Blunt schmecken würde? Also wie ist das so?
2: Wenn der Sommer tatsächlich nach James Blunt schmecken würde, dann reden wir von Sonnencreme mit lichtzufachter 50 und einem Ibiza-Cocktail.
0: Ja, genau. Und er ist auch richtig lustig, wie ich finde. Also dann hören wir mal rein in den Song.
2: Hey Deutschland, hier ist James Blunt und ihr hört meine neue Single Tastes Like Summer auf eurem Lieblingsradiosender.
0: Ja, und das sind wir.
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1: Mit Jannik Böke. Schönen guten Tag. Manche Fehler können passieren, andere dürfen einfach nicht passieren, wie schwere und eigentlich vermeidbare Behandlungsfehler in Deutschland. Der medizinische Dienst hat im vergangenen Jahr 150 solcher gravierenden Fälle gezählt, etwas mehr als im Jahr davor. Dabei geht es um Vorfälle, die mit guter Patientensicherheit eigentlich nicht passieren sollten, zum Beispiel um Tupfer, die nach einer OP im Körper bleiben oder um Verwechslungen von Patienten oder Körperteilen. Lena Bauer aus dem News-Team mit mehr Details dazu.
2: Der medizinische Dienst hat im Auftrag der Krankenkassen rund 11.700 Verdachtsfälle geprüft, mit dem Ergebnis, in jedem vierten Fall haben sich gesundheitliche Schäden bestätigt und in vielen Fällen war ein Behandlungsfehler auch die Ursache für den Schaden. Und das ist jetzt besonders heftig. Rein rechnerisch führte etwa jeden vierten Tag ein Behandlungsfehler zum Tod eines Menschen oder trug dazu bei. Der medizinische Dienst fordert deswegen jetzt ein verpflichtendes Meldesystem für solche schweren Fälle. Es soll pseudonymisiert, also ohne direkt erkennbaren Namen sein und für Ärztinnen und Ärzte sanktionsfrei. Die Idee dahinter, Fehler sollen gemeldet werden, damit Kliniken und Praxen daraus lernen können. Für Patientinnen und Patienten heißt das, wer einen Behandlungsfehler vermutet, kann sich bei der Krankenkasse melden. Die kann dann Gutachten in Auftrag geben. Patientenschützer fordern zusätzlich schon länger mehr Transparenz, ein zentrales Register und einfachere Hilfen für Betroffene.
1: Danke, Lena. Jetzt weitere Meldungen im Überblick. Nordkorea hat nach südkoreanischen Angaben mindestens 10 Kurzstreckenraketen abgefeuert. Die Geschosse flogen demnach in östlicher Richtung ins Japanische Meer. Die Raketentests erfolgen nur wenige Tage, nachdem sowohl Südkorea als auch die USA deutliche Zugeständnisse an Nordkorea gemacht haben. Der Thüringer Verfassungsschutzpräsident Kramer hält die Einleitung eines AfD-Verbotsverfahrens für geboten. Die Partei sei bereits in mehreren Bundesländern als gesichert rechtsextrem eingestuft. Er sehe in bestimmten Bereichen, was Sprachbilder, Feindbilder und die völkischen Vorstellungen angeht, auch keine Unterschiede mehr zur nationalsozialistischen NSDAP, so Kramer heute Morgen im Deutschlandfunk. Nach einer regenreichen Nacht in der Eifel hat die Feuerwehr in der Städteregion Aachen ihren Einsatz bei der Brandbekämpfung im Hohen Venn deutlich zurückgefahren. Aktuell seien noch 75 Einsatzkräfte zur Unterstützung der belgischen Kräfte unterwegs, so der

0: sind nicht alle begeistert von Klopp. Die Verbraucherschutzorganisation Foodwatch hält ihn sogar für ungeeignet wegen seiner früheren Tätigkeit für den Energy-Getränkehersteller Red Bull. Das hätte ein Ausschlusskriterium sein müssen, da er eine Vorbildfunktion hat, heißt es von Foodwatch. Und das waren die Nachrichten mit Yannick Böke.
1: Das Wetter.
2: Ja, wir müssen heute immer wieder mal mit Regenschauern rechnen. Das regnerische Wetter hält also erstmal weiter an. Gleichzeitig bleibt es mit bis zu 24 Grad angenehm mild. Morgen ist es anfangs noch bewölkt. Am Freitag ziehen dann stellenweise auch kräftigere Regenschauer durch. Örtlich sogar mit Starkregen. Bei den Temperaturen tut sich da erstmal nichts. Der Samstag zeigt sich dann wechselnd bewölkt und etwas freundlicher, weil weniger Regen fällt.
3: Radio WRF mit dem schnellsten Verkehrs- und Blitzerservice für die Region. Da läuft's bei uns auf den Autobahnabschnitten und Straßen, aber Blitzer habe ich für euch. Die stehen in Beckum auf der Ahlener Straße und der Stromberger Straße. In Everswinkel steht die Gulaschkanone auf der Landstraße 793 und geblitzt wird auch in Sassenbeck auf der B475 Richtung Warendorf. Staus und Blitzer meldet ihr mir kostenlos unter 0800 4x5 345. Gute Fahrt euch allen.
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2: Hallo, ich frage mich gerade am Tag des Radios, ja? Eigentlich wollte ich ihn total schön begehen mit einer total besonders schönen Radiosendung. Das ist mir bisher, also jetzt ist die letzte Sendestunde. Ich könnte mal damit anfangen, würde ich sagen, ja. Mein Chef hat auch gesagt, jetzt gib dir doch endlich mal Mühe. Okay, dann mache ich es jetzt. Aber ich merke gerade, diese Sendestunde, diese letzte, die ich hier heute habe, es wird eine gruselige Stunde. Wir sprechen über einen neuen Horrorfilm, der ab heute in den Kinos anläuft. Und wir fragen uns, warum uns Horror so gefällt, warum wir uns das gerne anschauen, warum gruseln wir uns so gerne. Alles in dieser sehr gruseligen Stunde. Buh. Ich bin Kevin Zimmer. Tag zusammen. Aber ich habe einen schönen 80er jetzt für euch. France Gall. Ella, Ella.

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0: aktueller Hit von Topic und Becky G, Sorry Papi. Ja? Kennt ihr diese Leute, die bei Horrorfilmen immer die ganze Zeit ein Kissen in der Hand haben, damit sie die ganze Zeit, falls was Schlimmes passiert, falls es nur ein bisschen düsterer wird oder der Hauptdarsteller dann doch in den Keller reingeht, was die ja immer machen, ja, in den dunklen Keller, dass man das Kissen dann direkt vors Gesicht halten kann? Ihr lacht über diese Leute, ja?
1: Ja.
0: Ich bin einer von diesen.
2: Film.
0: Wer hat da Lusche gerufen? Das ist ja, wirklich Horrorfilme. Ich sag's ganz ehrlich, es ist gar nicht so mein Ding. Aber viele lieben Horrorfilme. Vor allen Dingen die Reihe Insidious. Die wird jetzt mit dem 6. Teil fortgesetzt. Kinomann Jörg Albrecht hat ihn gesehen. Ohne Kissen vorm Gesicht.
3: Wobei ich zugeben muss, meine Gänsehaut bei dieser Reihe war überschaubar. Und daran ändert jetzt auch Ausgabe 6 nichts. In der gibt's neues Personal. Eine junge Mutter macht die Entdeckung, dass sie in die Anderswelt, ins Jenseits reisen kann. Aber sie kann sogar noch mehr. Und zwar
4: Dämonen in die Menschenwelt zurückbringen.
5: Es muss aufhören, ich brauche Hilfe.
3: Dem kann ich eigentlich nichts hinzufügen. Aufhören wäre auch ein super Ratschlag für diese Reihe. Außer ein paar müden Jumpscares und einer bescheuerten Story hat Insidious 6 nichts zu bieten.
0: Okay, ich vermute mal, die Fans werden trotzdem reingehen und die, die Horrorfilme gar nicht gucken wollen, die hat das eh nicht interessiert. Gleich um 14:45 hören wir mal, warum wir uns so ein Zeug überhaupt gerne anschauen. Es gibt ja Leute, die gucken das, obwohl sie es vielleicht gar nicht so gerne sehen. Warum ist das eigentlich so? Ich brauche sowas nicht, aber viele von euch lieben Horrorfilme. Warum das so ist, gleich hier bei mir.
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1: Ich bin Simone Rea. Schönen guten Tag. Seit 3 Wochen müssen die Krankenkassen nicht mehr mitteilen, wenn sich der Zusatzbeitrag erhöht. Darauf weist die Verbraucherzentrale bei uns in der Region nochmals hin. Denn die bisher übliche Post im Briefkasten fällt weg. Alex Jakob aus der Redaktion. Worauf müssen wir da jetzt achten?
2: Ja, wir müssen ganz genau auf die Lohnabrechnungen schauen, denn da stehen die Abzüge vom Lohn drauf. Auch online bei der Krankenkasse kann das nachgelesen werden. Bei einer Erhöhung haben die Menschen ein Sonderkündigungsrecht. Das gilt auch weiterhin. Laut Verbraucherzentrale müssen wir da aber genau auf die Fristen achten. Die Experten raten, verschiedene Krankenkassen zu vergleichen.
1: Danke, Alex, für die Infos. Die Tierklinik in Bielefeld stellt ab September ihren Notdienst ein. Das bedeutet Einschnitte für die Gesundheitsversorgung für die Haustiere im Kreis Warendorf. In Notfällen in der Nacht müssen Tierhalterinnen und Tierhalter dann auf Notdienste in Recklinghausen, Duisburg oder Hannover ausweichen. Im Kreis Warendorf haben sich die Tierarztpraxen für eine Teilversorgung zusammengeschlossen. Über das Netzwerk Kleintiernotdienst gibt es zu den Randstunden abends und tagsüber am Wochenende Notdienste. In Warendorf könnt ihr den Einkaufsbummel mit einer kleinen Zeitreise durch die Pferdegeschichte nutzen. 200 Jahre Landgestüt wird dieses Jahr gefeiert und die Geschichte dazu hängt jetzt in den Schaufenstern von 22 Geschäften, sagt die Stadt Warendorf. Sie bilden damit gemeinsam eine Ausstellung, die sich über die Altstadt verteilt. 50 historische Fotos erzählen von legendären Hengstparaden, besonderen Hengsten und wichtigen Orten des Landgestüts. Eine Übersicht der beteiligten Geschäfte findet ihr auf unserer Homepage. 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
3: Das Wetter. Heute gibt es wieder ein paar Regenschauer. Damit bleibt uns das nasse Wetter erstmal noch erhalten. Höchstwerte liegen dabei bei milden 24 Grad. Morgen ist es dann zunächst bewölkt. Am Freitag wird es dann zum Teil kräftiger mit dem Regen und örtlich ist dann sogar Starkregen drin. Bei Temperaturen bleibt alles beim Alten, also so wie heute. Am Samstag wird es dann wechselnd bewölkt und insgesamt ein bisschen weniger Regen geben.
4: 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Ich habe diese Blitzer für euch. In Beckum wird geblitzt auf der Ahlener und der Stromberger Straße. In Everswinkel steht die Gulaschkanone auf der Landstraße 793. Und geblitzt wird auch in Sassenberg, und zwar auf der B475 Richtung Warendorf. Stehen die da nicht mehr, sind die woanders, gibt's neue Blitzer. Alles das könnt ihr mir kostenlos melden unter 0800 4x5 345. Ich wünsche euch allen unterwegs eine gute und sichere Fahrt.
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5: Hallo, hier ist Kevin Zimmer. Zigarettenpäuschen, schwupps und schon sind die Kinder weg. Auf einer ICE-Fahrt wollte eine Mutter die Haltepause schnell nutzen, um mal eben so eine durchzuziehen. Sie also raus aus dem ICE, schnell in den Raucherbereich des Bahnhofs. Sie hat es aber nicht mehr rechtzeitig zurückgeschafft. Dumm nur, dass sie eben nicht alleine unterwegs war. Ihre 13 Jahre und 8 Monate alten Kinder waren im Zug und der fuhr dann weiter ohne die Mama. Ja, Bundespolizei hat dann geholfen, den Zugführer informiert und in Stuttgart konnten die Kinder dann von einem Familienangehörigen in Empfang genommen werden, ja. Noch ein Grund, sich das Rauchen abzugewöhnen, würde ich mal sagen. Ja, sicherer ist das. Purple Disco Machine jetzt mit Wonderful Life

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0: Ihr habt es ja gerade schon bei uns gehört. Heute kommt ein neuer Horrorfilm ins Kino, auf den die Fans lange warten, denn es gibt mittlerweile den 6. Teil davon. Insidious. Ja. Irgendwas Gruseliges.
1: Ah.
0: Nix für mich. Deswegen aber wollten wir mal wissen, warum zahlen wir eigentlich sehr viel Geld dafür, dass wir uns 2 Stunden lang erschrecken, durch die Hölle gehen und im schlimmsten Fall danach nicht schlafen können? Kollege Robert Jans, warum tun wir uns das freiwillig an? Erzähl du es mir.
2: Weil wir dabei sozusagen Angst mit Sicherheitsnetz erleben. Unser Körper reagiert, na, wir erschrecken, der Puls rast hoch, wir sind angespannt und gleichzeitig wissen wir aber, hey, ich sitze hier sicher im Kino, mir kann nichts passieren, ich werde gleich nicht von hinten zersägt. Und genau diese Mischung kann reizvoll sein, starke Gefühle zu erleben, ohne tatsächlich in Gefahr zu sein.
0: Ja, der größte Horror, den man im Kino erleben kann, ist, wenn einer neben dir dann wirklich die Nacho-Tüte aufmacht und sehr laut ist. Ja, das ist Horror. Warum können manche eigentlich Horrorfilme gucken und manche nicht?
2: Da sind wir einfach unterschiedlich. Manche suchen stärker nach Nervenkitzel, für die ist Horror wie eine emotionale Achterbahnfahrt. Andere reagieren empfindlicher auf Angst oder nehmen die Bilder länger mit nach Hause. Professorin Anne Bartsch von der Uni Leipzig ist Medienforscherin und sie sagt das hier dazu.
3: Für manche ist es einfach too much und sind diese Reize einfach zu heftig. Da kommt das Hirn dann in den Panikmodus und da hört der Spaß dann auch irgendwann auf.
2: Und wer viele Horrorfilme kennt, weiß irgendwann auch besser, was ihn erwartet und kann mit der Spannung anders umgehen.
0: Ja, wir wissen Bescheid, aber warum wissen dann die Schauspieler nicht Bescheid? Geh nicht in den Keller! Ja, geh jetzt nicht in den Wald rein. Mein Gott, und sie machen es dann trotzdem. Sind die doof, Mensch. Und Horror kann sogar noch mehr sein als einfach nur Nervenkitzel, oder?
2: Ja, und das ist ziemlich spannend. Also Horror kann uns das Gefühl geben, Angst zu bewältigen. Wir erschrecken, halten die Spannung aus und am Ende gehen die Lichter wieder an. Und gemeinsam funktioniert das sogar oft noch besser. Man klammert sich aneinander, lacht danach und spricht über den Film. Und ausgerechnet Angst kann also verbinden. Es ist so eine Art sicherer Testlauf, nur eben mit teurem Popcorn.
0: Ah, vielleicht fürs nächste Date, wenn Horrorfilme verbinden können. Na ja gut, wissen wir Bescheid. Robert Jans, vielen Dank.
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1: Mit Jannik Böke. Schönen guten Tag. Viele junge Menschen bei uns in NRW starten gerade ins Berufsleben, offenbar mit viel Druck. Laut aktuellem Ausbildungsreport des Deutschen Gewerkschaftsbundes fühlt sich jeder zweite Azubi psychisch belastet. Lena Bauer aus dem News-Team. Du hast mehr Details und Zahlen zu der DGB-Erhebung.
2: Ja, für die Erhebung haben über 13.000 Azubis Fragen beantwortet. Mit dem Ergebnis, etwa 65% sind zufrieden oder sehr zufrieden mit ihrer Ausbildung. Die Zufriedenheit ist laut DGB damit auf einem neuen Tiefstand gefallen.
1: In der Erhebung wurde auch nach Gründen gefragt. Was waren da die Antworten?
2: Viele Azubis nennen Druck im Betrieb, zu wenig Zeit, hohe Erwartungen, viel Verantwortung und zu wenig Personal. Dazu kommen Geldsorgen. Fast die Hälfte fühlt sich laut DGB durch die eigene finanzielle Situation belastet. Rund zwei Drittel sagen, dass sie von ihrer Ausbildungsvergütung kaum oder gar nicht selbstständig leben können. Einige brauchen Geld von ihren Eltern oder haben einen Nebenjob. Der DGB sieht deshalb auch die Betriebe in der Pflicht. Es gäbe Handlungsbedarf bei der Ausbildungsqualität. Azubis bräuchten gute fachliche Anleitung, verlässliche Arbeitszeiten, genug Erholung und Aufgaben, die wirklich zur Ausbildung gehören.
1: Danke, Lena. Weitere Meldungen jetzt kurz und kompakt. Ein rumänisches Kampfflugzeug hat heute nach Angaben der Regierung in Bukarest eine mit Sprengstoff beladene Marinedrohne zerstört. Diese sei in der Nähe eines Gasfelds im Schwarzen Meer entdeckt worden, teilte der Verteidigungsminister auf Facebook mit. Die Marinedrohne sei mit Sprengstoff beladen gewesen und stamme nicht aus der Ukraine. Die Zahl festgestellter gravierender Behandlungsfehler von Ärzten ist gestiegen. Der medizinische Dienst der Kassen stufte 150 untersuchte Fälle als besonders schwerwiegend ein. Das sind Fälle, die mit Vorkehrungen zur Patientensicherheit eigentlich nicht vorkommen sollten, wie Verwechslungen von Körperteilen oder Patienten. Erneut ist es zu einem Bestechungsfall in einem Gefängnis gekommen. Dieses Mal ist die JVA Bremen betroffen. Die Staatsanwaltschaft ermittelt gegen 23 Verdächtige. Nach bisherigen Erkenntnissen sollen die JVA-Mitarbeiter diverse Gegenstände, darunter Kommunikationsgeräte, Lebensmittel und Drogen, ins Gefängnis geschmuggelt haben. Gefangene sollen die Gegenstände weiterverkauft oder verteilt haben. Das sind Meldungen, die Hoffnung machen. Die US-Unternehmen Moderna und Merck melden Erfolge bei der Entwicklung eines Impfstoffs gegen schwarzen Hautkrebs. Erstmals hat eine personalisierte mRNA-basierte Krebstherapie eine entscheidende Phase-3-Studie erfolgreich abgeschlossen, melden die beiden Firmen. Konkret soll eine Kombination aus einem Krebsmedikament und dem neuen Impfstoff das Wiederauftreten von Melanomen reduzieren. Für moderne mRNA-basierte Therapien wäre das ein wichtiger Meilenstein. Der Aktienkurs von Moderna hat sich in Europa innerhalb eines Tages sprunghaft verdoppelt. Und das waren die Nachrichten mit Jannik Böke.
3: Das Wetter für unseren Kreis: Sonne und Wolken wechseln sich ab. Auch am Nachmittag sind

0: 75 Richtung Warendorf. Stehen die Blitzer dann nicht mehr, gibt's neue, dann ruft mich an, kostenlos unter 0800 4x5 345. Euch allen unterwegs eine gute Fahrt.
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0: Das ist euer Donnerstagnachmittag mit mir. Ich bin Klaus Hölscher. Hallo zusammen. Musikalisch starte ich jetzt mit Turn the Lights Off und Kato. Außerdem dabei im besten Mix Phil Collins und Nico Santos.

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0: Radio BAF am Donnerstagnachmittag. Atze Schröder ist ja mittlerweile auch ein Mehrgenerationenkünstler. Warum? Weil Atze sich immer bemüht, auch die junge Generation zu erreichen. Und das ist gar nicht so einfach. Vor allem übers Telefon erreicht man die ganz schlecht.
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3: Ja, nee, ist klar.
4: Die jungen Leute telefonieren ja gar nicht mehr. Ne? Ich habe das doch beobachtet. Alles unter 40 geht gar nicht mehr ran, wenn du anrufst. Die haben zwar den ganzen Tag das Handy vor der Nase, aber wehe, das klingelt. Da kriegen die kalten Schweiß auf der Stirn. Woran liegt das? Studien sagen, die kleinen Hosenscheiße haben Angst zu telefonieren. Das direkte Gespräch bedeutet für die Kontrollverlust, fehlende Bedenkzeit und Druck, sofort reagieren zu müssen. Und das kann diese Generation nicht mehr. Aber wie man bei WhatsApp das blaue Häkchen ausschaltet, das haben die schon in der Grundschule gelernt. Aber wie ist das denn zu dieser Vermeidungsstrategie beim Telefonieren überhaupt gekommen? Weil eine Sprachnachricht, das schicken sie ja. Mit 3 Stunden Verzögerung natürlich, aber dann direkt ein ganzes Hörbuch. Ganz einfach, es liegt an den unbequemen Fragen, die zum Beispiel Eltern am Telefon stellen. Wo bist du denn gerade? Ja, auf diese Frage will man als junger Mensch einfach selten wahrheitsgemäß antworten. Und Sätze wie, Mama, ich bin in Holland und wir haben gerade richtig Stress mit den Bullen, tun ja auch nichts für den Familienfrieden.
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1: Ich bin Simone Rea. Schönen guten Tag. Wer gesetzlich krankenversichert ist, muss seit kurzem genauer hinschauen. Erhöht die Krankenkasse den Zusatzbeitrag, gibt es nicht mehr automatisch Post nach Hause. Darauf weist die Verbraucherzentrale bei uns in der Region nochmals hin. Schaut also auf die Lohnabrechnung oder online bei der Krankenkasse. Dort seht ihr, ob sich der Beitrag geändert hat. Wichtig, bei einer Erhöhung gibt es weiterhin ein Sonderkündigungsrecht, aber Fristen müssten beachtet werden. Pechers Spieleparadies an der Langen Straße in Oelde schließt Ende des Jahres nach 30 Jahren, meldet die Glocke heute online. Die Umsätze reichten nicht mehr aus, sagte Inhaber Thomas Hölscher der Zeitung. Eine Insolvenz sei das nicht, die Schließungen seien in Ruhe vorbereitet worden. Der Standort in Warendorf war schon im Mai aufgegeben worden. Als Gründe wurden vor allem die starke Konkurrenz durch den Onlinehandel und die zunehmenden Leerstände in den Innenstädten genannt. Der Schlussverkauf in Oelde startet im Oktober. Ab September bricht für viele Tierbesitzer im Kreis Warendorf ein wichtiger Teil der Gesundheitsversorgung für ihre Haustiere weg. Die Tierklinik in Bielefeld stellt ihren Notdienst ein. Saskia Schmitz, Tierärztin aus Behlen, erklärt, dass bei uns im Kreis die Versorgung zu großen Teilen aufgefangen wird.
2: Den allermeisten Tierbesitzern mit Notfällen bei ihrem Tier können wir tatsächlich gut helfen. Denn das Netzwerk Kleintiernotdienst im Kreis Warendorf deckt die Zeiten, in denen erfahrungsgemäß hochfrequent Notfälle auftreten, gut ab. Das ist am Abend von 18 bis 22 Uhr wochentags und am Wochenende samstags und sonntags von 8 bis 22 Uhr.
1: Wenn es außerhalb der Zeiten einen Notfall gibt, dann müssen die Tierbesitzer in Zukunft nach Recklinghausen, Duisburg oder Hannover ausweichen. 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
3: Das Wetter für unseren Kreis. Sonne und Wolken geben sich heute die Hand. Dazu sind am Nachmittag örtlich kleinere Regenschauer möglich. Morgen und auch am Samstag setzt sich das wechselhafte Wetter fort. Viele Wolken, ab und zu sonnige Abschnitte. Die Höchstwerte liegen am Freitag bei 21 und am Samstag bei 18 Grad. Auch darüber hinaus bleibt es zeitweise nass. Und jetzt der schnellste Verkehrs- und Blitzerservice für die Region hier bei Radio WRF mit diesen Blitzern. Beckum, Ahlener Straße, Eberswinkel, Landstraße 793 und Sassenberg B475 Richtung Warendorf. 0800 4x5 345, das ist die kostenlose Radio WRF Stau- und Blitzer-Hotline. Euch allen unterwegs wünsche ich eine gute und sichere Fahrt.
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3: Und ich begleite euch heute durch den Nachmittag. Ich bin Klaus Hölscher. Einen wunderschönen Donnerstagnachmittag wünsche ich euch allen.

0: nächstes Mal ein royaler Mexit-Knaller. Der frühere Prinz Harry und seine Frau, die Schauspielerin Meghan Markle, kehren aus den USA zurück nach Großbritannien. Die Nachricht versetzte das Vereinigte Königreich und alle Fans der königlichen Familie weltweit in helle Aufregung. 6 Jahre nach dem skandalösen Bruch mit der Familie und der Flucht nach Kalifornien, jetzt also die Rückkehr. Thorsten Ortmann ist unser Experte für das britische Königshaus. Thorsten, warum kommen die denn jetzt zurück?
1: Ja, gute Frage. Da gibt es mehrere Gründe. Harry möchte, dass seine Kinder Prinz Archie und Prinzessin Lilibet ab September in Großbritannien zur Schule gehen und eben auch ein bisschen was von der britischen Kultur mitbekommen. Also fettige Fish and Chips oder auf allen Vieren aus der Kneipe kommen und so weiter. Aber Spaß beiseite, ein anderer Grund ist, dass er laut seinem Umfeld seine Familie und Freunde in Großbritannien vermisst und er ja auf der Insel durch seine Invictus Games für Kriegsversehrte auch viel zu tun hat. Und zuletzt lief es auch beruflich für beide nicht mehr so dolle. Der millionenschwere Spotify-Deal endete vorzeitig, die Netflix-Dokus floppten und auch Hollywood hat kein Interesse an den beiden.
0: Und kann denn da die Rückkehr gut gehen?
1: Ja, das wird nicht ohne eine Schamoffensive der beiden gehen, denn die berüchtigte britische Boulevardpresse wird sie als gefundenes Fressen sehen. Darum hatte Harry eigentlich eine Rückkehr ausgeschlossen, weil man ihm als Privatperson zuletzt Personenschutz verweigert hatte. Im vergangenen Jahr hatte Harry sogar versucht, den Schutz einzuklagen, war aber gescheitert. Aber wenn es nicht klappt, dann haben die beiden immer noch ihre Anwesen in Kalifornien und Portugal, also ein erneuter Mexit wäre möglich.
0: Der Mexit-Hammer am heutigen Donnerstag, der frühere Prinz Harry und seine Frau, die Schauspielerin Meghan Markle, kehren zurück nach Großbritannien.

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1: Mit Jannik Böke. Schönen guten Tag. Nach der Leihmutter-Affäre gibt Jens Spahn ein weiteres Amt ab. Als Vorsitzender der Unionsfraktion war er schon zurückgetreten. Jetzt will er auch nicht mehr Chef der CDU im Münsterland bleiben. Eine mögliche Nachfolgerin steht schon bereit, NRW-Schulministerin Feller. Sie hat uns ihre Kandidatur bestätigt. Der Vorsitz des CDU-Bezirksverbands Münsterland gilt als mächtiges Amt innerhalb der CDU in NRW. Mehr zum Thema hat José Nasjandi aus dem Landtagsstudio für uns.
2: Es sieht ganz danach aus, als würde Dorothee Feller ihren Einfluss in der NRW-CDU weiter ausbauen wollen. Das Amt gilt als Schlüsselposition. Vor Jens Spahn hatte der jetzige NRW-Gesundheitsminister Karl-Josef Laumann über 2 Jahrzehnte lang den Vorsitz. Feller, geboren in Dorsten, sagte uns, sie habe aus dem Münsterland schon positive Reaktionen bekommen.
3: Ich habe viel Zuspruch bekommen, wofür ich auch sehr viel dankbar bin. Und deswegen werde ich mich für diese Funktion auch bewerben und kandidieren.
2: Die Schulministerin gilt in der CDU als erfahrene Politikerin und Verwaltungsexpertin. Bevor sie Schulministerin wurde, war die 60-Jährige unter anderem Regierungspräsidentin in Münster. Ob sie tatsächlich neue Bezirkschefin wird, entscheidet der CDU-Bezirksparteitag Mitte September. Sollte sie gewählt werden, wäre sie im Münsterland die erste Frau in diesem Amt.
1: Weitere Themen jetzt im Überblick. Die Zufriedenheit der Auszubildenden in Deutschland hat ein neues Tief erreicht. Zwar sind laut des heute vorgestellten Ausbildungsreports des DGB rund 2/3 der Befragten zufrieden mit ihrer Ausbildung. Das sei allerdings der niedrigste Stand seit Beginn der Erhebungen. Die Hälfte der Azubis gibt außerdem an, psychisch belastet zu sein. Nach dem jüngsten Drohnenvorfall in Rumänien hat EU-Kommissionspräsidentin von der Leyen eine eskalierende Drohkampagne gegen die Mitgliedstaaten angeprangert. Die hybride Kriegsführung verunsichere die Bürgerinnen und Bürger der EU und ziele darauf ab, unsere Union zu spalten, schrieb von der Leyen in Online-Diensten. Ein rumänisches Kampfflugzeug hatte heute nach Angaben der Regierung in Bukarest eine mit Sprengstoff beladene Marinedrohne zerstört. Dürre und Niedrigwasser werden nach Einschätzung der Bundesbank die Erholung der deutschen Wirtschaft vorübergehend ausbremsen. Im 3. Quartal dürfte die Wirtschaftsleistung allenfalls noch leicht zulegen, heißt es im aktuellen Monatsbericht der Notenbank. Weil der Warentransport auf dem Wasser derzeit eingeschränkt ist, verzögern sich Lieferungen. Zudem sind Transportkosten gestiegen. Wer Tempolimits ignoriert und über die Straßen rast, verliert nicht nur möglicherweise seinen Führerschein, sondern auch sein Vorfahrtsrecht. Das hat jetzt nochmal das Landgericht Frankenthal in Rheinland-Pfalz klargestellt. Zwar dürfen Autofahrer mit Vorfahrtsrecht darauf vertrauen, dass andere dieses beachten. Wer jedoch die Höchstgeschwindigkeit deutlich überschreite, müsse auch für Schäden durch entstandene Unfälle aufkommen. Geklagt hatte ein Autofahrer nach einem Unfall in Ludwigshafen. Dort hatte ein anderer Fahrer die Vorfahrt missachtet. Allerdings war der Kläger mit 131 km/h statt der erlaubten 70 unterwegs. 80% des Schadens muss der Kläger deshalb laut Urteil weiter selbst tragen. Und das waren die Nachrichten mit Jannik Böke.
4: Das Wetter für unseren Kreis. Mal Sonne, mal Wolken und auch am Nachmittag kann hier und da noch ein kleiner Regenschauer dabei sein. Die nächsten Tage bleiben unbeständig. Morgen und am Samstag gibt es viele Wolken, zwischendurch aber auch sonnige Momente. Die Temperaturen erreichen morgen 21 und am Samstag 18 Grad. Regen ist dabei auch weiterhin immer mal wieder möglich. 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Geblitzt wird in Beckum auf der Ahlener Straße und in Eberswinkel auf der Landstraße 793. Da stehen die beiden Gulaschkanonen. Außerdem wird eure Geschwindigkeit überprüft in Sassenberg an der B475 Richtung Warendorf. Staus und Blitzer meldet ihr mir kostenlos unter 0800 4x5 345. Gute Fahrt.

0: Thema, das viele von euch heute Morgen schon bei uns bewegt hat. Ab dem 1. September stellt die Tierklinik Bielefeld ihren Notdienst komplett ein. Das bedeutet für alle Tierhalter bei uns im Kreis ab nächstem Monat vor allem eins: Wer nachts einen echten Notfall hat, muss richtig weit fahren. Tierärztin Saskia Schmitz weiß, wie groß die Sorge bei Herrchen und Frauchen jetzt schon ist.
1: Ja, das stimmt. Und das ist schlimm. Aber für uns kam die Nachricht nicht ganz unerwartet. Und wir sind im Kreis im Vergleich zu anderen Landkreisen sehr gut organisiert und vorbereitet.
0: Die Praxen vor Ort fangen extrem viel ab. Aber was ist, wenn der Hund oder die Katze tief in der Nacht um 2 Uhr ein schwerer Notfall ist?
1: Erfahrungsgemäß ist das Notfallaufkommen in den Nachtstunden tatsächlich sehr gering, wenn man von den Notfällen, die zu spät erkannt oder verschleppt werden, absieht. Für diese bleibt nach 22 Uhr tatsächlich als Ansprechpartner mit 24-Stunden-Notdienst die Tierklinik in Duisburg, in Recklinghausen und die TIO Hannover.
0: Duisburg, Recklinghausen oder Hannover. Das heißt, nach 22 Uhr über 100 Kilometer Strecke. Wer da mit einem kranken Tier im Auto sitzt oder gar kein eigenes Auto hat, für den wird der Notfall ab September leider zur extremen Zerreißprobe.

0: Radio BAF am Donnerstagnachmittag. Kisten packen bei den Stadtwerken Warendorf. Die Verwaltung zieht in den nächsten Tagen um. Ab sofort findet ihr das Team dann in der Katzheide. Für alle Kunden wichtig, der gewohnte Kundenservice bleibt nach wie vor in der Münsterstraße. Wegen des Umzugs müsstet ihr euch allerdings seit heute Nachmittag auf Einschränkungen einrichten. Und morgen, den kompletten Tag, sind die Stadtwerke weder telefonisch noch per E-Mail erreichbar. Auch der City-Shop bleibt morgen dicht. Entwarnung gibt's aber für das Bürgerbad Emsinsel. Das hat ganz normal geöffnet. Und falls bei euch Strom oder Wasser ausfallen sollten, die Störungshotline läuft natürlich durchgehend weiter.
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1: Ich bin Simone Rea. Schönen guten Tag. Nach seinem Rücktritt als Chef der Unionsfraktion im Bundestag gibt Jens Spahn offenbar auch den CDU-Bezirksvorsitz im Münsterland ab. Das berichten mehrere Medien. Nachfolgerin soll voraussichtlich die NRW-Schulministerin Dorothee Feller werden. Für seinen Ausbildungsreport 2026 hat der Jugendverband des Deutschen Gewerkschaftsbundes tausende junge Leute befragt. Sehr viele sprechen von erheblichem Druck und die Unzufriedenheit steigt. Und jetzt die Meldungen für den Kreis Warendorf. Immer mehr kleinere Betriebe im Kreis geben auf, aus wirtschaftlichen Gründen oder auch wegen fehlender Perspektive. In Oelde schließt Ende des Jahres unter anderem Pecher Spieleparadies nach 30 Jahren, meldet die Glocke heute. Melanie Faulhaber aus der Redaktion hat die Infos für uns.
2: Für viele Familien in Oelde geht damit ein bekanntes Spielzeuggeschäft verloren. Die Umsätze reichten nicht mehr aus, sagte Inhaber Thomas Hölscher der Zeitung. Eine Insolvenz sei das nicht. Die Schließung sei in Ruhe vorbereitet worden. Als Gründe wurden vor allem die starke Konkurrenz durch den Onlinehandel und die zunehmenden Leerstände in den Innenstädten genannt.
1: Der Schlussverkauf in Oelde startet im Oktober. Das Spielzeuggeschäft am Standort Warendorf war schon im Mai aufgegeben worden. Seit 3 Wochen müssen die Krankenkassen nicht mehr mitteilen, wenn sich der Zusatzbeitrag erhöht. Darauf weist die Verbraucherzentrale bei uns in der Region hin. Denn die bisher übliche Post im Briefkasten fällt weg. Alex Jakob aus der Redaktion, worauf müssen wir da jetzt achten?
3: Ja, wir müssen ganz genau auf die Lohnabrechnungen schauen, denn da stehen die Abzüge vom Lohn drauf. Auch online bei der Krankenkasse kann das nachgelesen werden. Bei einer Erhöhung haben die Menschen ein Sonderkündigungsrecht. Das gilt auch weiterhin. Laut Verbraucherzentrale müssen wir da aber genau auf die Fristen achten. Die Experten raten, verschiedene Krankenkassen zu vergleichen.
1: Danke, Alex, für die Infos. In Warendorf hat vermutlich ein technischer Defekt an einer genutzten Steckdose den Kellerbrand in einem Mehrfamilienhaus ausgelöst. Das teilte die Polizei heute mit. Ein Bewohner hatte am Samstagmorgen dort sein Elektroauto geladen über ein Verlängerungskabel und einen Transformator an einer Steckdose. Im Bereich der Steckdose brach das Feuer aus. Es wurde schnell gelöscht. Wegen der Rauchentwicklung musste das Mehrfamilienhaus an der Lüninger Straße vorübergehen. Evakuiert werden. 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
4: Das Wetter für unseren Kreis. Heute gibt es einen freundlichen Mix aus Sonne und Wolken. Allerdings sind am Nachmittag lokal auch kleinere Schauer möglich. Morgen und am Samstag bleibt es unbeständig. Viele Wolken, zwischendurch kurze sonnige Phasen. Die Temperaturen erreichen am Freitag 21 und am Samstag 18 Grad. Auch an den folgenden Tagen bleibt Regen ein Thema. Und jetzt der schnellste Verkehrs- und Blitzer-Service für unsere Region hier bei Radio BRF. Blitzer stehen in Sassenberg an der B475 Richtung Warendorf, in Everswinkel an der Landstraße 793 und in Beckum auf der Ahlener Straße. Stehen die da nicht mehr, stehen die woanders, gibt's neue Blitzer, alles das könnt ihr mir melden, kostenlos unter 0800 4x5 345. Gute Fahrt euch allen.
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4: Wir spielen jetzt natürlich auch am Donnerstagnachmittag und jetzt kommt gleich ein musikalischer Hammer, MC Hammer, nämlich mit You Can't Touch This. Klar, You Can't Touch Me. Ich bin ja im Radio. Ich bin Klaus Hölscher. Einen schönen Donnerstagnachmittag wünsche ich euch allen. 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

0: Alle Farben und Justin Jesso waren das. As far as feelings go. Wir haben die Hits auch am Donnerstagnachmittag. Und meine Frage an euch, seid ihr alle fit oder etwas müde? Denn wir sprechen jetzt mal über Schlaf. Es gibt eine aktuelle Untersuchung vom Robert-Koch-Institut und die zeigt, viele von uns schlafen zu wenig. Kollege Robert Jans, sind wir wirklich so schlecht im Bett?
1: Also was Schlaf angeht, ja, also zumindest viele von uns. Knapp 40% schlafen unter der Woche weniger als 7 Stunden pro Nacht. Männer schlafen dabei nochmal deutlich weniger als Frauen. Am Wochenende sieht es immerhin ein bisschen besser aus. Da wird offenbar einiges nachgeholt.
0: Man hört ja immer wieder, 8 Stunden Schlaf sollen es sein. Ist das so?
1: Ja, ganz aus der Luft gegriffen ist das nicht. Die gerade von mir aufgedröselte Studie sagt ja 7 Stunden Schlaf. Das RKI orientiert sich dabei an internationalen Schlafempfehlungen und sagt, weniger als 7 Stunden Schlaf sind für Erwachsene zu wenig. Punkt. Das heißt jetzt aber nicht, es müssen Punkt 7 Stunden sein und jeder ist ausgeschlafen. Der eine ist noch 7 Stunden fit, der andere braucht 8 oder 9. So ein guter Hinweis ist mal, selbst zu checken, bin ich tagsüber wach, konzentriert und fühle ich mich erholt.
0: Frage für alle, so wie wir hier auch, die oft Frühschicht haben. Wie bekommen wir denn wenigstens besseren Schlaf, wenn er schon zu kurz ist?
1: Routine ist da das Zauberwort. Heißt also am besten immer zu ähnlichen Zeiten ins Bett gehen und aufstehen und abends bewusst runterfahren. Das muss jetzt gar nichts Spektakuläres sein, keine crazy Yoga-Session oder so. Nö, Handy weg, ein paar Seiten lesen, warm duschen oder vielleicht auch ein kleiner Spaziergang. Und was außerdem hilft, das Schlafzimmer dunkel halten, ruhig und eher kühl. Gut, kühl, na, zu schwierig im Sommer. Und auch noch wichtig, spätabends kein Koffein, kein Alkohol und hier sich nicht noch vorher das 5-Gänge-Menü reinschaufeln.
0: Also wir halten fest, wir sollten alle mal ein bisschen mehr schlafen. Jetzt muss ich das nur noch meinem Wecker beibringen.

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1: Mit Jannik Böke. Schönen guten Tag. 4 Monate Haft für einen gestohlenen Parfümtester, so lautet ein Urteil vom Amtsgericht Köln, soweit so gewöhnlich. Hinter dem Urteil steckt aber einiges mehr. Es geht um schwere Vorwürfe gegen Mitarbeiter der JVA Euskirchen. Der 52-Jährige behauptet, er habe gestohlen, weil ihm dafür Hafterleichterungen versprochen worden sind. Lena Bauer aus dem News-Team, was ist da passiert?
2: Der Mann war über Weihnachten 2025 im Freigang. In dieser Zeit hat er nach eigenen Angaben in einer Parfümerie im Kölner Hauptbahnhof einen Parfümtester gestohlen, Wert 163 Euro. Seine Tat hat er gestanden und auch bei der Aufklärung geholfen. Daher lautet das Urteil 4 Monate Haft. Es hätte höher ausfallen können, so das Gericht. Und es handelt sich demnach nicht mehr um einen normalen Diebstahl.
1: Und da kommt die JVA Euskirchen ins Spiel oder vielmehr die Mitarbeiter.
2: Genau, der Mann sagte, das Parfüm sei eine Art Gegenleistung gewesen für Hafterleichterungen. Nach seinen Angaben hätten Mitarbeiter der JVA Euskirchen Geld oder Luxusartikel dafür verlangt. Ähnliche Vorwürfe hatte der Mann schon vor dem Amtsgericht Düsseldorf erhoben. Dort ging es um eine gestohlene Markensonnenbrille. Dafür wurde er bereits zu 10 Monaten Haft verurteilt.
1: Danke, Lena, für die Infos. Weitere Meldungen jetzt kurz und kompakt. Die EU erwartet für die kommende Heizsaison keine Engpässe bei der Gasversorgung. Es gebe derzeit keinerlei Risiko für die Versorgungssicherheit, sagte eine Sprecherin der EU-Kommission in Brüssel. Das Tempo beim Füllen der Gasspeicher sei allerdings etwas langsamer als in den vergangenen Jahren. Die Speicher in der EU sind aktuell zu knapp 62% gefüllt. NRW-Schulministerin Feller möchte Nachfolgerin von Jens Spahn als Vorsitzende des CDU-Bezirksverbands Münsterland werden. Das hat uns die Ministerin bestätigt. Zuvor hatte Spahn angekündigt, nach seinem Rücktritt als Fraktionsvorsitzender auch an der Spitze des Bezirksverbands Platz machen zu wollen. Der Vorsitz gilt als mächtiges Amt innerhalb der CDU in NRW. Im Hüttgenwald sind nach Angaben der Gemeinde jetzt fast alle Glutnester gelöscht. Vor einer Woche hatte es hier einen der größten Waldbrände in NRW gegeben. Mittlerweile habe sich das Brandgeschehen massiv beruhigt, heißt es von der Gemeinde. Das Waldgebiet ist weiter gesperrt. Viele Bäume seien durch das Feuer geschwächt und instabil. Eine Hauskatze hat in Baden-Baden in Abwesenheit ihrer Besitzerin deren Wohnung unter Wasser gesetzt. Laut Polizei Offenburg hatte sich die Wohnungsinhaberin in der Nacht zum Donnerstag per Telefon bei der Feuerwehr gemeldet, weil sie über eine Überwachungskamera bemerkt hatte, dass ihre Katze den Wasserhahn in der Küche geöffnet hatte. Sie selbst befand sich zu der Zeit nicht in der Wohnung. Auch eine Katzenzitterin der Frau war zunächst nicht zu erreichen. Als die Feuerwehrkräfte vor Ort eintrafen, sei bereits Wasser aus der Wohnung in den darunterliegenden Keller eines Nachbarn getropft. Die Feuerwehr versuchte, die Situation mit Handtüchern einzudämmen. Die Wohnungsinhaberin sei im Anschluss auf dringend nötige Trocknungsmaßnahmen hingewiesen worden. Der Katze geht es laut Polizei gut. Und das waren die Nachrichten mit Jannik Böke.
3: Das Wetter für unseren Kreis. Sonne und Wolken wechseln sich ab. Auch am Nachmittag sind örtlich kleinere Regenschauer möglich. Auch morgen und am Samstag ist das Wetter wechselhaft mit vielen Wolken, aber auch kleineren sonnigen Abschnitten. Bei Tageswerten morgen am Freitag bei 21 und am Samstag bei 18 Grad muss auch in den nächsten Tagen immer mal wieder mit Regen gerechnet werden. 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Geblieben sind 2 Blitzer, und zwar sind das die beiden Gulaschkanonen. Die eine steht in Beckum auf der Ahlener Straße und die andere in Eberswinkel auf der Landstraße 793. 1000 Blitzer meldet ihr mir kostenlos unter 0800 4x5 345. Gute Fahrt euch allen.
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3: Der neue Lichtblicke-Song 2026 ist sozusagen in der Mache. Wir haben mal ein klein wenig reingeschnuppert, wie er klingt oder klingen könnte, wenn er ganz fertig ist. Das hört ihr gleich nach 3 Hits am Stück. Ich bin Klaus Hölscher. Einen wunderschönen Donnerstagnachmittag wünsche ich euch.

0: Haltet euch fest, liebe Leute, das erste Demo ist fertig. Unsere Musikchefin Annick Manoukian war zusammen mit Iggy Kelly in Manchester und hat dort mit ihm zusammen an unserem diesjährigen offiziellen Lichtblicke-Song gearbeitet. Und jetzt ist das erste Demo fertig. Annick, bist du zufrieden bisher?
1: Absolut. Ich finde es jetzt schon mega schön. Aber Eigenlob stinkt ja, ne? Und deswegen habe ich mir die Erlaubnis von Iggy geholt und wir dürfen jetzt schon mal hier zusammen in den Refrain reinhören. Also, aber wie gesagt, ne, es ist jetzt die allererste Demo-Version.
0: Dann lass mal reinhören.

0: Also, ihr scheint ja auf dem richtigen Weg zu sein mit unserem neuen Lichtblicke-Song 2026. Wie geht's denn bei euch weiter?
1: Ja, ganz fertig mit Songschreiben sind wir noch nicht. Da müssen wir uns auf jeden Fall nochmal zusammentun.
2: Also erstmal hatten Annike und ich besprochen, dass wir auf jeden Fall noch eine Bridge schreiben wollen, um nochmal einen extra Part zu haben zum Song, der dann eingebaut wird. Und wir wollen auch eventuell noch ein paar Harmonien aufnehmen. Annike hat mich darauf aufmerksam gemacht, dass ein paar schöne Harmonien, vor allem auch im Pre-Chorus, schön noch passen könnten. Und das sehe ich genauso. Deswegen werden wir das auch nochmal in Angriff nehmen. Das ist jetzt erstmal der Plan.
0: Klingt doch nach einem super Plan. Dann sind wir ja mal gespannt, wie das bei euch weitergeht mit unserem offiziellen Lichtblicke-Song 2026. Ja, und bis der draußen ist, so lange hören wir einfach mal schön den neuen Song von Iggy Kelly. Der ist nämlich schon draußen. Hier ist Miracle. Jetzt noch.

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0: möglich ist.
1: Ich bin Simone Rea. Schönen guten Tag. Die Bundesregierung will die sogenannte Rente mit 63 abschaffen. Das lehnt eine klare Mehrheit der Befragten des ZDF-Politbarometers ab. Die deutschen Springreiter liegen bei den Weltmeisterschaften in Aachen auf Goldkurs. Das Team von Bundestrainer Otto Becker aus Albersloh verteidigte in der zweiten von drei Teilprüfungen Platz 1 und benötigt morgen nur noch 3 fehlerfreie Ritte für den Titel. Und jetzt die Meldungen für den Kreis Warendorf. Aufatmen auch in Westbevern und bei vielen Pendlern aus dem Nordkreis. Der Schifffahrter Damm in Münster wird früher wieder frei als geplant. Ab Montag können Autofahrer die wichtige Verbindung wieder in beide Richtungen nutzen. Carsten Schoßmeier aus der Redaktion hat die Infos für uns.
2: Seit Beginn der Sommerferien war der Schifffahrter Damm zwischen Sudmühlenstraße und Hessenweg komplett gesperrt. Die Umleitungen führten unter anderem über Westbevern. Jetzt sind die Bauarbeiten schneller vorangekommen als geplant. Schon ab Montag, dem 24. August, ist die Strecke wieder frei. In den nächsten Wochen gibt es noch Restarbeiten, allerdings mit weniger Einschränkungen. Das dürfte vor allem Pendler aus unserem Nordkreis eine spürbare Entlastung sein.
1: Die Arbeiten gehören zum Ausbau der B51 und zum Neubau der B481. Das gesamte Projekt soll 2028 fertig sein. Die Tierklinik in Bielefeld stellt ab September den Notdienst ein. Tierbesitzer im Kreis Warendorf müssen dadurch Einschnitte in Kauf nehmen. Die nächtlichen Ausweichmöglichkeiten sind weit weg, sagt Saskia Schmitz, Tierärztin aus Beden.
3: Erfahrungsgemäß ist das Notfallaufkommen in den Nachtstunden tatsächlich sehr gering, wenn man von den Notfällen, die zu spät erkannt oder verschleppt werden, absieht. Für diese bleibt nach 22 Uhr tatsächlich als Ansprechpartner mit 24-Stunden-Notdienst die Tierklinik in Duisburg, in Recklinghausen und die TU Hannover.
1: Im Kreis Warendorf gibt es das Netzwerk Kleintiernotdienst. Das ist an den Abendstunden und am Wochenende aktiv und kann die meisten Notfälle abdecken, so Schmitz weiter. Jens Spahn zieht sich weiter aus Führungsämtern zurück. Der CDU-Politiker aus dem Kreis Borken will nach Medienberichten doch nicht noch einmal für den Bezirksvorsitz im Münsterland kandidieren. Es soll Druck aus CDU-Kreisverbänden gegeben haben. Zuletzt war der CDU-Politiker massiv in die Kritik geraten. Hintergrund waren Diskussionen um die Geburt seines Kindes mit seinem Ehemann durch eine Leihmutter in den USA. Spahn hatte sich zuvor öffentlich gegen eine Legalisierung der Leihmutterschaft in Deutschland ausgesprochen. 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
4: Das Wetter für unseren Kreis. Sonne und Wolken geben sich heute die Hand. Dazu sind am Nachmittag örtlich kleinere Regenschauer möglich. Morgen und auch am Samstag setzt sich das wechselhafte Wetter fort. Viele Wolken, ab und zu sonnige Abschnitte. Die Höchstwerte liegen am Freitag bei 21 und am Samstag bei 18 Grad. Auch darüber hinaus bleibt es zeitweise nass. Und jetzt der schnellste Verkehrs- und Blitzerservice für unsere Region hier bei Radio WAF. 2 Blitzer gibt es noch, und zwar Beckum-Ahlner Straße und Everswinkel, Landstraße 793. Staus und Blitzer meldet ihr mir kostenlos unter 0800 4x5 345. Euch allen unterwegs wünsche ich eine gute Fahrt und kommt gut an.
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4: Und nach 3 Hits gibt's bei mir die Veranstaltungstipps für heute Donnerstag, den 20. August. Ich bin Klaus Hölscher. Einen schönen Donnerstagnachmittag euch allen und schön, dass ihr dabei seid.

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0: Heute wird's in Oelde ziemlich nostalgisch. Auf dem Marktplatz treffen sich ab 18 Uhr echte Oldtimer-Schätze. Vom Käfer bis zu anderen Klassikern aus vergangenen Jahrzehnten. Beim Drive-In könnt ihr die Autos anschauen, mit den Besitzern quatschen und euch bei einem Eis oder kühlen Getränken einen schönen Abend machen. Der Eintritt ist frei, also einfach mal vorbeischauen und ein bisschen Automobilgeschichte gucken. Und wenn ihr Bock auf Kino unter freiem Himmel und dazu Freibadatmosphäre habt, dann geht doch ins Warendorfer Freibad. Da starten heute nämlich die Mondlichtspiele. Den Anfang macht heute Abend um 20 Uhr der Film 22 Bahnen. Also Decke einpacken, Lieblingsmenschen schnappen und Kino mal ganz anders genießen. Noch mehr Veranstaltungstipps gibt's online auf radio-waf.de und in unserer App. Und bei allem, was ihr unternehmt, da wünsche ich euch ganz viel Spaß.
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1: Mit Jannik Böke. Schönen guten Tag. Seit Freitag wüten im belgischen Naturschutzgebiet Hohes Venn die Flammen. Jetzt ist der Waldbrand nahe der Grenze zu Deutschland vollumfänglich unter Kontrolle gebracht worden. Das haben die Behörden mitgeteilt. Lena Bauer aus dem News-Team. Das heißt aber nicht, dass die Feuerwehrleute jetzt ihre Füße hochlegen können.
2: Nicht wirklich. Die Behörden sagen zwar, das Feuer dürfte sich nicht weiter ausbreiten, sofern die Wetterbedingungen ähnlich wie aktuell bleiben. Aber vorbei sei der Einsatz damit noch nicht. Vor allem im Osten des Brandgebiets nahe der deutschen Grenze laufe das Löschen weiter. Allein heute seien noch rund 350 Einsatzkräfte vor Ort, darunter auch aus Deutschland.
1: Die Kräfte aus Deutschland sollen jetzt aber abrücken.
2: Ja, die Behörden haben angekündigt, dass sich die Kräfte aus Deutschland am Ende des Tages aus dem Einsatz zurückziehen. Dann übernehmen die belgischen Feuerwehrleute das komplette Gebiet. Auch aus der Luft werde weiter gelöscht. Der Brand hat nach offiziellen Angaben rund 3000 Hektar Vegetation zerstört. Es ist der größte Waldbrand in Belgien seit 1911. Damals waren im selben Gebiet ebenfalls verheerende Brände ausgebrochen.
1: Weitere Meldungen jetzt im Überblick. Die rumänische Luftwaffe hat in der Nähe einer Gasförderplattform eine Marinedrohne unschädlich gemacht. Zuvor hatte ein Handelsschiff am Morgen die treibende Seedrohne gemeldet, hieß es. Rumäniens Präsident machte Russland für die Drohne verantwortlich. EU-Kommissionspräsidentin von der Leyen schrieb auf der Plattform X von hybrider Kriegsführung. Die Ölpreise sind nach neuen Drohungen von US-Präsident Trump gegen den Iran deutlich gestiegen. Trump hatte Teheran mit einem Wirtschaftskrieg gedroht und klargemacht, dass auch andere Länder mit wirtschaftlichen Konsequenzen rechnen müssen, wenn sie dem Iran unterstützen. Die Ölpreise sind daraufhin so hoch wie seit Ende Juli nicht mehr gestiegen. Der Thüringer Verfassungsschutzpräsident Kramer hält die Einleitung eines AfD-Verbotsverfahrens für geboten. Die Partei sei bereits in mehreren Bundesländern als gesichert rechtsextrem eingestuft. Er sehe in bestimmten Bereichen, was Sprachbilder, Feindbilder und die völkischen Vorstellungen angeht, auch keine Unterschiede mehr zur nationalsozialistischen NSDAP, so Kramer heute im Deutschlandfunk. Ein Prozess rund um Korruption bei der Wuppertaler Straßenreinigung ist direkt mit einem Geständnis gestartet. Ein früherer Betriebsaufseher hat heute vor dem zuständigen Amtsgericht Korruption, Betrug und Urkundenfälschung zugegeben. Seine Spielsucht habe sein Handeln bestimmt, sagte der 39-Jährige in Wuppertal. Laut Staatsanwaltschaft soll er Firmen Geld für weitere Aufträge abgenommen haben als eine Art Provision. Die Firmen sollen das Schmiergeld dann auf ihre Rechnungen aufgeschlagen haben. Der Angeklagte habe diese Rechnungen selbst geprüft und freigegeben. So sollen 113.000 Euro zu viel geflossen sein. Der Prozess hätte schon im März vergangenen Jahres starten sollen. Damals setzte sich der Mann in die Türkei ab. Im Juni wurde er an der türkisch-bulgarischen Grenze festgenommen und nach Deutschland ausgeliefert. Und das waren die Nachrichten mit Jannik Böke.
3: Das Wetter für unseren Kreis. Mal Sonne, mal Wolken und auch am Nachmittag kann hier und da noch ein kleiner Regenschauer dabei sein. Die nächsten Tage bleiben unbeständig. Morgen und am Samstag gibt es viele Wolken, zwischendurch aber auch sonnige Momente. Die Temperaturen erreichen morgen 21 und am Samstag 18 Grad. Regen ist dabei auch weiterhin immer mal wieder möglich. 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Da läuft es auf unseren Autobahnen, Abschnitten und Straßen. Geblitzt wird aktuell weiterhin in Beckum auf der Ahlener Straße und in Eberswinkel auf der Landstraße 793. 0800 4x5 345, das ist die kostenlose Radio WAF Stau- und Blitzer-Hotline. Gute Fahrt euch allen.
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3: Und auf dem Weg in euren Feierabend geht's jetzt etwas ruhig und gemächlich musikalisch weiter. Bryan Adams, Everything I do it for you. Musik aus dem Film Robin Hood mit Kevin Costner. Weiter geht's dann mit David Guetta und Alphaville, Forever Young. Und abgerundet werden die drei Hits von Alex Warren mit Fever Dream. Ich bin Klaus Hölscher, ich wünsche euch einen schönen Donnerstagnachmittag. Und jetzt ganz viel Hörvergnügen mit Bryan Adams, Everything I do it for you. 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
1: Börsenexperte heute ist Alexander Spading, Vermögensbetreuer im Private Banking. Herr Spading, auch heute schauen wir zunächst auf den heimischen Markt. Wie hat sich der DAX entwickelt und welche Einzelwerte waren im Fokus?
2: Ja, die gesamte Woche über sind rote Zahlen zu vermelden und auch heute zeigt die Richtung des DAX nach unten. Aktuell stehen wir leicht unterhalb von 26.000 Punkten und es ist ein Minus zu verzeichnen in Höhe von rund 0,5%. Heutige Tagesgewinner ist E.ON mit einem Plus von über 1%. Auch Kiagen und Sunrise sind an der Spitze zu finden. Im roten Bereich sind heute die Papiere von Adidas, Brenntag und Scout24.
1: Und was gibt es am Rohstoffmarkt zu berichten?
2: Ja, hier lohnt sich wieder einmal ein Blick auf den Ölmarkt und Ölpreis. Der Markt hat natürlich weiterhin ein besonderes Augenmerk auf den Iran-Konflikt mit der für die Weltwirtschaft so wichtigen Seestraße von Hormuz. Hohe Weltpolitik also. Und so überrascht es nicht, dass nach den jüngsten Ankündigungen von US-Präsident Trump, er wolle einen beispiellosen Wirtschaftskrieg gegen Iran anführen, dass der Ölpreis steigt. Seit Anfang dieser Woche ist hier ein Anstieg von über 5% zu verzeichnen. Allein heute hat der Ölpreis Brent wieder um 2,5% zugelegt und steht aktuell bei fast 94 US-Dollar je Barrel.
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1: Ich bin Simone Rea. Schönen guten Tag. In Deutschland hat es im vergangenen Jahr fast 3.100 nachgewiesene ärztliche Behandlungsfehler gegeben. Wie der medizinische Dienst mitteilte, hatten sie gesundheitliche Schäden zufolge bis hin zum Tod von 97 Patienten. Für seinen Ausbildungsreport 2026 hat der Jugendverband des Deutschen Gewerkschaftsbundes tausende junge Leute befragt. Sehr viele sprechen von erheblichem Druck und die Unzufriedenheit steigt. Und jetzt die Meldungen für den Kreis Warendorf. Der Schifffahrter Damm in Münster wird ab dem kommenden Montag wieder freigegeben, einige Tage früher als geplant, teilte heute der Landesbetrieb Straßen NRW mit. Das dürfte vor allem für Pendler aus unserem Nordkreis eine spürbare Entlastung sein. Seit Beginn der Sommerferien war der Schifffahrter Damm zwischen Südmühlenstraße und Hessenweg komplett gesperrt, wegen Straßenbauarbeiten und Bau einer Betonschutzwand. Umleitungen führten unter anderem über Westbevern. In den nächsten Wochen gibt es noch Restarbeiten, allerdings mit weniger Einschränkungen. Immer mehr kleinere Betriebe im Kreis geben auf, aus wirtschaftlichen Gründen oder auch wegen fehlender Perspektive. In Oelde schließt Ende des Jahres unter anderem Pechers Spielparadies nach 30 Jahren, meldet die Glocke heute. Melanie Faulhaber aus der Redaktion hat die Infos.
2: Für viele Familien in Oelde geht damit ein bekanntes Spielzeuggeschäft verloren. Die Umsätze reichten nicht mehr aus, sagte Inhaber Thomas Hölscher der Zeitung. Eine Insolvenz sei das nicht. Die Schließung sei in Ruhe vorbereitet worden. Als Gründe wurden vor allem die starke Konkurrenz durch den Onlinehandel und die zunehmenden Leerstände in den Innenstädten genannt.
1: Der Schlussverkauf in Oelde startet im Oktober. Das Spielzeuggeschäft am Standort Warendorf war schon im Mai aufgegeben worden, hauptsächlich wegen der monatelangen Baustelle in der Innenstadt. Die Kunden blieben aus. In Warendorf hat vermutlich ein technischer Defekt an einer genutzten Steckdose den Kellerbrand in einem Mehrfamilienhaus ausgelöst. Das teilte die Polizei heute mit. Ein Bewohner hatte am Samstagmorgen dort sein Elektroauto geladen über ein Verlängerungskabel und einen Transformator. Im Bereich der Steckdose brach das Feuer aus. Es wurde schnell gelöscht. Wegen der Rauchentwicklung musste aber das Mehrfamilienhaus an der Lüninger Straße vorübergehend evakuiert werden. Die deutschen Springreiter liegen bei den Weltmeisterschaften in Aachen auf Goldkurs. Das Team von Bundestrainer Otto Becker aus Albersloh verteidigte in der zweiten von drei Teilprüfungen Platz 1 und benötigt morgen nur noch drei fehlerfreie Ritte für den Titel. 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
3: Das Wetter für unseren Kreis. Heute gibt es einen freundlichen Mix aus Sonne und Wolken. Allerdings sind am Nachmittag lokal auch kleinere Schauer möglich. Morgen und am Samstag bleibt es unbeständig. Viele Wolken, zwischendurch kurze sonnige Phasen. Die Temperaturen erreichen am Freitag 21 und am Samstag 18 Grad. Auch an den folgenden Tagen bleibt Regen ein Thema. Radio WAF mit dem schnellsten Verkehrs- und Blitzerservice für die Region. Zwei Blitzer gibt es, und zwar sind das die Gulaschkanonen, einmal in Beckum auf der Adenauerstraße und in Everswinkel auf der Landstraße 793. Mehr Staus, mehr Blitzer könnt ihr mir kostenlos melden unter 0800 4x5 345. Euch allen unterwegs wünsche ich eine gute Fahrt und kommt gut an.
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3: Und auf geht's in meine letzte halbe Stunde an diesem Donnerstag, Spätnachmittag. Musikalisch starte ich mit Lola Young und Messi. Ich bin Klaus Hölscher. Ich wünsche euch einen schönen Donnerstagnachmittag.

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Bundeskanzler Friedrich Merz ist bei den Beliebtheitswerten weiter abgerutscht. 3/4 der Befragten stellen ihm ein schlechtes Zeugnis aus. Das kann so natürlich nicht weitergehen für einen Kanzler, der dieses Land wieder aus dem Tief herausholen will. Deshalb haben wir euch heute Nachmittag gefragt, was müsste der Kanzler eigentlich tun, um das Ruder rumzureißen und wieder populärer zu werden? Wie Friedrich Merz aus dem Umfragetief kommen könnte? Und was eure besten Ratschläge an ihn sind, das hört ihr morgen früh bei uns in der Morningshow ab 6 Uhr. Und nach 18 Uhr hört ihr die Spätschicht mit Alex Kerbs. Das war's von mir. Ich bin Klaus Hölscher. Ich wünsche euch noch einen wunderschönen Donnerstagabend.

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17: 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Gleich geht's weiter mit den Hits im besten Mix.
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1: Mit Jannik Böke. Schönen guten Abend. Es gibt Fehler, die können passieren und es gibt Fehler, die dürfen einfach nicht passieren, wie schwere und eigentlich vermeidbare Behandlungsfehler in Deutschland. Der medizinische Dienst hat im vergangenen Jahr 150 solcher gravierenden Fälle gezählt, etwas mehr als im Jahr davor. Dabei geht es um Vorfälle, die mit guter Patientensicherheit eigentlich nicht passieren sollten, zum Beispiel um Tupfer, die nach einer OP im Körper bleiben oder um Verwechslungen von Patienten oder Körperteilen. Mehr zum Thema hat Lena Bauer.
2: Der medizinische Dienst hat im Auftrag der Krankenkassen rund 11.700 Verdachtsfälle geprüft, mit dem Ergebnis, in jedem vierten Fall haben sich gesundheitliche Schäden bestätigt und in vielen Fällen war ein Behandlungsfehler auch die Ursache für den Schaden. Und das ist jetzt besonders heftig. Rein rechnerisch führte etwa jeden vierten Tag ein Behandlungsfehler zum Tod eines Menschen oder trug dazu bei. Der medizinische Dienst fordert deswegen jetzt ein verpflichtendes Meldesystem für solche schweren Fälle. Es soll pseudonymisiert, also ohne direkt erkennbaren Namen sein und für Ärztinnen und Ärzte sanktionsfrei. Die Idee dahinter, Fehler sollen gemeldet werden, damit Kliniken und Praxen daraus lernen können. Für Patientinnen und Patienten heißt das, wer einen Behandlungsfehler vermutet, kann sich bei der Krankenkasse melden. Die kann dann Gutachten in Auftrag geben.
1: Weitere Themen jetzt im Überblick. Der im Hohenfenn wütende Brand ist nach offiziellen Angaben zunehmend unter Kontrolle. Eine vollständige Entwarnung gibt es aber noch nicht. Das Feuer dürfte sich nicht weiter ausbreiten, sofern die Wetterbedingungen stabil bleiben und keine unvorhergesehenen Ereignisse eintreten, heißt es in einem Lagebericht des Gouverneurs der Provinz Lüttich. Die Drohung von US-Präsident Trump mit einem umfassenden Wirtschaftskrieg gegen den Iran hat die Öl- und Gaspreise steigen lassen. An der Energiebörse in den Niederlanden erreichte der Preis für Gas den höchsten Stand seit Mitte März. Gleichzeitig sind die deutschen Speicher derzeit nur zu gut 50% gefüllt. Das Bundeswirtschaftsministerium erklärte gestern, es beobachte die Lage sehr genau. Ein rumänisches Kampfflugzeug hat heute nach Angaben der Regierung in Bukarest eine mit Sprengstoff beladene Marinedrohne zerstört. Diese sei in der Nähe eines Gasfelds im Schwarzen Meer entdeckt worden, teilte der Verteidigungsminister auf Facebook mit. EU-Kommissionspräsidentin von der Leyen schrieb in dem Zusammenhang auf der Plattform X von hybrider Kriegsführung. Online-Händler dürfen nicht Tickets für Veranstaltungen verkaufen, wenn der Verkauf offiziell noch gar nicht gestartet ist. Das hat das Oberlandesgericht München klargestellt. Geklagt hatte die Bundesliga gegen die Ticketbörse Viagogo. Diese hatte auf der Plattform Tickets für Fußballspieler angeboten, obwohl der offizielle Kartenverkauf zu diesem Zeitpunkt noch gar nicht begonnen hatte. Die Entscheidung stärke die Rechte von Verbrauchern beim Ticketkauf, erklärte die Bundesliga. Nach Angaben des Gerichts müssen Käufer klar und eindeutig erkennen können, ob Tickets tatsächlich bereits verfügbar sind, welche Leistungen eine Garantie umfasst und von wem die Tickets verkauft werden. Zudem dürfe Viagogo unter anderem keine künstliche Knappheit vortäuschen, um Kunden zu schnellen Kaufentscheidungen zu bewegen. Und das waren die Nachrichten mit Jannik Böke.
3: Wir gehen mit angenehmen Temperaturen Richtung Wochenende. Morgen bis zu 22 Grad in der Spitze. Da gibt es den ganzen Tag über einen Sonne-Wolken-Mix und am Samstag und Sonntag bleibt es dann genauso. Jetzt für euch der Radio WRF Verkehrsservice. Es wird noch geblitzt in Beckum, da auf der Ahlener Straße. Das war's aber soweit, sonst ist mir nichts weiter gemeldet von den Straßen heute Abend. Gute Fahrt euch! Mit Alex Kerbs, hi zusammen. Wir machen uns eine entspannte Spätschicht die nächsten drei Stunden. Natürlich mit den besten Hits. Und den Anfang macht Nico Santos, das ist Number One. Schönen Abend euch!

Ihr hört die Spätschicht am Donnerstagabend. Michael Schulte gerade gehört, 5 a.m. war das. Und auch heute in der Spätschicht habe ich natürlich ein Spätschicht-Classic für euch. Einen fresher 2000er, naja, genau genommen kam der 2003 raus. Das ist Beyoncé mit Crazy in Love. Schönen Abend euch.

0: Ich bin Simona Rea. Schönen guten Abend. Die Pferdewelt im Kreis Warendorf drückt die Daumen. Die deutschen Springreiter liegen bei der Reit-WM in Aachen auf Goldkurs. Nach der heutigen Prüfung liegt das Team von Bundestrainer Otto Becker aus Albersloh auf Rang 1 vor den USA auf dem zweiten Rang und Belgien und Italien, die punktgleich auf Rang 3 liegen. Alle vier Reiter haben den Parcours heute fehlerfrei absolviert. Der Bundestrainer ist sehr zufrieden. Die Entscheidung um die Mannschaftsmedaillen fällt morgen Abend. Wer gesetzlich krankenversichert ist, muss seit kurzem genauer hinschauen. Erhöht die Krankenkasse den Zusatzbeitrag, gibt es nicht mehr automatisch Post nach Hause. Darauf weist die Verbraucherzentrale bei uns in der Region nochmals hin. Schaut also auf die Lohnabrechnung oder online bei der Krankenkasse. Dort seht ihr, ob sich der Beitrag geändert hat. Wichtig, bei einer Erhöhung gibt es weiterhin ein Sonderkündigungsrecht, aber Fristen müssten beachtet werden. Eine gute Nachricht für alle, die mit der Bahn am übernächsten Wochenende zum NRW-Tag nach Münster kommen wollen. Auf vielen Nahverkehrslinien werden längere Züge eingesetzt. Damit stehen mehr Sitzplätze für die Fahrgäste zur Verfügung. In Summe sind es sogar 60.000, teilt der Nahverkehr Westfalen-Lippe mit. Die Züge von und nach Münster fahren bis nach Mitternacht in alle Richtungen. 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
1: Ich finde, wir kriegen recht angenehmes Wetter die nächsten Tage. Um die 22 Grad, dazu einen Sonne-Wolken-Mix. Sind zwar keine 30 Grad wie die letzten Wochen, aber aushalten kann man es, denke ich, auf jeden Fall trotzdem. Jetzt für euch der Radio WRF Verkehrsservice. Es wird noch geblitzt in Beckum, da auf der Ahlener Straße. Das war's aber soweit, sonst ist mir nichts weiter gemeldet von den Straßen heute Abend. Gute Fahrt euch!
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1: Weiter geht's hier durch die Spätschicht. Alex Kerbs hier. Hi zusammen.

Miles Smith habt ihr gerade gehört mit Stargazing. Ja, und offenbar kehren Prince Harry und Meghan zurück nach Großbritannien. Ganz überraschend, vor 6 Jahren sind die beiden ja wegen dem Streit mit dem Königshaus in die USA gezogen. Bis Ende des Monats sollen die beiden aber wohl wieder zurückziehen. Leben wird die Familie aber nicht wieder im Königshaus, sondern in einer privaten Wohnung. So die aktuellen Infos.

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1: Mit Jannik Böke. Schönen guten Abend. Nach der Leihmutter-Affäre gibt Jens Spahn ein weiteres Amt ab. Als Vorsitzender der Unionsfraktion war er schon zurückgetreten. Jetzt will er auch nicht mehr Chef der CDU im Münsterland bleiben. Eine mögliche Nachfolgerin steht schon bereit. NRW-Schulministerin Feller. Sie hat uns ihre Kandidatur bestätigt. Der Vorsitz des CDU-Bezirksverbands Münsterland gilt als mächtiges Amt innerhalb der CDU in NRW. Einzelheiten aus dem Landtagsstudio hat José Nasjandi für uns.
2: Es sieht ganz danach aus, als würde Dorothee Feller ihren Einfluss in der NRW-CDU weiter ausbauen wollen. Das Amt gilt als Schlüsselposition. Vor Jens Spahn hatte der jetzige NRW-Gesundheitsminister Karl-Josef Laumann über 2 Jahrzehnte lang den Vorsitz. Feller, geboren in Dorsten, sagte uns, sie habe aus dem Münsterland schon positive Reaktionen bekommen.
3: Ich habe viel Zuspruch bekommen, wofür ich auch sehr viel dankbar bin. Und deswegen werde ich mich für diese Funktion auch bewerben und kandidieren.
2: Die Schulministerin gilt in der CDU als erfahrene Politikerin und Verwaltungsexpertin. Bevor sie Schulministerin wurde, war die 60-Jährige unter anderem Regierungspräsidentin in Münster. Ob sie tatsächlich neue Bezirkschefin wird, entscheidet der CDU-Bezirksparteitag Mitte September. Sollte sie gewählt werden, wäre sie im Münsterland die erste Frau in diesem Amt.
1: Weitere Themen jetzt in der Zusammenfassung. 3 Wochen nach dem Massenandrang von Migranten will die spanische Regierung 2 temporäre Aufnahmeeinrichtungen in der spanischen Exklave Ceuta einrichten. Ziel sei es, den rund 1.800 dort verbliebenen Flüchtlingen eine Unterbringungsmöglichkeit zu bieten, damit sie die Nächte nicht mehr auf der Straße oder am Strand verbringen müssen. Das erklärte das Migrationsministerium. Die Zahl festgestellter gravierender Behandlungsfehler von Ärzten ist gestiegen. Der medizinische Dienst der Krankenkassen stufte 150 untersuchte Fälle als besonders schwerwiegend ein, die mit Vorkehrungen zur Patientensicherheit eigentlich nicht vorkommen dürften, wie Verwechslungen von Körperteilen oder Patienten. Insgesamt haben die Experten 3.100 medizinische Behandlungsfehler bestätigen können. Der DAX hat die jüngsten Verluste ausgeweitet. Es war für den deutschen Leitindex der 4. Börsentag in Folge mit Verlusten. Gegenwind gab es erneut vom Ölpreis. Der Preis für ein Fass der Nordsee-Sorte Brent hat sich wieder der Marke von 100 US-Dollar genähert. Hintergrund sind die Drohungen von US-Präsident Trump mit einem beispiellosen Wirtschaftskrieg gegen den Iran. Und das sind Meldungen, die Hoffnung machen. Die US-Unternehmen Moderna und Merck melden Erfolge bei der Entwicklung eines Impfstoffs gegen schwarzen Hautkrebs. Erstmals hat eine personalisierte mRNA-basierte Krebstherapie eine entscheidende Phase-3-Studie erfolgreich abgeschlossen, melden die beiden Firmen. Konkret soll eine Kombination aus einem Krebsmedikament und dem neuen Impfstoff das Wiederauftreten von Melanomen reduzieren. Für moderne mRNA-basierte Therapien ist das ein wichtiger Meilenstein. Der Aktienkurs von Moderna hat sich in Europa innerhalb eines Tages sprunghaft verdoppelt. Und das waren die Nachrichten mit Jannik Böke.
4: Das Wetter morgen nicht zu warm, nicht zu kalt. Ich würde sagen, ist so ein Zwischending. Um die 22 Grad gibt es seiner Spitze. Sonne-Wolken-Mix inklusive. Regen gibt es keinen. Das geht klar, denke ich.
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4: Jetzt für euch der Radio WRF Verkehrsservice. Es wird noch geblitzt in Beckum, da auf der Ahlener Straße. Das war's aber soweit. Sonst ist mir nichts weiter gemeldet von den Straßen heute Abend. Gute Fahrt euch.
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4: Rein geht's in die 19 Uhr Stunde mit Justin Timberlake. Mirrors hört ihr jetzt. Alex Kerbsi, hi zusammen.

0: Die Spätschicht hier am Donnerstagabend. Jetzt mit einem Hit, den ich schon damals zu meiner Schulzeit gefeiert habe. Pitbull mit Give Me Everything Tonight Is Us. Haben wir damals auf unserer Abschlussfahrt rauf und runter gehört, das weiß ich noch. Und den hören wir jetzt hier auch in der Spätschicht. Ich bin Alex Kerbs, schönen Abend euch.
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1: Ich bin Simona Rea. Schönen guten Abend. Die Pferdewelt im Kreis Warendorf drückt die Daumen. Die deutschen Springreiter liegen bei der Reit-WM in Aachen auf Goldkurs. Nach der heutigen Prüfung liegt das Team von Bundestrainer Otto Becker aus Albersloh auf Rang 1 vor den USA auf dem zweiten Rang und Belgien und Italien, die punktgleich auf Rang 3 liegen. Alle vier Reiter haben den Parcours heute fehlerfrei absolviert. Der Bundestrainer ist sehr zufrieden. Die Entscheidung um die Mannschaftsmedaillen fällt morgen Abend. Wer gesetzlich krankenversichert ist, muss seit kurzem genauer hinschauen. Erhöht die Krankenkasse den Zusatzbeitrag, gibt es nicht mehr automatisch Post nach Hause. Darauf weist die Verbraucherzentrale bei uns in der Region nochmals hin. Schaut also auf die Lohnabrechnung oder online bei der Krankenkasse. Dort seht ihr, ob sich der Beitrag geändert hat. Wichtig, bei einer Erhöhung gibt es weiterhin ein Sonderkündigungsrecht, aber Fristen müssten beachtet werden. Eine gute Nachricht für alle, die mit der Bahn am übernächsten Wochenende zum NRW-Tag nach Münster kommen wollen. Auf vielen Nahverkehrslinien werden längere Züge eingesetzt. Damit stehen mehr Sitzplätze für die Fahrgäste zur Verfügung. In Summe sind es sogar 60.000, teilt der Nahverkehr Westfalen-Lippe mit. Die Züge von und nach Münster fahren bis nach Mitternacht in alle Richtungen. 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
2: Wir gehen mit angenehmen Temperaturen Richtung Wochenende. Morgen bis zu 22 Grad in der Spitze. Da gibt es den ganzen Tag über einen Sonne-Wolken-Mix. Und am Samstag und Sonntag bleibt es dann genauso. Jetzt für euch der Radio WRF Verkehrsservice. Es wird noch geblitzt in Beckum, da auf der Ahlener Straße. Das war's aber soweit. Sonst ist mir nichts weiter gemeldet von den Straßen heute Abend. Gute Fahrt euch.
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2: Weiter geht's hier durch die Spätschicht. Alex Kerbs hier. Hi zusammen.

0: Und das, was jetzt kommt, ist für alle Horrorfans interessant. Heute kam nämlich ein neuer Horrorfilm in die Kinos. Insidious ist mittlerweile der 6. Teil. Das sieht natürlich auch wieder viele Horrorfans an. Und wir sprechen mit dem Kollegen Robert Jansen, warum wir uns sowas über mehrere Stunden geben und auch noch Geld dafür bezahlen.
1: Weil wir dabei sozusagen Angst mit Sicherheitsnetz erleben. Unser Körper reagiert, na, wir erschrecken, der Puls rast hoch, wir sind angespannt und gleichzeitig wissen wir aber, hey, ich sitze hier sicher im Kino, mir kann nichts passieren, ich werde gleich nicht von hinten zersägt. Und genau diese Mischung kann reizvoll sein, starke Gefühle zu erleben, ohne tatsächlich in Gefahr zu sein.

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1: Ich bin Thomas Brock. Bei der Abwehr von Drohnen erwartet Bundesinnenminister Dobrindt in den kommenden Jahren ein Wettrüsten mit Angreifern, die immer neue Technik entwickeln. Gleichzeitig fordern die Grünen im Bundestag festzulegen, dass die Bundespolizei hauptverantwortlich für Drohnenabwehr zuständig ist.
2: Die Drohnenabwehr ist im Moment nämlich vor allem Sache der Länderpolizeien und das bedeutet, so die Grünen, unklare Zuständigkeiten und Sicherheitsrisiken. Außerdem fordern sie eine Art Superüberwachung aller kritischen Standorte bei uns. Die Weichen dafür müssten auf einem Drohnengipfel im Kanzleramt gestellt werden. Sicher ist, die Drohnentechnik, die entwickelt sich rasend schnell. Eine Riesenherausforderung, gibt auch der Bundesinnenminister zu. Claudia Wächter, Nachrichtenredaktion.
1: Das Bundeswirtschaftsministerium versucht, Sorgen zu zerstreuen, dass es im kommenden Winter Engpässe bei der Gasversorgung geben könnte. Nach aktuellem Erkenntnisstand sei eine Gasmangellage nicht zu erwarten, heißt es in einem Papier des Hauses. Einen staatlichen Eingriff schließt man aber für die Zukunft nicht aus. Man nehme es ernst, dass die deutschen Gasspeicher aktuell deutlich weniger gefüllt seien als in den vergangenen Jahren. Dänemark als Urlaubsland erlebt einen Ansturm. Im ersten Halbjahr wurden rund 26 Millionen Übernachtungen gezählt. Das ist ein Rekord. 7,5 Millionen Übernachtungen gingen davon auf das Konto deutscher Urlauber.
3: Die Faszination Skandinavien ist offenbar ungebrochen und für deutsche Urlauber ist Dänemark als direktes Nachbarland schon lange ein Top-Ziel. Dass die Zahlen in diesem Jahr nochmal deutlich gestiegen sind, dürfte neben der nordischen Gelassenheit auch mit dem Wetter zusammenhängen. Denn während Südeuropa und auch Deutschland selbst wochenlang unter einer Hitzeglocke hingen, war es hoch im Norden deutlich angenehmer. Hotels, Ferienhäuser und auch Campingplätze waren dabei gleichermaßen gefragt. Diana Kramer, Nachrichtenredaktion.
1: Der im belgischen Naturschutzgebiet Hohes Venn wütende Brand ist nach offiziellen Angaben inzwischen insgesamt kontrolliert. Laut dem Gouverneur der Provinz Lüttich dürfte sich das Feuer nicht weiter ausbreiten, sofern das Wetter stabil bleibt und keine unvorhergesehenen Ereignisse eintreten. Im westlichen Teil des Brandgebiets gelte die Lage als vollständig gebändigt, hieß es. Im Osten dagegen sei die Situation noch nicht unter Kontrolle. Das waren die Nachrichten mit Thomas Brockt.
4: Ich finde, wir kriegen recht angenehmes Wetter die nächsten Tage. Um die 22 Grad, dazu einen Sonne-Wolken-Mix, sind zwar keine 30 Grad wie die letzten Wochen, aber aushalten kann man es, denke ich, auf jeden Fall trotzdem.
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4: Jetzt für euch der Radio WRF Verkehrsservice. Es wird noch geblitzt in Beckum, da auf der Ahlener Straße. Das war's aber soweit, sonst ist mir nichts weiter gemeldet von den Straßen heute Abend. Gute Fahrt euch.
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4: Kurz nach 8 und die nächste Stunde sind noch ein paar ordentliche Hits in der Playlist. Michael Jackson unter anderem mit dabei, Shawn Mendes und auch Tina Turner. Kommt gut in den Abend. Alex Kerbs hier, hi zusammen.

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Die Spätschicht läuft bei euch am Donnerstagabend. Sioni kennt doch bestimmt alle diese komischen Squishies, gerade voll der Trend auf TikTok. Mal sind das so Dumplings, also so Teigtaschen, oder so ein Stück Butter. Ist gerade wohl auch voll im Hype. Das sind einfach Anti-Stress-Bälle, so könnt ihr euch das vorstellen. Wahrscheinlich super günstig in der Herstellung, aber werden für einen Haufen Geld gerade verkauft. Wie gesagt, übel im Hype. Ich habe schon voll viele mit diesen Dingern rumlaufen sehen und mich immer gefragt, was das überhaupt ist. Durch TikTok weiß ich es jetzt.

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1: Ich bin Simona Rea. Schönen guten Abend. Die Pferdewelt im Kreis Warendorf drückt die Daumen. Die deutschen Springreiter liegen bei der Reit-WM in Aachen auf Goldkurs. Nach der heutigen Prüfung liegt das Team von Bundestrainer Otto Becker aus Albersloh auf Rang 1 vor den USA auf dem zweiten Rang und Belgien und Italien, die punktgleich auf Rang 3 liegen. Alle vier Reiter haben den Parcours heute fehlerfrei absolviert. Der Bundestrainer ist sehr zufrieden. Die Entscheidung um die Mannschaftsmedaillen fällt morgen Abend. Wer gesetzlich krankenversichert ist, muss seit kurzem genauer hinschauen. Erhöht die Krankenkasse den Zusatzbeitrag, gibt es nicht mehr automatisch Post nach Hause. Darauf weist die Verbraucherzentrale bei uns in der Region nochmals hin. Schaut also auf die Lohnabrechnung oder online bei der Krankenkasse. Dort seht ihr, ob sich der Beitrag geändert hat. Wichtig, bei einer Erhöhung gibt es weiterhin ein Sonderkündigungsrecht, aber Fristen müssten beachtet werden. Eine gute Nachricht für alle, die mit der Bahn am übernächsten Wochenende zum NRW-Tag nach Münster kommen wollen. Auf vielen Nahverkehrslinien werden längere Züge eingesetzt. Damit stehen mehr Sitzplätze für die Fahrgäste zur Verfügung. In Summe sind es sogar 60.000, teilt der Nahverkehr Westfalen-Lippe mit. Die Züge von und nach Münster fahren bis nach Mitternacht in alle Richtungen. 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
2: Das Wetter morgen nicht zu warm, nicht zu kalt. Ich würde sagen, ist so ein Zwischending. Um die 22 Grad gibt es seiner Spitze. Sonne-Wolken-Mix inklusive. Regen gibt's keinen. Das geht klar, denke ich. Jetzt für euch der Radio WRF Verkehrsservice. Es wird noch geblitzt in Beckum, da auf der Ahlener Straße. Das war's aber soweit. Sonst ist mir nichts weiter gemeldet von den Straßen heute Abend. Gute Fahrt euch.
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2: Endspurt hier nach Spätschicht. Schönen restlichen Abend euch. Ich bin Alex Kerbs. Hi zusammen.

0: Spätschicht ist rum, ich habe jetzt Feierabend. Alex Gerbs mein Name, ich bin raus. Wir hören uns, macht's gut, ciao.
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1: Ich bin Thomas Brockt. Die Heizsaison steht vor der Tür und die Gasspeicher sind in diesem Jahr nur halb gefüllt. Doch das Bundeswirtschaftsministerium versucht zu beruhigen. Eine Gasmangellage sei im kommenden Winter nicht zu erwarten.
2: Entscheidend sind ja nicht nur die Speicher, betont das Ministerium. Gas komme auch über Pipelines aus Norwegen, anderen EU-Ländern und den LNG-Terminals. Außerdem, eine angespannte Marktlage sei noch keine Versorgungskrise. Aber man werde sich kümmern, falls nötig. Verbraucherschützer haben aber bereits vor steigenden Gaspreisen gewarnt. Und auch die Linke mahnt, die Wirtschaftsministerin müsse endlich aktiv werden. Claudia Wächter, Nachrichtenredaktion.
1: Der Aufbau von Fähigkeiten zur Abwehr von Drohnen wird für die Bundespolizei in den kommenden Jahren eine Daueraufgabe und große Herausforderung sein. Das betonte Innenminister Dobrindt heute bei einem Besuch der Fliegerstaffel der Bundespolizei im hessischen Fuldatal. Er erwarte ein Wettrüsten mit Angreifern, die immer neue Technik entwickeln. Die neue Drohnenabwehreinheit soll bis zum Jahresende von 70 Einsatzkräften auf 300 anwachsen. Das ist eine Reaktion auf den Vorfall Anfang August mit einer mit Sprengstoff bestückten Drohne am Flughafen Leipzig-Halle. Aus der schwächelnden deutschen Wirtschaft kamen zuletzt überraschend positive Zahlen dank wachsender Exporte. Diese Entwicklung werde durch eine neue Belastung schon wieder ausgebremst, heißt es von der Bundesbank, die auf Dürre und Niedrigwasser in deutschen Flüssen verweist.
3: Mit einem Wachstum von 0,4% in den ersten sechs Monaten des Jahres hatte die deutsche Wirtschaft den aktuellen Krisen rund um den Iran-Krieg getrotzt, vor allem weil die Nachfrage aus dem Ausland angezogen hatte. Die dürfte aber wegen steigender Transportkosten und längeren Lieferzeiten durch Niedrigwasser jetzt schon wieder einen Dämpfer bekommen, so die Bundesbank. Die auch beim privaten Konsum wenig optimistisch ist, der werde durch steigende Preise belastet, die auch mit dem ausgelaufenen Tankrabatt zu tun hätten. Jan-Henner Reitzer, Nachrichtenredaktion.
1: Der größte Brand in der Geschichte Nordrhein-Westfalens ist nach einer Woche gelöscht. Das teilte der Bürgermeister von Hürtgenwald mit. In der Eifelgemeinde war Ende vergangener Woche der Brand entstanden. Zeitweise mussten auch Menschen evakuiert werden. Die letzten Einheiten würden sich nun aus dem Brandgebiet zurückziehen, so der Bürgermeister. Und das waren die Nachrichten mit Thomas Brockt.
4: Das Wetter. Das ist ein wildes Theater heute Abend und morgen gibt's noch so die romantische, ruhige Phase. Viele Auflockerungen und mal längere Zeit trocken. Morgen gibt's dann wieder mehr Drama, dicke graue Wolken, immer wieder Schauer, stellenweise auch Gewitter. Dazu bleibt's aber noch relativ mild, 20 bis 23 Grad maximal.
0: NRW Verkehr.
4: Und es staut sich auf der A1 Dortmund Richtung Köln zwischen Schwerte und Hagen Nord. 2 Kilometer, 19 Minuten plus. Auf der A2 Hannover Richtung Dortmund zwischen Kamener Kreuz und Lünen Süd. 1 Kilometer, 6 Minuten plus. Auf der A45 Gießen Richtung Hagen zwischen Eringshausen und Herborn West. 1 Kilometer, 4 Minuten plus. Und noch die A59 Köln Richtung Bonn zwischen Lind und Spich. 2 Kilometer Stau, seid in 5 Minuten durch. Kommt gut durch, gute Fahrt.
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4: Mit Markus Steinacker. Ich liebe ja Gänsehaut vom kalten Duschen. Bei Filmen eher weniger. Bin ich ein Schisser? So Horrorfilme stehe ich nicht drauf. Aber viele von euch gucken ja Horrorfilme. Und gerade zum Start vom neuen Insidious-Film, da gucken wir jetzt mal diese Stunde drauf, warum denn viele von euch gerne Horrorfilme gucken. Und natürlich auch mit unserem Comedian Hannes Höfer. Gleich hier. Schönen Abend euch.

0: Heute ist großer Tag für alle Horrorfans. Insidious 6 startet in den Kinos. Guckt ihr sowas? Für unseren Hannes darf's gerne lustiger sein.
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2: Wieso gucken Menschen Horrorfilme? Ich meine, ich finde die auch super. Die dürfen nur nicht so gruselig sein, sonst habe ich ja Angst. Und wenn ich mich gruseln will, dann mache ich zu Hause einfach mal den Siphon sauber. Ja, da sind Haare drin, das sieht aus, als würde ich die Kleine von The Ring da rauspopeln. Aber wo fängt Horror überhaupt an? Ist die Saw-Reihe Horror oder medizinisches Fortbildungsmaterial? Ist der Exorzist einfach nur eine besondere Folge von Die Supernanny? Und was ist überhaupt mit der Teufeltrick Prada? Wer schreibt so einen kranken Müll eigentlich? Sitzt du zu Hause am Esstisch, guckst deine Kinder an, wie sie Spaghetti Bolo essen und denkst, ein Film über Dämonen, das wär's. Oder steckst du in der Scheidung und drehst danach Die Heimsuchung? Obwohl, auf sowas kommst du ja eher, wenn du in Urlaub willst und niemanden für einen Hund hast. Naja, also für mich ist das nichts. Ich schlafe ja schon schlecht, wenn ich Bambi gucke. Also immer dran denken, es sind nur Filme. Geister gibt es nicht und Mumien sind nur eingewickelte, sehr alte Menschen.
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Jeder hat ja sein Lieblingsfilmgenre. Ich stehe total auf Science Fiction. Ich weiß, da schütteln manche nur mit dem Kopf. Einige mögen ja richtig Horror, richtig Gänsehautkino. Warum ist das so? Sprechen wir gleich mal ausführlich drüber. Hier kommt noch ein ganz entspannter Rick and Bone Man und Skin. Schöne Nacht euch.

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0: nicht nur die Show muss weitergehen, auch der Horror im Kino. Ne? Schönen Donnerstagabend, Markus Steinacker hier. Heute kommt ja ein neuer Horrorfilm ins Kino, Insidious 6. Hat unser Hannes Höfer ja eben schon drüber philosophiert. Jetzt stellen wir aber mal die Frage, warum machen wir das eigentlich? Warum zahlen wir Geld dafür, dass wir uns 2 Stunden lang erschrecken, durch die Hölle gehen und im schlimmsten Fall danach nicht pennen können? Kollege Robert Jans, warum tun wir uns das freiwillig an?
1: Weil wir dabei sozusagen Angst mit Sicherheitsnetz erleben. Unser Körper reagiert, na, wir erschrecken, der Puls rast hoch, wir sind angespannt und gleichzeitig wissen wir aber, hey, ich sitze hier sicher im Kino, mir kann nichts passieren, ich werde gleich nicht von hinten zersägt und genau diese Mischung kann reizvoll sein, starke Gefühle zu erleben, ohne tatsächlich in Gefahr zu sein.
0: Und warum können manche Horrorfilme gucken und manche nicht?
1: Da sind wir einfach unterschiedlich. Manche suchen stärker nach Nervenkitzel, für die ist Horror wie eine emotionale Achterbahnfahrt. Mhm. Andere reagieren empfindlicher auf Angst oder nehmen die Bilder länger mit nach Hause. Professorin Anne Bartsch von der Uni Leipzig ist Medienforscherin und sie sagt das hier dazu.
2: Für manche ist es einfach too much und sind diese Reize einfach zu heftig. Da kommt das Hirn dann in den Panikmodus und da hört der Spaß dann auch irgendwann auf.
1: Und wer viele Horrorfilme kennt, weiß irgendwann auch besser, was ihn erwartet und kann mit der Spannung anders umgehen.
0: Na klar, und Horror kann sogar ja auch noch mehr sein, als einfach nur Nervenkitzeln.
1: Ne? Ja, und das ist ziemlich spannend. Also Horror kann uns das Gefühl geben, Angst zu bewältigen. Wir erschrecken, halten die Spannung aus und am Ende gehen die Lichter wieder an. Und gemeinsam funktioniert das sogar oft noch besser. Man klammert sich aneinander, lacht danach und spricht über den Film. Und ausgerechnet Angst kann also verbinden. Es ist so eine Art sicherer Testlauf, nur eben mit teurem Popcorn.
0: Interessant, aber gut, dass wir darüber gesprochen haben. Also, Horrorfilme können richtig was mit uns machen. Wenn ich eine Gänsehaut haben will, gucke ich mir die Steuererklärung an.
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1: Ich bin David Riemer. Bei der Abwehr von Drohnen erwartet Bundesinnenminister Dobrindt in den kommenden Jahren ein Wettrüsten mit Angreifern, die immer neue Technik entwickeln. Gleichzeitig fordern die Grünen im Bundestag festzulegen, dass die Bundespolizei hauptverantwortlich für die Drohnenabwehr zuständig ist.
2: Die Drohnenabwehr ist im Moment nämlich vor allem Sache der Länderpolizeien und das bedeutet, so die Grünen, unklare Zuständigkeiten und Sicherheitsrisiken. Außerdem fordern sie eine Art Superüberwachung aller kritischen Standorte bei uns. Die Weichen dafür müssten auf einem Drohnengipfel im Kanzleramt gestellt werden. Sicher ist, die Drohnentechnik, die entwickelt sich rasend schnell. Eine Riesenherausforderung, gibt auch der Bundesinnenminister zu. Claudia Wächter, Nachrichtenredaktion.
1: Das Bundeswirtschaftsministerium versucht Sorgen zu zerstreuen, dass es im kommenden Winter Engpässe bei der Gasversorgung geben könnte. Nach aktuellem Erkenntnisstand sei eine Gasmangellage nicht zu erwarten, heißt es in einem Papier des Ministeriums. Einen staatlichen Eingriff schließt man aber für die Zukunft nicht aus. Man nehme es ernst, dass die deutschen Gasspeicher deutlich weniger gefüllt seien als in den vergangenen Jahren. Wegen eines Feuers im Hürtgenwald in der Eifel in Nordrhein-Westfalen hat es vor einer Woche Evakuierungen gegeben. Jetzt ist der Brand komplett gelöscht. Auch im Brandgebiet im Naturschutzgebiet Hohes Venn im belgischen Grenzgebiet zu Deutschland hat sich die Lage entspannt.
3: Große Erleichterung beim Bürgermeister von Hürtgenwald, der sich bei allen Einsatzkräften und freiwilligen Helfern für ihren unermüdlichen Einsatz bedankt. Kein Haus sei zu Schaden gekommen. Das vom Feuer betroffene Gebiet bleibt allerdings gesperrt, damit kein neuer Brand ausgelöst wird und weil beschädigte Bäume noch umstürzen könnten. Im Hohen Venn sind die Flammen nach offiziellen Angaben unter Kontrolle. Vollständige Entwarnung haben die Behörden aber noch nicht gegeben. Jan-Henner Reitzer, Nachrichtenredaktion.
1: 9- bis 10-Jährige sollen künftig eine neue Vorsorgeuntersuchung, bekannt als U-Untersuchung, beim Kinderarzt als Kassenleistung bekommen. Das hat der gemeinsame Bundesausschuss beschlossen, der festlegt, welche medizinischen Leistungen gesetzlich Versicherte in Anspruch nehmen können. Untersucht werden sollen insbesondere ein mögliches Übergewicht, die körperliche Aktivität, die Bildschirmzeit und psychische Auffälligkeiten. Bisher gibt es U-Untersuchungen als Kassenleistung bis kurz nach dem 5. Geburtstag der Kinder.
4: Das Wetter. Jetzt am Abend und in der Nacht ist es noch relativ entspannt. Einige Wolkenlücken dabei. Die Werte gehen zurück auf 14 bis Minimum 10 Grad. Morgen geht's rauf auf 20 bis 23. Dann wird's aber wieder sehr wechselhaft. Es sind wieder mehr Wolken unterwegs und es gibt einige Schauer wieder, stellenweise auch Gewitter.
0: NRW Verkehr.
4: Und es staut sich jetzt gerade noch auf der A1 Dortmund Richtung Köln. Zwischen Schwerte und Westhofener Kreuz 1 Kilometer, 9 Minuten plus. Und auf der A59 Köln Richtung Bonn zwischen Köln-Lind und Spich 2 Kilometer, 3 Minuten plus. Gute Fahrt.
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4: Mit Markus Steinacker. Kurzfristig sieht's nach Entspannung aus. Die Waldbrände bei uns und in Belgien sind entweder gelöscht oder unter Kontrolle. Die Frage ist, was hat das aber für langfristige Auswirkungen? Wir haben mit Försterin Carla Paul darüber gesprochen. Ihre Einschätzung hört ihr gleich. Angenehme Nacht allerseits.

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0: Die Feuerwehren ziehen langsam ab. Die Waldbrände in Belgien und hier in NRW sind einigermaßen unter Kontrolle. Trotzdem kann es noch Wochen dauern, bis die Brände vollständig gelöscht sind, weil es unter der Erde immer noch weiter kuckelt. Und die extremen Folgen, die sehen wir jetzt schon erkennbar, deutlich. Verkohlter und toter Wald. Was bleibt dann nach so einem Waldbrand wirklich übrig? Das haben wir die Försterin Carla Paul gefragt.
1: Von Bäumen bleiben oft nur verkohlte, tote Baumstümpfe über. Und auch Tiere, wie zum Beispiel Vögel oder Insekten, sterben bei großen Waldbränden oder müssen fliehen. Aber es bleibt Asche am Waldboden zurück und die bildet eine mineralische Schicht mit vielen Nährstoffen, die eine wichtige Grundlage für neues Leben von Pflanzen und Tieren auf solchen ausgebrannten Flächen ist.
0: Also man könnte sagen, die Asche ist schon so eine Art Dünger für die Erde, auf der dann neue Pflanzen wachsen können. Trotzdem sollte man das Ganze nicht allzu positiv sehen, sagt sie.
1: Es wurde ja ein intaktes Waldgefüge, das dort über Jahrzehnte lang stand, komplett zerstört. Und auch wenn wir einen kurzzeitigen Effekt haben, in dem der Boden nährstoffreicher ist,

0: ist, haben wir viel mehr Problematiken, die entstehen. Und es braucht eben wirklich Jahrzehnte, bis wir wieder einen richtig intakten Wald auf solchen Flächen überhaupt vorfinden können.
1: Ja, und so ein Zeitstrahl sieht dann auch heftig aus. Ein Jahr nach dem Brand sind allmählich die ersten Gräser und Kräuter zu sehen. Und die ersten Sträucher und jungen Bäume wachsen dann so langsam in den darauffolgenden Jahren. Aber bis da wieder ein richtiger Wald steht, dauert es Jahrzehnte. Ja.

Wie soll unser Geld in Zukunft aussehen? Das können wir mitbestimmen. Die Euroscheine kriegen einen neuen Anstrich. Und wie wir das mitbestimmen können, hört ihr gleich. Nach dem besten Mix von Leonie, Michael Patrick Kelly und Eurythmics, Markus Steinacker hier. Schöne Nacht.

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0: Schöne Nacht euch. Unsere Euroscheine sollen bald anders aussehen. Und diesmal dürfen wir sogar ein bisschen mitreden. Die Europäische Zentralbank lässt gerade europaweit darüber abstimmen, welche Entwürfe am besten ankommen. Kollegin Annabel Giesbert, was könnte denn künftig überhaupt auf unseren Scheinen dann zu sehen sein?
1: Also insgesamt gibt es 10 Entwürfe. 5 zum Thema europäische Kultur und 5 zum Thema Flüsse und Vögel. Bei der Kultur geht es zum Beispiel um Beethoven, Marie Curie und Leonardo da Vinci. Und bei den Naturmotiven sind unter anderem der Eisvogel und der Weißstorch dabei. Abstimmen können alle Europäerinnen und Europäer. Die Umfrage läuft noch bis zum 21. September und ist online abrufbar.
0: Also heißt das dann wirklich, wir stimmen ab und am Ende sieht der neue 5er oder 20er genauso aus, wie wir das jetzt wollen?
1: Nein, ganz so einfach ist es dann doch nicht. Das letzte Wort hat am Ende der Rat der Europäischen Zentralbank. Er entscheidet voraussichtlich bis Ende des Jahres. Aber erfahrungsgemäß dauert es immer so 2 bis 3 Jahre von der finalen Designentscheidung bis zur Ausgabe der neuen Scheine. Ein konkretes Ausgabedatum nennt die EZB nicht. Bis die neuen Scheine dann wirklich im Portemonnaie landen, müssen wir uns also noch ein bisschen gedulden.
0: Aber warum braucht der Euro überhaupt neue Scheine? Also die jetzigen funktionieren eigentlich ganz gut, also wenn man genug hat.
1: Die Europäische Zentralbank will die Scheine sicherer machen. Bei den aktuellen 100er und 200-Euro-Scheinen gibt es zum Beispiel schon optische Sicherheitsmerkmale wie das Satellitenhologramm. Das befindet sich ganz oben auf dem silbernen Folienstreifen auf der Vorderseite des Scheins. Und wenn man die Scheine kippt und sie unter direktes Licht hält, dann erkennt man die Euro-Symbole auch besser. Es gibt aber auch neue Sicherheitsmerkmale, die die Maschinen einfach besser lesen können. Die Scheine sollen aber auch länger halten und Menschen mit Sehbeeinträchtigungen sollen sie leichter erkennen können. Dafür gibt es zum Beispiel führbare Linien an den Rändern. An den Linien und den Lücken dazwischen lassen sich dann so die verschiedenen Werte unterscheiden.
0: Okay, also es wird neue Euroscheine geben. Ein bisschen mitentscheiden können wir. Das letzte Wort hat am Ende aber die EZB. Wenn ihr euch die Entwürfe genau angucken und auch abstimmen wollt, ihr findet die Online-Umfrage auf der Homepage der Europäischen Zentralbank.
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1: Ich bin David Riemer. Der Winter rückt näher und Gasspeicher sind erst zur Hälfte gefüllt. Verbraucherschützer warnen deshalb vor steigenden Preisen. Die Opposition fordert die Bundesregierung auf, aktiv zu werden. Das Bundeswirtschaftsministerium versucht zu beruhigen und sagt, es sei keine Mangellage zu erwarten. Der Chef der Bundesnetzagentur Müller appelliert im ZDF an Versorger, ihre Speicher zu füllen.
2: Es ist genug Gas verfügbar. Man muss es nur einkaufen und auch in Deutschland, in Europa einspeichern. Das kann man Stand heute auch noch schaffen. Man muss dafür nur jetzt richtig ranklotzen.
1: Die Gaspreise sind in diesem Sommer wegen des Iran-Kriegs ungewöhnlich hoch, weshalb Händler weniger Gas für den Verkauf im Winter einkaufen. Der Aufbau von Fähigkeiten zur Abwehr von Drohnen wird für die Bundespolizei in den kommenden Jahren eine Daueraufgabe und große Herausforderung sein. Das betonte Bundesinnenminister Dobrindt bei einem Besuch der Fliegerstaffel der Bundespolizei im hessischen Fuldatal. Er erwarte ein Wettrüsten mit Angreifern, die immer neue Technik entwickeln. Die neue Drohnenabwehreinheit soll bis zum Jahresende von 70 Einsatzkräften auf 300 anwachsen. Das ist eine Reaktion auf den Vorfall Anfang August mit einer mit Sprengstoff bestückten Drohne am Flughafen Leipzig-Halle. Ein Tupfer verbleibt im Kieferknochen, Laborwerte werden vertauscht. Fast 12.000 mutmaßliche Behandlungsfehler haben Experten im vergangenen Jahr im Auftrag der Krankenkassen begutachtet, mit zum Teil gravierenden Folgen. In jedem vierten Fall haben die Patienten gesundheitliche Schäden davongetragen.
3: Dem falschen Patienten wird eine Niere entfernt, eine Horrorvorstellung. Doch 150 solcher und ähnlicher absolut krasser Fälle gab es tatsächlich, etwas mehr als im Jahr zuvor. Und für solche schweren, aber vermeidbaren Fehler fordern die Experten ein verpflichtendes Meldesystem. Knapp 100 Patienten starben sogar durch Behandlungsfehler. Die geplanten Einsparungen im Gesundheitssystem sehen die Fachleute übrigens kritisch. Claudia Wächter, Nachrichtenredaktion.
1: Zum Fußball. Jungstar Said Elmala spielt auch in der kommenden Saison beim 1. FC Köln. Der 19-Jährige verlängerte seinen Vertrag vorzeitig um ein Jahr bis 2031. Das teilte der Bundesligist mit. Um Elmala hat es in den vergangenen Monaten immer wieder Wechselspekulationen gegeben. Borussia Dortmund hatte sich zuletzt aus dem Poker um eine Verpflichtung des Offensivspielers zurückgezogen.
4: Das Wetter.
5: Das ist ein wildes Theater. Heute Abend und morgen gibt's noch so die romantische, ruhige Phase. Viele Auflockerungen und mal längere Zeit trocken. Morgen gibt's dann wieder mehr Drama, dicke graue Wolken, immer wieder Schauer, stellenweise auch Gewitter. Dazu bleibt's aber noch relativ mild, 20 bis 23 Grad maximal.
4: NRW Verkehr.
5: Und wir haben noch Stau auf der A1 Dortmund Richtung Köln zwischen Schwerte und Westhofener Kreuz. 1 Kilometer, 6 Minuten plus. Und auf der A42 Dortmund Richtung Kamp-Lindfort zwischen Oberhausen Zentrum und Buschhausen. 1 Kilometer Stau, eine Viertelstunde plus. Gute Fahrt.
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5: Prinz Harry und seine Frau Meghan Markle kommen aus den USA zurück nach Großbritannien. Als ich das gehört habe, habe ich gedacht, okay, ich bin nicht so der Royal Expert, muss ich sagen. Aber wir haben einen im Team, der sich sehr gut mit dem Thema auskennt und wir müssen darüber sprechen. Thorsten Ortmann klärt uns gleich mal auf, was das Ganze bedeutet. Ich bin Markus Steinacker, hier kommt für euch Snap, Rhythm is a Dancer. Schöne Nacht!

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0: Harry und seine Frau, die Schauspielerin Meghan Markle, kehren aus den USA zurück nach Großbritannien. So, also Fans der königlichen Familie flippen weltweit aus, denn jetzt, Jahre nach dem skandalösen Bruch mit der Familie und der Flucht nach Kalifornien, also die Rückkehr. Kollege Thorsten Ortmann ist unser Experte für das britische Königshaus. Thorsten, du warst ja auch in London selbst dabei, als Harry und Meghan geheiratet haben. Warum kommen die jetzt zurück?
1: Ja, gute Frage. Da gibt es mehrere Gründe. Harry möchte, dass seine Kinder Prinz Archie und Prinzessin Lilibet ab September in Großbritannien zur Schule gehen und eben auch ein bisschen was von der britischen Kultur mitbekommen. Also fettige Fish and Chips oder auf allen Vieren aus der Kneipe kommen und so weiter. Aber Spaß beiseite. Ein anderer Grund ist, dass er laut seinem Umfeld seine Familie und Freunde in Großbritannien vermisst und er ja auf der Insel durch seine Invictus Games für Kriegsversehrte auch viel zu tun hat. Und zuletzt lief es auch beruflich für beide nicht mehr so dolle. Der millionenschwere Spotify-Deal endete vorzeitig, die Netflix-Dokus floppten und auch Hollywood hat kein Interesse an den beiden.
0: Aber die beiden werden jetzt keine Royals, oder?
1: Nein, sie bleiben Privatpersonen, leben werden sie außerhalb Londons und Meghan will von dort aus auch ihre Lifestyle-Marke As Ever weiterführen. Spannend wird sein, wie die königliche Familie reagieren wird. Von König Charles weiß man, dass er sich freut. Die Freude dürfte sich bei seinem Bruder Prinz William und seiner Frau Kate dagegen in Grenzen halten. Sie sollen nach Harrys Abrechnungsbuch mit dem Königshaus kein gutes Verhältnis mehr haben.
0: Okay, wie fallen denn generell die Reaktionen in Großbritannien aus? Da war Harry ja eigentlich das beliebteste Mitglied der Royal Family. Ne?
1: Reserviert, um es mal wohlwollend zu formulieren. Harry war mal das beliebteste Mitglied der königlichen Familie und jetzt sehen ihn nur noch 30% der Briten positiv. Bei Meghan sind das sogar nur 20%. Und das liegt eben an dem Skandalbuch und Interview mit der US-Talkerin Oprah Winfrey. Da hatten beide dem Königshaus Rassismus vorgeworfen, weil über die Hautfarbe der damals ungeborenen Lilibet diskutiert worden sei.
2: That conversation I'm never going to share. But at the time it was awkward. I was a bit shocked.
1: Er wolle nicht sagen, was besprochen wurde, so Harry. Mhm. Er sei aber darüber geschockt gewesen.
0: Okay, kann man auch nachvollziehen. Was schätzt du denn jetzt ein, Thorsten? Kann da die Rückkehr gut gehen?
1: Ja, das wird nicht ohne eine Schamoffensive der beiden gehen, denn die berüchtigte britische Boulevardpresse wird sie als gefundenes Fressen sehen. Darum hatte Harry eigentlich eine Rückkehr ausgeschlossen, weil man ihm als Privatperson zuletzt Personenschutz verweigert hatte. Im vergangenen Jahr hatte Harry sogar versucht, den Schutz einzuklagen, war aber gescheitert. Aber wenn es nicht klappt, dann haben die beiden immer noch ihre Anwesen in Kalifornien und Portugal, also ein erneuter Maxit wäre möglich.
0: Okay, also der Maxit-Hammer ist jetzt erstmal perfekt. Der frühere Prinz Harry und seine Frau, die Schauspielerin Meghan Markle, kehren zurück nach Großbritannien. Ob die auch Bock auf ein Denkmal haben?
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mit Markus Steinacker und einem wilden, guten Musikmix für diese Nacht. Fever Dream. Alex Warren macht hier den Anfang. Dann rocken LMFAO die Party Rock Anthem. Und entspanntes gibt's auch noch der 90er-Classic von Michael Jackson, Heal the World. Schöne Nacht euch.

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2: Ich bin David Riemer. Bei der Abwehr von Drohnen erwartet Bundesinnenminister Dobrindt in den kommenden Jahren ein Wettrüsten mit Angreifern, die immer neue Technik entwickeln. Gleichzeitig fordern die Grünen im Bundestag festzulegen, dass die Bundespolizei hauptverantwortlich für die Drohnenabwehr zuständig ist.
3: Die Drohnenabwehr ist im Moment nämlich vor allem Sache der Länderpolizeien und das bedeutet so die Grünen unklare Zuständigkeiten und Sicherheitsrisiken. Außerdem fordern sie eine Art Superüberwachung aller kritischen Standorte bei uns. Die Weichen dafür müssten auf einem Drohnengipfel im Kanzleramt gestellt werden. Sicher ist, die Drohnentechnik, die entwickelt sich rasend schnell. Eine Riesenherausforderung, gibt auch der Bundesinnenminister zu. Claudia Wächter, Nachrichtenredaktion.
2: Das Bundeswirtschaftsministerium versucht Sorgen zu zerstreuen, dass es im kommenden Winter Engpässe bei der Gasversorgung geben könnte. Nach aktuellem Erkenntnisstand sei eine Gasmangellage nicht zu erwarten, heißt es in einem Papier des Ministeriums. Einen staatlichen Eingriff schließt man aber für die Zukunft nicht aus. Man nehme es ernst, dass die deutschen Gasspeicher deutlich weniger gefüllt seien als in den vergangenen Jahren. Wegen eines Feuers im Hürtgenwald in der Eifel in Nordrhein-Westfalen hat es vor einer Woche Evakuierungen gegeben. Jetzt ist der Brand komplett gelöscht. Auch im Brandgebiet im Naturschutzgebiet Hohes Venn im belgischen Grenzgebiet zu Deutschland hat sich die Lage entspannt.
4: Große Erleichterung beim Bürgermeister von Hürtgenwald, der sich bei allen Einsatzkräften und freiwilligen Helfern für ihren unermüdlichen Einsatz bedankt. Kein Haus sei zu Schaden gekommen. Das vom Feuer betroffene Gebiet bleibt allerdings gesperrt, damit kein neuer Brand ausgelöst wird und weil beschädigte Bäume noch umstürzen könnten. Im Hohen Venn sind die Flammen nach offiziellen Angaben unter Kontrolle. Vollständige Entwarnung haben die Behörden aber noch nicht gegeben. Jan-Henner Reitzer, Nachrichtenredaktion.
2: 9- bis 10-Jährige sollen künftig eine neue Vorsorgeuntersuchung, bekannt als U-Untersuchung, beim Kinderarzt als Kassenleistung bekommen. Das hat der gemeinsame Bundesausschuss beschlossen, der festlegt, welche medizinischen Leistungen gesetzlich Versicherte in Anspruch nehmen können. Untersucht werden sollen insbesondere ein mögliches Übergewicht, die körperliche Aktivität, die Bildschirmzeit und psychische Auffälligkeiten. Bisher gibt es U-Untersuchungen als Kassenleistung bis kurz nach dem 5. Geburtstag der Kinder.
5: Das Wetter. Das ist eine Nacht, wo immer mal wieder so ein Regenschauer runterkommen kann, aber erstmal nichts Wildes. Ansonsten sehr bewölkt. Auch nachher im Tagesverlauf erstmal bewölkt, nachher dann kräftige Regenschauer, die da möglich sind. Örtlich kann da sogar Starkregen dabei sein. Im Tagesverlauf Temperaturen so um 23, 24 Grad. Am Samstag ist es dann schon ein bisschen besser. Da kommt ab und zu mal die Sonne raus. Es bleibt meistens allerdings bewölkt. Dafür gibt es auch weniger Regen.
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6: A44 Dortmund-Kassel zwischen Marsberg und Diemelstadt. 2 Kilometer Stau, 24 Minuten Zeitverlust. Wir wünschen allen unterwegs gute Fahrt.
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5: Und schwupps, da ist diese 5. Sommerferienwoche auch schon fast wieder erledigt. Es ist Freitag. Ihr seid quasi angekommen. Fast im Wochenende. Diese Schicht noch und dann habt ihr es doch fast geschafft, oder? Glaube ich, oder? Teddy Swims jetzt für euch, damit ihr gut durch die Nachtschicht kommt. Mr. Know-It-All. Ich bin Kevin Zimmer. Euch einen schönen frühen

0: von The Choop Choop Song. Und jetzt fühlen wir uns alle mal wie kleine Abenteurer. So wie Indiana Jones auf der Suche nach einem versunkenen Schatz. Und das Beste ist, es ist sehr bequem, wir müssen noch nicht mal tauchen dafür. Die Flüsse haben gerade wenig Wasser. Es ist perfekt, dass die uns ihre Schätze einfach so freilegen, ohne dass wir was machen müssen. Carsten Konze ist Schatzsucher derzeit am Rhein. Und der Rhein hat gerade immer noch relativ wenig Wasser drin. Das bedeutet, vielleicht sind viele Schätze zu entdecken. Carsten, wie war der Rhein für dich vor allen Dingen in den letzten Tagen? War es die sprichwörtliche Goldgrube?
1: Für mich war das Niedrigwasser am Rhein in diesem Jahr was ganz Besonderes. Es war wie ein Fenster in die Geschichte, was sich öffnet. Man kam plötzlich an Bereiche dran, wo man sonst nie dran kam. Und mit dem Metalldetektor kann man natürlich dann tolle Sachen finden. Man kann sagen, eine kleine Goldgrube. Ich habe unglaublich viele Münzen natürlich auch gefunden aus verschiedenen Epochen. Vom Euro bis zur Mittelaltermünze war da wirklich alles dabei. Das ist schon was ganz Besonderes.
0: Ja, was waren so die krassesten Sachen, die du gefunden hast?
1: Man findet natürlich unglaublich viel. Also man macht sich da gar keine Vorstellung von. Alleine um die großen Brücken rum, wie viel E-Scooter, Fahrräder dort im Wasser landen. Das ist wirklich unglaublich. Ich habe sogar einen ganzen Motorblock gefunden. Das ist wirklich verrückt. Aber das Krasseste, was ich jemals gefunden habe bei Niedrigwasser am Rhein, war ein Orden der Freimaurer. Und das natürlich besondere Momente, aber auch Ringe zum Beispiel. Ich habe einen Ring neulich in die Schweiz geschickt, den der Ehemann

0: dort verloren hat in Köln.
1: Ach, guck mal, auch was Gutes getan. Was ist für dich das Besondere an so einer Schatzsuche?
0: Das Besondere an der Schatzsuche und gerade jetzt bei dem Niedrigwasser ist halt eben, dass man der Erste ist, der da etwas wieder in den Händen halten kann, was vor Jahrhunderten verloren gegangen ist. Das ist ein ganz besonderer Moment, ein magischer Moment und das ist natürlich auch verbunden mit Glücksgefühlen. So ein bisschen wie Lotto spielen oder wie ein Überraschungsei, Spannungsspiel und Schokolade.
1: Ja, ich fühle das voll. Ja, jetzt steigt der Rhein aber wieder für die Wirtschaft gut, also für die Schifffahrt, für Schatzsucher wie Carsten Konze. Nicht ganz so gut. Damit fällt, sag ich mal so, diese Schatzsuche da im Rhein für ihn fast weg. Aber er hat schon gesagt, auch er ist auch in Wäldern unterwegs. Also, dank dir und eine erfolgreiche Schatzsuche noch.
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Hallo, schöne Nacht mit uns und jetzt Musik von einer Frau, die mittlerweile in Kanada lebt, aber portugiesische Wurzeln hat. Nelly Furtado und Say It Right. Jetzt bei uns.

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0: Wir haben gerade schon gehört, aufgrund der Hitze der letzten Wochen hat ja unter anderem der Rhein auch immer noch relativ wenig Wasser. Da begeben sich schon Schatzsucher hin, um dort Schätze zu finden, die das Wasser freigelegt hat. Pegel sind also relativ niedrig. Ausgetrocknete Böden haben wir auch aufgrund der Hitze. Zuletzt auch Waldbrände bei uns in NRW. Alles nicht so richtig schön. Jetzt ist endlich wieder Regen da. Kollegin Annabelle Giesbert. Aber wie viel bringt der Regen für die trockenen Böden aktuell?
1: Also die Pflanzen und die oberste Erdschicht freuen sich auf jeden Fall. Für die extrem niedrigen Grundwasserstände reicht ein kurzer Regenschauer aber nicht aus. Eigentlich ist es ja so, die Grundwasservorräte leeren sich immer zum Sommer hin. Zwischen November und April füllen sie sich dann wieder auf. Dieses Jahr ist es aber anders, die Vorräte gehen weiter zurück und das ist dann ein Problem. Der Regen hilft also erst einmal vor allem an der Oberfläche. Damit sich aber auch tiefer im Boden etwas verändert, müsste es eigentlich mehrere Tage am Stück ordentlich regnen.
0: Ja, wir hatten ja zuletzt schon ein paar Regentage und ich sag mal so, in den nächsten Tagen ist auch immer mal wieder Regen gemeldet. Oder ist das jetzt irgendwie Tropfen auf einen heißen Stein?
1: Nein, ganz und gar nicht. Wenn sich Bäche, Teiche und andere Gewässer wieder füllen, dann wird das Grundwasser zumindest geschont. Die Lage kann sich dadurch etwas entspannen und auch stabilisieren. Und auch für die Tierwelt ist der Regen eine echte Erleichterung. Rehe, Wildschweine und Füchse können sich bei feuchter Luft wieder besser orientieren. Für kleinere Tiere sind gefüllte Wasserstellen besonders wichtig. Auch für Gemüsearten, die erst später reifen, wie beispielsweise Kohl oder Kraut, kann der Regen noch entscheidend sein.
0: Also Regen hilft erstmal, vor allen Dingen nach der Hitze und Trockenheit der letzten Woche. Wäre natürlich gut, wenn es ein bisschen länger regnen würde. Ja? Wir akzeptieren das.
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1: Ich bin David Riemer. In den nächsten Monaten startet die Heizsaison. Die Gasspeicher sind in diesem Jahr nur halb gefüllt. Das Bundeswirtschaftsministerium versucht allerdings zu beruhigen. Eine Gasmangellage sei im kommenden Winter nicht zu erwarten.
2: Entscheidend sind ja nicht nur die Speicher, betont das Ministerium. Gas komme auch über Pipelines aus Norwegen, anderen EU-Ländern und den LNG-Terminals. Außerdem, eine angespannte Marktlage sei noch keine Versorgungskrise. Aber man werde sich kümmern, falls nötig. Verbraucherschützer haben aber bereits vor steigenden Gaspreisen gewarnt. Und auch die Linke mahnt, die Wirtschaftsministerin müsse endlich aktiv werden. Claudia Wächter, Nachrichtenredaktion.
1: Die Bundespolizei muss sich in den kommenden Jahren verstärkt gegen Drohnenangriffe wappnen. Das dürfte herausfordernd werden, denn Bundesinnenminister Dobrindt rechnet mit einem Wettrüsten zwischen der eigenen Drohnenabwehr und Angreifern. Die neue Einheit soll bis Jahresende auf 300 Beamte anwachsen. Grund ist der schwerwiegendste Vorfall mit einer Drohne. Sie war Anfang August mit Sprengstoff und Zündmechanismus am Flughafen Leipzig-Halle entdeckt worden. Viele Politiker vermuten, dass Russland dahinter steckt. Dänemark als Urlaubsland erlebt einen Ansturm. Im ersten Halbjahr wurden rund 26 Millionen Übernachtungen gezählt. Das ist ein Rekord. 7,5 Millionen Übernachtungen gingen davon auf das Konto deutscher Urlauber.
3: Die Faszination Skandinavien ist offenbar ungebrochen und für deutsche Urlauber ist Dänemark als direktes Nachbarland schon lange ein Top-Ziel. Dass die Zahlen in diesem Jahr nochmal deutlich gestiegen sind, dürfte neben der nordischen Gelassenheit auch mit dem Wetter zusammenhängen. Denn während Südeuropa und auch Deutschland selbst wochenlang unter einer Hitzeglocke hingen, war es hoch im Norden deutlich angenehmer. Hotels, Ferienhäuser und auch Campingplätze waren dabei gleichermaßen gefragt. Diana Kramer, Nachrichtenredaktion.
1: Nach dem schweren Erdbeben in Kolumbien ist die Zahl der Toten auf 319 gestiegen. Über 4.500 Menschen wurden verletzt. 260 weitere gelten als vermisst, teilten die Behörden mit. Die Regierung hat für 15 betroffene Bezirke einen 30-tägigen Notstand ausgerufen. Damit kann sie unter anderem schneller Geld für Nothilfe und Wiederaufbau mobilisieren und staatliche Mittel umschichten.
4: Das Wetter.
5: Das Wetter der Nacht, das kennen wir noch aus der letzten Nacht. Ja, es ist quasi fast genauso. Also bewölkt, immer mal wieder hier und da ein Regenschauer, aber nicht überall. Temperaturen so zwischen 13 und 15 Grad. Nachher bleibt es dann bewölkt bei uns erst so am Freitagnachmittag. Also später kommen mehrere kräftigere Regenschauer zu uns. Da kann örtlich auch mal Starkregen dabei sein. Temperaturen, die bleiben in etwa so bei 23, 24 Grad nachher im Tagesverlauf. Der Samstag, der wird dann schon ein bisschen wechselnd bewölkt, kommt auch ab und zu mal die Sonne raus mit ein bisschen weniger Regen.
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6: A40 Dortmund-Essen zwischen Dortmund-Hombruch und Dortmund-Barob. 1 Kilometer Stau. Wir wünschen allen unterwegs gute Fahrt.
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5: Und jetzt für euren frühen Freitag auf der Playlist gleich Max Giesinger. Wenn sie tanzt, vorher noch Musik, damit ihr wach bleibt. Hier bei uns, Show Me Love.

0: Und ich sage euch ja immer, hey, die 90er, das ist so meine Zeit gewesen. Da war ich jugendlich, da bin ich musikalisch, filmtechnisch sozialisiert worden, wie ich das gerne sage, ja? So. Aber anscheinend bin ich doch nicht so ein 90er-Experte, denn es gab wohl eine Zeichentrickserie, die ist komplett in den 90ern an mir vorbeigegangen. Hier, das hier.
1: Huba! Huba, Huba, Huba!
0: Kennt ihr das?
1: Huba!
0: Huba, Huba! Ja, klingt ein bisschen für mich wie die Minions der 90er.
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0: Und ihr werdet vielleicht sagen, ey Zimmer, das kann doch nur das Masopilami sein. Ja? Und ich so, das was? Ja, in den 90ern gab es diese Zeichentrickserie im Fernsehen mit dem Fantasiewesen aus dem Dschungel. Ich habe keine Ahnung, was das war. Aber jetzt gibt es diesen Riesenhype von damals als Kinofilm. Filmexperte Jörg Albrecht.
3: Ja, ein Film, der in Frankreich bereits richtig abgeräumt hat. Über 6 Millionen Kinogänger wollten da das Masopilami schon sehen. Aber bis das niedliche Tierchen im Film zum ersten Mal auftaucht, vergeht eine ganz schön chaotische halbe Stunde, hinter einem Zoo-Mitarbeiter den Auftrag bekommt, ein wertvolles Paket auf einem Kreuzfahrtschiff von Südamerika nach Frankreich zu schmuggeln.
4: Es gibt eine Regel: öffne niemals das Paket. Und du nimmst deine Frau und deinen Sohn mit. Zusammen fällt er weniger auf.
5: Okay, kein Problem.
3: In diesem Paket befindet sich ein großes Ei, aus dem dann an Bord des Schiffs das seltenste und wertvollste Tier der Welt schlüpfen wird. Eben das Masopilami. Und das hat natürlich seinen ganz eigenen Kopf.
6: Mach das nicht, nein!
5: Was ist hier los?
6: Es trinkt das Duschgel.
0: Ja, okay, auf dieser Kreuzfahrt geht definitiv mehr ab als bei Florian Silbereisen auf dem Traumschiff, würde ich mal sagen. Ne?
3: Das kann ich garantieren, aber dieses Chaos muss man schon

0: mögen. Von dem ganzen Klamauk, den Zoten und dem Slapstick wird man nämlich regelrecht erschlagen. Und mittendrin ist dann natürlich noch das niedliche Tierchen. An die Klasse der Paddington-Abenteuer, da reicht das Marsupilami nicht ran. Aber als turbulentes Familienabenteuer geht der Film in Ordnung.
1: Okay, für alle Freunde der 90er, die zumindest diese Zeichentrick-Fernsehserie mal geguckt haben, Marsupilami ab heute in unseren Kinos. Vielleicht gehe ich rein, damit ich das auch mal endlich kennenlerne.
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So, gleich holen wir mal ein bisschen den Zauberkasten raus. Also ich mach das nicht, das macht der Lady Gaga. Mit Abracadabra. Spielen wir gleich. Vorher Lifehouse.

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0: So Easy to Fall in Love. Ein Song, der soundmäßig so ein bisschen älter klingt, ja, aber ganz aktuell ist. Und die Jugendlichen stehen voll drauf, ja. Und auch Atze Schröder möchte ja die Jugendlichen erreichen.
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3: Ja, nee, ist klar.
4: Die jungen Leute telefonieren ja gar nicht mehr, ne? Ich habe das doch beobachtet. Alles unter 40 geht gar nicht mehr ran, wenn du anrufst. Die haben zwar den ganzen Tag das Handy vor der Nase, aber wehe, das klingelt. Da kriegen die kalten Schweiß auf der Stirn. Woran liegt das? Studien sagen, die kleinen Hosenscheiße haben Angst zu telefonieren. Das direkte Gespräch bedeutet für die Kontrollverlust, fehlende Bedenkzeit und Druck, sofort reagieren zu müssen. Und das kann diese Generation nicht mehr. Aber wie man bei WhatsApp das blaue Häkchen ausschaltet, das haben die schon in der Grundschule gelernt. Aber wie ist das denn zu dieser Vermeidungsstrategie beim Telefonieren überhaupt gekommen? Weil eine Sprachnachricht, das schicken sie ja. Mit 3 Stunden Verzögerung natürlich, aber dann direkt ein ganzes Hörbuch. Ganz einfach, es liegt an den unbequemen Fragen, die zum Beispiel Eltern am Telefon stellen. Wo bist du denn gerade? Ja, auf diese Frage will man als junger Mensch einfach selten wahrheitsgemäß antworten. Und Sätze wie, Mama, ich bin in Holland und wir haben gerade richtig Stress mit den Bullen, tun ja auch nichts für den Familienfrieden.
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